0: Heide. Die Einfahrt Oldenburg-Hafen ist wegen Bauarbeiten bis zum 10. Juli gesperrt. Die A281 Bremen Airport Stadt Richtung Neustädter Hafen ist zwischen Neustädter Hafen und Bremen-Seehausen bis zum 12. Juli wegen Bauarbeiten gesperrt. Bremen, die Sonneberger Straße, ist zwischen Julius-Brecht-Allee und in der Fahr gesperrt.
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2: Mit Ben Streubel, dann habe ich doch ein sehr großes Paket hier. Das ist das PPPPP, das perfekt fantastisch polierte Popnacht Package. Und das ist so groß, dass ich erstmal da, glaube ich, mit einer Leiter hochsteigen muss, um eure Adresse einzutragen. Möchtet ihr denn eins haben? Wer möchte denn ein Popnacht-Package aus dieser Show mit nach Hause nehmen? 07221 2011, wenn ihr Lust drauf habt. 07221 2011.
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0: Robbie Williams und Something Beautiful.
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0: Drehen wir am Zeitrad diesen 1.7. zurück. Was ist denn da so alles los gewesen? Alex aus Dingolfing ist unser Kandidat. Guten Morgen, Alex.
3: Morgen.
0: Und du bist ein Fan von Autos. Du sammelst Autos, schraubst an denen rum. Was ist denn dein am meisten besonderes Auto?
3: Der meist besondere ist aktuell mein E46.
0: Wie heißt der? Mai 46?
3: BMW E46.
0: Achso, BMW E46. Was ist denn das Besondere an diesem Fahrzeug? Mir sagt es nämlich nichts.
3: Ja, tiefer, breiter, lauter.
0: Achso. Standard. Hast du auch eine Werkstatt, eine eigene, wo du dann schraubst?
3: Ja, die hat mein Kumpel, da hängen wir da immer zusammen.
0: Ja, ist doch gut. Und dann kommst du irgendwie verschmiert, ölverschmiert nach Hause.
3: Und ganz
0: dann,
3: genau.
0: Dann sagt deine Familie, na gut, dass der so spät kommt, ne? Ich kann ihn nicht mehr riechen.
3: Ja, genau, oder so. Oh,
0: aber was Spaß macht und gute Laune bringt, das merkt man ja auch. Das ist dann auch gut für die allgemeine Aura und für uns. So, die zwei Fragen. Frage Nummer 1, heute vor 43 Jahren, als wir beide noch gar nicht auf der Welt waren, da gab es den ersten Plattenvertrag für Bon Jovi. Was war denn der erste Hit für Bon Jovi, für diese Band? A, Living on a Prayer, B, Runaway oder C, Wanted Dead or Alive?
3: Runaway.
0: She's a little runaway. So ist es. Vor 171 Jahren ist ein deutscher Drucker in Berlin zum Patentamt. Der Ernst Littfass. Und dann hat er etwas angemeldet zum Patent. War das A, der Plattenspieler, B, die Anschlagsäule für Werbezwecke oder C, der Kaugummiautomat?
3: B.
0: B, die Anschlagsäule für, ja, deswegen heißt es auch die Litfaßsäule, was man so sagt. Also die Älteren haben es vergessen, die Jüngeren können sich nicht mehr daran erinnern, aber so war es vor 171 Jahren. Und schon hast du ein Popnut-Package gewonnen. Ja, so einfach geht's.
3: Einmal frei, geil.
0: Ja, so ist es. Das fährst du dann mit deinem BMW durch die Gegend. Bist stolz drauf, ich schicke dir es zu.
3: Ja, perfekt.
0: Tschüss, Alex.
3: Hey, danke schön.

ist jetzt 2.19 Uhr gefahren, Stelle von der A2 Hannover in Richtung Dortmund zwischen Hannover-Lahr und Hannover-Botfeld. Ist ein Unfall passiert, die Unfallstelle ist noch nicht gesichert. Und was Kultisches jetzt von Bill Medley und Jennifer Borns. Ja, okay.

Schikan, The Great D-White. Eine Gefahrenstelle von der A559 Köln-Gremberg in Richtung Köln-Porz. Da steht ein defekter PKW auf der Fahrbahn. Zwischen Köln-Gremberg und Dreieck-Porz. Bisschen Mundsaxophon ist immer gut. Oder Trompete. Camila Cabello.

ich mag das, wenn so wild. Es ist 2.32 Uhr, das Neueste aus dem Verkehrszentrum. So, nicht KI unterstützt. Die KI hat Hydration Break oder bekommt Mund-zu-Mund-Beatmung. KI müsste man sein. Auf der A96 Lindau Richtung Nürnberg zwischen Aitrach und Kreuz Memmingen, das geht auch Richtung München, befindet sich eine Unfallstelle, die ist noch nicht gesichert. A14 Leipzig Richtung Nossen zwischen Rastplatz Mühlenberg Süd und Döbeln Nord, ist auch ein Unfall passiert, auch da noch nicht abgesichert worden. Deswegen vorsichtig in diesem Bereich fahren, genauso auf der A2 Hannover Richtung Dortmund. Auch da hat es einen Unfall gegeben zwischen Hannover-Lahr und Hannover-Bodfeld. Ein defekter PKW im Katzenberg-Tunnel auf der A3, Würzburg in Richtung Nürnberg. Gegenstände auf der A31, Gronau in Richtung Oberhausen zwischen Rastplatz Bürener Esch und Gescher-Coesfeld. Vorsicht auf der A61, Mönchengladbach in Richtung Koblenz. Auch da ein defektes Fahrzeug zwischen Weilerswist und Swisttal. A7 Flensburg Richtung Hamburg, zwischen Bad Bramstedt und Kaltenkirchen hat es einen Unfall gegeben, der ist noch nicht abgesichert. Und Menschen befinden sich auf der A8 Stuttgart Richtung München in Höhe Wendlingen an einem defekten Fahrzeug. Menschen auch auf der A81 Stuttgart Richtung Singen zwischen Dreieck Bad Dürrheim und Geisingen. Da ist auch ein Unfall passiert. Die Unfallstelle wurde noch nicht abgesichert. Heute in Deutschland tagsüber im Osten und Südosten gibt es teilweise gewitterigen Regen. Ansonsten bleibt es freundlich und sonnig mit ein paar mehr Wolken als in den vergangenen Tagen und Nächten. Temperaturen im besten Fall 28 Grad, wenn man es eben höher mag. Ansonsten kann es auch mal nur 20 Grad lauwarm sein. In Neuhaus am Brennsteig durchpusten, auch in Winterberg, Braun, Oberwiesenthal, Füssen oder auf Norderney, Rügen und Föhr nur 20 Grad. Die 28 dann in Mannheim, Landau, Saarbrücken und Raunheim 26 Grad in Köln und Würzburg und 24 bekommen wir in Bremen und Hamburg. Und die am meisten unterschätzte Höchsttemperatur, Lübbenau, 22 Grad. Hier ist die Popnacht. Ich bin Ben Sträuble.

0: Bonnie Ray Jepsen, I really like you. Hier ist die Popnacht. Und falls ihr mal einen kleinen Urlaub macht in Bad Kreuznach, dann ruft ihr laut Steffen Kaul. Hallo Steffen.
1: Hallo,
0: ja,
1: Benni.
0: Steffen ist nämlich ein totaler Experte. Du hast Bad Kreuznach Bilder gesammelt. Seit deiner Kindheit, mit 9 Jahren, hast du angefangen. Wie viele Fotos hast du zusammenbekommen?
1: Momentan über 50.000.
0: Unfassbar. 50.000, ja. Das ist ein Riesenbüro. Ja. Das ist also so, das ganze Haus ist quasi ein Büro bei dir. Überall sind die Fotos verteilt.
1: Und genau.
0: Und die kommen aus welcher Zeit zum Beispiel? Also das älteste Foto, das du besitzt?
1: Ja, das älteste von 1870.
0: Ja.
1: Bis und in die 70er, 80er Jahre.
0: Okay, und da sind dann also Straßenabschnitte zu sehen, wie sich das alles so verändert hat. Und
1: ja,
0: so, ne?
1: Genau.
0: Machst du heute auch noch Fotos?
1: Ich mache auch heute auch noch Fotos von den Veränderungen der Stadt, weil es wird in Kreuznach viel abgerissen und jetzt das fotografiere ich alles im Vorfeld, bevor es dann abgerissen ist und Geschichte ist. Dann
0: wirst du doch mal gefragt von so Bürgermeistern oder von Großkupferten in Bad Kreuznach, was könnte man denn da machen, oder haben sie da vielleicht eine Aufnahme, dass wir das nochmal historisch in den Urzustand wieder versetzen?
1: Also vor 4 Wochen habe ich die Ehrenmedaille der Stadt Bad Kreuznach bekommen.
0: Cool, siehst du.
1: Mein Engagement für die Stadt Kreuznach.
0: Sehr fein. Da kommen ja auch so kleine Bücher raus und alles kann man dann von dir lesen. Also,
1: ja.
0: Und, aber Stadtführungen machst du nicht? Oder gibt es auch?
1: Doch, mache ich auch.
0: Auch.
1: Ja.
0: Man kann dich also buchen.
1: Ich habe 2 Museen in Kreuznach.
0: Mhm.
1: Das Eiskellermuseum und der Luftschutzbunker und der Kautzenburg.
0: Und da sind auch Fotos ausgestellt von den 50.000.
1: Ja, genau.
0: Bleib kreativ, mein lieber Steffen.
1: Ja, danke schön.
0: Ich wünsche dir eine gute Nacht. Ciao, ciao.
1: Danke, gleichfalls. Tschüss.
0: Und das ist sein Lieblingshit. Den spielen wir jetzt. The Bowser und Magnetic.

0: Helden in der Popnacht. Es ist jetzt 2.51 Uhr. Vorsicht, Kartons liegen auf der A7 Füssenreute in Richtung Ulmenhöhe Bergheim. Da gehören die auch nicht auf die Fahrbahn. Frank aus Lingen hat doch hier gerade eine WhatsApp-Audio geschickt. Guten Morgen, Frank. Hallo.
1: Wir brauchen einen neuen Bundestrainer. Julius Neiermann.
0: Julius Neiermann.
1: Wird es nicht mehr machen.
0: Nee, Julius Neiermann.
1: Und ich habe einen Vorschlag, wer der neue Bundestrainer wird.
0: Ja.
1: Zu 100% wird der neue Bundestrainer Ben Schreubel.
0: Ben Schreubel?
1: Herr Ben Schreubel, nehmen Sie es an. Und sie können die Nationalmannschaft trainieren.
0: Ja.
1: Dann haben wir wieder einen Trainer und eine Mannschaft.
0: Und du wirst dann aber Stürmer, ne? Statt Undaf. Also, lieber Frank, dankeschön für diese doch fantastische Idee. Ich nehme die Wahl selbstverständlich an, wenn mir der Julius Neiermann was von den 14 Millionen, die er noch bekommt vom DFB, falls er aufhören sollte, mir was abgibt, dann reicht ja so 5 oder 6 davon, ja? Dann bin ich schon zufrieden. Hier ist die Popnacht.

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0: Pedro Santos, I don't know me. Hat Liebeskummer, ne? Das ist 2.56 Uhr, da hat man noch kein Liebeskummer, da ist man gut drauf. Auf der A62 Landstuhl in Richtung Nonnweiler, da ist ein Unfall passiert. Die Unfallstelle ist auch noch nicht gesichert in Höhe Rastplatz Potzberg. Hier fahrt ihr vorsichtig. Und dann haben wir noch einen Unfall auf der A14 Leipzig Richtung Nossen zwischen Rastplatz Mühlenberg Süd und Döbelin. Eine ungesicherte Unfallstelle. Nelly Furtado, machst du auch nichts falsch mit, oder? Nein. I'm Like a Bird für Frieda. Die feiert ihren Geburtstag gerade in Bremen. Partner kommt in einer Stunde nach Hause. Sie hat das Frühstücksbuffet aufgebaut zu ihrem eigenen Geburtstag. Und er soll aber noch was Lustiges mitbringen. Am besten ein Geschenk, das nicht durch die Tür geht. Also feiert.

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1: Um 3 Uhr mit Marc Geißler. Nach 2 Monaten ist der Tankrabatt der Bundesregierung ausgelaufen. Seit Mitternacht gilt wieder der reguläre Steuersatz auf Benzin und Diesel. Dadurch könnten die Preise an den Zapfsäulen ab heute wieder steigen. Oliver Neuroth berichtet.
2: Heute Mittag wird es für Autofahrer spannend. Um 12 Uhr dürfen die Tankstellen die Preise anheben. Die Frage wird sein, wie hoch fällt der Anstieg aus, wenn die Steuervergünstigung auf Kraftstoff nicht mehr greift. Der Tankrabatt sollte die gestiegenen Ölpreise durch den Iran-Krieg abmildern. Allerdings sind die Ölpreise inzwischen wieder gesunken. Der ADAC meint deshalb, eigentlich müsste der Spritpreis auch ohne Tankrabatt unter 2 Euro bleiben.
1: Nach den tödlichen Schüssen in einem Mutter-Kind-Heim im niedersächsischen Stade ist gegen den mutmaßlichen Täter Haftbefehl erlassen worden. Dem 45-Jährigen aus dem Raum Hannover wird 6-facher Mord vorgeworfen. Am Abend gedachten rund 700 Menschen der Opfer bei einer Trauerfeier. In Griechenland ist in der Nähe von Thessaloniki ein Waldbrand ausgebrochen. Die Ursache ist noch unklar. Das Feuer breitete sich durch starken Wind schnell aus. 2 Menschen kamen dabei ums Leben. Griechenland-Korrespondent Moritz Pompel berichtet.
3: Nach Behördenangaben handelt es sich um einen Mann und ein Kind, die wohl zur selben Familie gehören. Eine dritte Person wurde mit Brandverletzungen ins Krankenhaus gebracht. Am Boden und aus der Luft konnte die Feuerwehr das Feuer dann unter Kontrolle bringen. Insgesamt ist Griechenland bisher relativ glimpflich durch die Waldbrandsaison gekommen. Nach einem regenreichen Frühjahr und bisher zwar sommerlich warmen, aber nicht extremen Temperaturen. Um Waldbrände früher zu erkennen und schnell eingreifen zu können, setzt das Land zunehmend auf Luftüberwachung mit Drohnen und Satelliten.
1: Das neue Porträt von Altkanzlerin Merkel für die Ahnengalerie im Bundeskanzleramt ist am Abend im Berliner Bode-Museum erstmals gezeigt worden. Merkel enthüllte das Gemälde gemeinsam mit dem in Frankreich geborenen Künstler Jérémy Kairas. Das Gemälde ist bis zum 4. Oktober im Bode-Museum für die Öffentlichkeit zu sehen. Danach wird es ins Bundeskanzleramt gebracht und in die Reihe aller Kanzlerporträts gehängt. Bei der Fußball-Weltmeisterschaft in Nordamerika hat Frankreich das Achtelfinale erreicht. Die Franzosen besiegten Schweden mit 3:0 und treffen jetzt auf Deutschland-Bezwinger Paraguay. Zuvor hatte Norwegen gegen die Elfenbeinküste mit 2:1 gewonnen. Die Partie zwischen Ecuador und Mexiko verzögert sich aktuell wegen Regen und Gewitter. Das Wetter für Deutschland in der Nacht, in der Mitte und im Süden, Schauer und Gewitter, teils kräftig und unwetterartig, im Nordosten dagegen trocken, später im Westen und Nordwesten aufgelockert. Die Tiefstwerte gehen runter auf bis zu 12 Grad, tagsüber vom Alpenrand bis in den Osten stärker und teils gewittriger Regen, regional Unwettergefahr. Tageshöchstwerte heute 20 bis 28 Grad. Und noch die Zeit, es ist 3:03 Uhr.
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4: Die A1 Osnabrück Richtung Bremen ist zwischen Wildeshausen West und Nord nach einem Unfall gesperrt. Die A7 Hamburg Richtung Hannover ist zwischen Maschener Kreuz A39 und Horster Dreieck wegen Bauarbeiten bis zum 17. Juli gesperrt. A29 Wilhelmshaven Richtung Oldenburg. Die Ausfahrt Oldenburg-Hafen ist wegen Bauarbeiten bis zum 10. Juli gesperrt. A29 Oldenburg Richtung Ahlhorner Heide. Die Einfahrt Oldenburg-Hafen ist wegen Bauarbeiten bis zum 10. Juli gesperrt. Die A281 Bremen Airportstadt Richtung Neustädter Hafen ist zwischen Neustädter Hafen und Bremen-Seehausen bis zum 12. Juli wegen Bauarbeiten gesperrt. Bremen, die Sonneberger Straße, ist zwischen Julius-Brecht-Allee und in der Fahr gesperrt.
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6: Mit Ben Sträubel. Dann fliegen wir gleich über Deutschland in die Backstube von Eckhard Holland-Kunz, unserem fleißigen Bäckermeister. Der spielt auf einem Instrument seiner Wahl einen Song. Erkenne ich den Titel? Dann erspiele ich euch die wertvollen Backwaren. Das ist eben unser Easy Bäcker-Musik-Quiz in 7 Minuten.
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3: The day, the night after. Wir sind in der Backstube von Eckhard Holland Kunz. Die Tränen sind getrocknet. Oder ich meine, was ich gesehen habe im Wetterservice, dass bei dir Regen ist, ne?
4: Eckhard. Land unter, Teddy Bär.
3: Ja.
4: Es hat jetzt gerade aufgehört zu regnen, aber es ist mächtig was runtergekommen.
3: Ich war ja in deinem Haus schon mal, das ist nicht so ganz dicht, ne? Da stand eine Wasserpumpe oder sowas rum.
4: Ach, das hast du auch gesehen, ja, ja. Schlauer Fuchs. Ja, die hat jetzt zum Glück ihren Dienst getan. Ich habe hinterm Haus noch so einen kleinen Hof und da staut sich immer mal das Wasser. Da ist auch nur ein kleiner Gulli, der ist für diese großen Wassermengen nicht geeignet. Und wenn da sich Wasser staut, geht normalerweise die Pumpe an.
3: Ja.
4: Aber die war jetzt irgendwie mit Laub verstopft.
3: Und dann geht's ins Haus. Dann kommt die Treppe runter.
4: Ja.
3: Interessant. Ich hatte den Eindruck, dass es auch ein bisschen feucht ist bei dir. Wenn man da einen Fisch an die Wand werfen würde, würde der 3 Wochen überleben.
4: So ja, vielen so Dank.
3: Diesen Eindruck.
4: Vielen Dank.
3: Wie in so
4: ich werde es probieren.
3: Ja. Aber gut, welches Instrument hören wir denn heute?
4: Ja, ich probiere also noch, mich als neuer Bundestrainer auch zu bewerben.
3: Na, das habe ich doch hier schon.
4: Das Spiel ist aus!
3: Ach so, ja.
4: Ja, mit der Trainerpfeife.
3: Da habe ich doch schon den Zuschlag bekommen eben von.
4: Ja, ich weiß, aber ich würde gerne dein Co-Trainer werden.
3: Das ist okay, aber du weißt, die großen Millionen, die muss ich dann bekommen.
4: Ja,
3: du,
4: ist ja richtig.
3: So ein bisschen, so ein kleines Millionchen.
4: Ich habe ja das Glück, dass der Donald ein paar Konten von mir wieder freigegeben hat.
3: Ja.
4: Deswegen werde ich heute die Trumpet spielen.
3: Das ist schön. Hast du die bei der iranischen Staatsbank angelegt? Na gut. Dann würde ich sagen, dann mache ich mal ein bisschen lauter hier, Pink. Und wir hören uns nach Pink und Runaway und noch Feiern und Dalton mit Versprich mir und dann das musikalische Rätsel auf der Trumpet. Bis gleich.

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2: Und da ist er schon, der Bäcker. Laut ist es in seiner Backstube. Guten Morgen zum Zweiten.
3: Ja, Benny Bär, ich gehe jetzt erstmal in ruhige Ecke.
2: Ja.
3: Ich habe gerade die Zeitung gekriegt.
2: Ach so, okay.
3: Die Chancen stehen schlecht für mich.
2: Ach so.
3: Jetzt muss Klopp kommen.
2: Das ist doch schon altbekannt.
3: Ja.
2: Ja. Das ist doch schon alter Hut, du.
3: Aber der kann ja, glaube ich, nicht Trompete spielen.
2: Nee, das kannst du besser.
3: Ja, so. Deswegen habe ich auch jetzt das Rätsel vom Dieter.
2: Mhm.
3: Dieter. Der Dieter aus Worms, sondern Dieter aus Freiburg.
2: Ich bin mal gespannt, ob der sich meldet,
3: ja,
2: noch als Telefonjoker.
3: Wir hören einen schönen, lustigen 90er.
2: Aha.

0: immer so weiterspielt. Ja.
1: Das ist so. Das ist eine Band gewesen.
0: Jetzt habe ich dich erwischt.
1: Die hatten natürlich La La La La Long, dann hatten die Bad Boy, Bad Boy, What You Gonna Do.
0: Man.
1: Und das ist, glaube ich, das müsste dann, also es ist so ähnlich wie Bad Boy. Aber ich würde sagen, Rock With You.
0: Ja.
1: Rock With You. Ja?
0: Back mit mir.
1: Back mit dir.
0: Also, ja, das
1: ist es Rock With You.
0: Oh,
1: sehr
0: schön. Nee.
1: In der Circle.
0: Ja.
1: Was bekommt denn der Erste, der in die Backstube reinbrüllt? Popnacht.
0: Popnachthörer bekommen heute ein Schwarzbierbrot.
1: Jawohl, bis morgen.
0: Bis morgen.
2: Yeah.

Alle Farben und Kiddo. Alright. Gerade gehört an der Popnacht. Es ist 3.25 Uhr. Vorsicht bitte auf der A24. Berlin Richtung Hamburg. Zwischen Herzsprung und Dreieck Wittstock-Dosse. Da ist ein Unfall passiert. Die Unfallstelle ist nicht abgesichert. Und auf der A6 Heilbronn Richtung Nürnberg. Zwischen Kirchberg und Crailsheim. Eine Unfallstelle, die ungesichert ist, die den Verkehr behindert. Ihr fahrt vorsichtig. Kann ich mich drauf verlassen. Gute Sache. Habt ihr noch was gesehen auf Autobahnen, Bundesstraßen oder Feldwegen, das nicht auf die Straße gehört? WhatsApp 07221 2011, wer bei Stimme ist, der darf auch gerne eine WhatsApp-Audio sprechen. Da freue ich mich drüber, spare ich mir ein bisschen Energie. Und Lungenvolumen darf ich dann runterfahren, das ist gut. Hier ist die Popnacht am Mittwoch.

0: Ich zieh der Orgel den Stecker. 3:30 Uhr. Ich war mal kurz von der Zeit zurück.
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1: Heute bilden sich bei einem Mix aus Sonne und Wolken erneut Schauer und Gewitter. Lokal sind kurzer Starkregen und kleiner Hagel möglich und die Temperatur erreicht 20 bis 24 Grad. Am Donnerstag ziehen von der Nordsee her dichte Wolken mit schauerartigem Regen durch. Später lockern die Wolken etwas auf, es folgen aber noch ein paar Schauer. Bei auflebendem Wind erreicht die Temperatur 19 bis 23 Grad. Der Freitag bringt bei 18 bis 22 Grad einen meist trockenen Mix aus Sonne und Wolken. Ein paar Schauer sind aber möglich und der Wind ist böig.
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2: Die A7 Hamburg Richtung Hannover ist zwischen Maschener Kreuz A39 und Horster Dreieck wegen Bauarbeiten bis zum 17. Juli gesperrt. A29 Oldenburg Richtung Ahlhorner Heide. Die Einfahrt Oldenburg Hafen ist wegen Bauarbeiten bis zum 10. Juli gesperrt. Die A281 Bremen Airportstadt Richtung Neustädter Hafen ist zwischen Neustädter Hafen und Bremen-Seehausen bis zum 12. Juli wegen Bauarbeiten gesperrt. Bremen. Die Sonneberger Straße ist zwischen Julius-Brecht-Allee und in der Fahr gesperrt.
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3: Und die am meisten unterschätzte Höchsttemperatur in Deutschland heute, Damnatz in Niedersachsen. Da werden es 21 Grad. Nicht mehr, aber auch nicht weniger. Hier ist die Popnacht. Mein Name Ben Streubel.

Bab, hier ist die Popnacht. Ach, die großen Talente, die sind unterwegs wieder um diese Zeit, um 3.37 Uhr. Und zu den großen Talenten gehört Jürgen aus Friedrichshafen, früher Marketing-Experte. Jetzt sitzt er im Keller in seinem Studio und möchte ein Rockstar werden. Er hat einen Song aufgenommen, er hat angedroht, ihn gleich zu schicken oder angekündigt. Ich bin ja Fan, so, das kann man eben von zwei Seiten sehen. Vielleicht empfindet ihr es ja auch anders, ich weiß es nicht, aber es soll von den Scorpions Holiday sein, das gleich hier kommt. Also, wir geben uns noch 2 Minuten Geduld, während dieses

0: Santos und One Day.
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0: Jürgen ist der Star aus Friedrichshafen. Er war früher mal ein erfolgreicher Manager und jetzt ist er im Kellerstudio. Große Songs macht er noch größer. Hat auch manchmal Unterstützung. Seine Cousine ist zu Besuch und dann singt die auch ein bisschen mit. Die haben sich an einen Hit der Scorpions rangewagt heute Nacht. Holiday. So klingt das.

mag die Cousine nicht schlechter als Background. Ne? Ah. Ah. Jetzt ist Jürgen eingeschlafen, aber sehr schön intoniert. Jürgen muss noch den Rhythmus ein bisschen treffen, denn ist etwas außer Takt geraten und vielleicht geht der Text hinten auch noch ein bisschen weiter, aber ich freue mich drauf auf weitere Aufnahmen. Er hat es ja noch nicht ganz fertiggestellt. Also, der Star im Keller wird fortgesetzt.

0: aber was Kultisches, was Kultisches. Ja, ja, ja, ja.
1: Come back and stay. Es ist gleich 3:45. Auf der A3 Würzburg Richtung Frankfurt steht ein defekter Pkw zwischen Aschaffenburg Ost und West. Hier ist die Popdart.

0: ist my husband? Wo ist dann hier der Ehemann hin? Man muss immer mal ein bisschen durchzählen, ob in der Familie auch alles noch klar ist. Hier auch in unserem Therapiekreis. Letzte Reihe, hallo.
1: Guten Morgen, lieber Bennybär. Hier ist dein Therapiekind Thorsten.
0: Bin auch wochenend am Start.
1: Wünsche dir einen schönen Dienstag.
0: Sehr gut.
1: Tschüss.
0: Also wenn Thorsten dabei ist, dann ist soweit alles komplett. Hat auch ein bisschen gedauert heute für unsere Zählung. 3.52 Uhr. Kompletter Bestand des Therapiekreises wird gemeldet. Deine KI notiert nicht.

0: schmeckt. So, da Pierre hat doch gerade noch eine Kritik hier.
1: Guten Morgen, Benny Bär. Der Therapiekreis Thorsten hat gerade gesagt, es ist Dienstag. Wir haben aber schon Mittwoch.
0: Ja, es ist mir auch aufgefallen. Ich habe gehofft, das merkt keiner. Ne, wie oft. Aber hat das gemerkt, der Pierre. Aber das war ein Fehler von Thorsten. Ich mache doch keine Fehler. Also insofern, also blame it on Thorsten. Aber wir verzeihen es ihm. Heute ist natürlich Mittwoch. Dankeschön, Pierre. Er kriegt sein Lieblingshit gleich dafür von Luke Christopher für diesen Hinweis. Auf der A3 Würzburg in Richtung Frankfurt, da steht ein defekter PKW, wo er nicht hingehört, zwischen Aschaffenburg, Ost und West.
2: Ist

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1: Um 4 Uhr mit Marc Geißler. Wer günstige Waren außerhalb der EU bestellt, zahlt ab heute Zollgebühren. Da geht es zum Beispiel um Lieferungen aus China. Die Einzelheiten hat Sarah Lopez.
2: Bisher konnten Pakete mit einem Warenwert von bis zu 150 Euro ohne Zoll in die EU importiert werden. Seit heute gibt es aber eine neue Zollabgabe für Pakete aus Drittstaaten. Pro Produktkategorie im Paket fallen 3 Euro an. Die EU sieht die Abgabe bei den Unternehmen, die können die Kosten aber natürlich auf die Käufer umlegen, zum Beispiel über den Produktpreis oder über den Versand.
1: Um Mitternacht ist der sogenannte Tankrabatt der Bundesregierung ausgelaufen. Die Tankstellen dürfen aber, wie bisher auch, erst wieder ab 12 Uhr mittags die Preise erhöhen. In den vergangenen 2 Monaten war die Steuer auf Benzin und Diesel um rund 17 Cent pro Liter gesenkt worden. Nach Einschätzung des ADAC könnten die Preise trotz des Auslaufens wegen der gesunkenen Ölpreise aber trotzdem unter 2 Euro pro Liter bleiben. Die Bundesregierung will noch in diesem Monat die Ratifizierung des Handelsabkommens zwischen der EU und den Mercosur-Staaten einleiten. Das hat Außenminister Wadefuhl auf dem Mercosur-Gipfel in Paraguay gesagt. Außer Paraguay gehören Brasilien, Argentinien und Uruguay zu den Mercosur-Staaten. Mit einer engeren Zusammenarbeit will die Bundesregierung unter anderem unabhängiger von China werden, zum Beispiel bei der Lieferung von Zukunftstechnologien von wichtigen seltenen Erden. Ein Besuch des Kölner Doms kostet ab heute Eintritt, und zwar 12 Euro. Damit sollen gestiegene Kosten gedeckt werden, zum Beispiel für den Denkmalschutz. Erhalt und Unterhalt des Doms kosten jährlich rund 16 Millionen Euro. Aus Köln berichtet Jochen Hilgers.
3: Die Tickets gibt es online oder an der Tageskasse. Beten bleibt gratis. Allerdings wird zu diesem Zweck nur der Zugang im Nordbereich des Doms gestattet. Gratis dürfen natürlich auch die rund 2000 Messen im Verlauf eines Jahres besucht werden. Wer clever ist, wird Mitglied im Dombauverein. Das kostet ab 20 Euro jährlich, ermöglicht aber jederzeit freien Eintritt.
1: Bei der Fußball-Weltmeisterschaft in Nordamerika hat Top-Favorit Frankreich das Achtelfinale erreicht. Gegen Schweden gewann das Team um Superstar Kylian Mbappé klar mit 3:0. Zuvor am Abend hatte bereits Norwegen zum ersten Mal seit 28 Jahren sein Achtelfinalticket gelöst mit einem 2:1-Sieg gegen die Elfenbeinküste. Das Wetter für Deutschland. Die Tiefstwerte liegen am Morgen zwischen 19 und 12 Grad. Tagsüber vom Alpenrand bis in den Osten starker und teils gewittriger Regen. Regional auch Unwettergefahr am Nachmittag. Lässt der Regen dann nach, zieht nach Osten ab. Es bleibt freundlich, nur selten Schauer oder Gewitter. 20 bis 28 Grad. Die Zeit, es ist 4:03 Uhr.
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4: Die A7 Hamburg Richtung Hannover ist zwischen Maschener Kreuz A39 und Horster Dreieck wegen Bauarbeiten bis zum 17. Juli gesperrt. A29 Wilhelmshaven Richtung Oldenburg. Die Ausfahrt Oldenburg-Hafen ist wegen Bauarbeiten bis zum 10. Juli gesperrt. A29 Oldenburg Richtung Ahlhorner Heide. Die Einfahrt Oldenburg-Hafen ist wegen Bauarbeiten bis zum 10. Juli gesperrt. Die A281 Bremen Airportstadt Richtung Neustädter Hafen ist zwischen Neustädter Hafen und Bremen-Seehausen bis zum 12. Juli wegen Bauarbeiten gesperrt. Bremen, die Sonneberger Straße, ist zwischen Julius-Brecht-Allee und in der Fahr gesperrt.
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5: Mit Ben Streubel. Ich habe noch gar nicht so viele Pakete heute verschenkt, aber ich meine, verschenken, ja, ist eh nicht mein Ding. Ihr verdient euch ja ein Popnacht-Package. Gleich 2 Hits in einer Sekunde. Das sind 2 Nummer 1 Hits des 1.7. Erkennt ihr sie, verdient ihr euch das Teil.
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0: Es ist jetzt 4.11 Uhr. Konzentration bitte.
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0: Ja, wir haben 2 Hits in einer Sekunde für euch. Wenn ihr euch ein bisschen konzentriert, dann bekommt ihr das raus. 25% Hirnleistung sind erforderlich für dieses Spiel. Alles weitere ist ja nice to have, ne? Aber ich bin nicht böse, wenn ihr das alles ein bisschen runterfahrt und gemächlich angehen lässt. Denn lasst jetzt, konzentriert ihr euch mal auf diese Songs. Drum in my pain. Und habt ihr sie erkannt, dann 0722 1 2011, dafür gibt es ein Popnacht-Package, 0722 1 2011. Welche beiden Songs sind denn das gewesen, die schnell an euch vorbeigerauscht sind, die heute Geburtstag feiern? Hier ist die Popnacht mit Zoe

Cruise Control. Und so wie es ist, 4:15, Vorsicht auf der A1 Blankenheim in Richtung Euskirchen. Da brennt ein LKW auf der Fahrbahn in Höhe Blankenheim. Die Popnacht, Harry Styles und American Girls.

Start sind die American Girls in der Popnacht. Vielleicht noch ein kultiger Song. Verena und Philipp, die gehen gerade ein bisschen spazieren und es nieselt ein bisschen in Filderstadt-Bohnlanden. Sie wollen noch im Pool des Nachbarn eine Runde drehen und würden gerne diesen Song dazu hören.

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2: Zwei Nummer 1 Hits des heutigen 1.7. Welche Songs sind das? Die rauschen gleich an euch vorbei. Ihr konzentriert euch nochmal, bitteschön. Hallo, wo sind denn die Songs hin? Ich glaube, ich habe sie in der linken Hosentasche.
3: Ja, stimmt.
2: René aus Osnabrück, guten Morgen.
4: Guten Morgen.
2: Und was hast du erkannt?
4: Das ist einmal Girl You Know It's True von Milli Vanilli.
2: Ja.
4: Und Killing Me Softly von den Fugees.
2: Also so schnell hat man sich an Pop nach Package hier verdient. Du bist mit dem LKW unterwegs, aber überlegst schon ein bisschen, wie du deine Wohnung wieder auf Vordermann bringen könntest. 90 Quadratmeter, lange nicht mehr renoviert. Was muss man machen?
4: ein bisschen tapezieren, ein bisschen streichen.
2: Ja. Liegt das daran, dass du starker Raucher bist?
4: Nein.
2: Meinst du nicht? Aber man verfälscht sich doch alles ein bisschen von den Farben.
4: Aber ich rauche ja nicht in der Wohnung.
2: Wo rauchst denn du?
4: Da draußen.
2: Auf dem Balkon. Auf der Terrasse. Auf der Terrasse hast du eine große Terrasse?
4: Ja.
2: Da freuen sich die Nachbarn, ne, wenn das da reinzieht. Wenn du nachts nochmal rausgehst, da kommt der Rauch raus.
4: Nö, das kriegen die. Das ist gut. Das kriegen die nicht mit.
2: So, aber du bist ein typischer Nachtmensch, das heißt also, du fährst dann immer nur nachts, ne, mit deinem LKW.
4: Nur nachts.
2: Ja, finde ich genau. Warum findest du nachts arbeiten besser als tagsüber?
4: Ja, weil ich dich dann hören kann im Radio, ne?
2: Ach so, das wollte ich jetzt gar nicht provozieren, dass du das sagst. Aber ich meine,
4: nein, ist klar.
2: Aber es gibt ja schon andere Gründe, oder?
4: Ja, man hat mehr Ruhe auf der Straße. Ne? Ja. Ist nicht so viel los.
2: Und du magst es auch im Sommer mal ein bisschen was machen können, ja, wenn du Zeit hast und so. Natürlich, das Schlafen ist nicht so ohne, ne? Wenn die Sonne aufgeht und es knallt dann da rein. Die letzten Wochen waren ja doch auch schon mal ein bisschen schwierig für uns Nachtmenschen, ne? Muss man ganz klar sagen.
4: Ja.

0: Fußball im 16. Finale bei der Weltmeisterschaft 2026. Da stehen sich gerade Mexiko und Ecuador gegenüber und Mexiko führt in der 24. Minute mit 1:0.
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5: Heute bilden sich bei einem Mix aus Sonne und Wolken erneut Schauer und Gewitter. Lokal sind kurzer Starkregen und kleiner Hagel möglich und die Temperatur erreicht 20 bis 24 Grad. Am Donnerstag ziehen von der Nordsee her dichte Wolken mit schauerartigem Regen durch. Später lockern die Wolken etwas auf, es folgen aber noch ein paar Schauer. Bei auflebendem Wind erreicht die Temperatur 19 bis 23 Grad. Der Freitag bringt bei 18 bis 22 Grad einen meist trockenen Mix aus Sonne und Wolken. Ein paar Schauer sind aber möglich und der Wind ist böig.
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6: Die A7 Hamburg Richtung Hannover ist zwischen Maschener Kreuz A39 und Horster Dreieck wegen Bauarbeiten bis zum 17. Juli gesperrt. A29 Wilhelmshaven Richtung Oldenburg. Die Ausfahrt Oldenburg-Hafen ist wegen Bauarbeiten bis zum 10. Juli gesperrt. A29 Oldenburg Richtung Ahlhorner Heide. Die Einfahrt Oldenburg-Hafen ist wegen Bauarbeiten bis zum 10. Juli gesperrt. Die A281 Bremen Airportstadt Richtung Neustädter Hafen ist zwischen Neustädter Hafen und Bremen-Seehausen bis zum 12. Juli wegen Bauarbeiten gesperrt. Bremen, die Sonneberger Straße, ist zwischen Julius-Brecht-Allee und in der Fahr gesperrt.
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0: Und die am meisten unterschätzte Höchsttemperatur heute in Deutschland, in Weinbach in Hessen, werden es 26 Grad. Hier ist die Popnacht. Mein Name Ben Streubel.

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1: Hier ist die Popnacht. So, jetzt habe ich diesen Ohrwurm im Kopf. Ich ziehe mir aber selbst auch wieder raus, denn Elvira in Bleialf, die weiß, wie man sich gegen Hitze, gegen heiße Nächte schützt. Guten Morgen, Elvira.
2: Guten Morgen, Ben.
1: Es ist ja nicht mehr so schlimm jetzt heute, ne? Kühlt ja auch ordentlich ab. Also insofern wird ja was draus, aber du hast 3 Tage und Nächte in der Badewanne verbracht, aber nicht am Stück, ne?
2: Nee, immer nur so für 3 Stunden in der kalten Badewanne.
1: Ja.
2: Und danach bin ich ins Bett.
1: Also 3 Stunden in der Badewanne geschlafen auch oder einfach nur so gelegen?
2: Ja, in der Badewanne auch geschlafen, ja.
1: Ja, und dann wie voll war die denn? Weil man hat ja auch immer so Geschichten gehört, dass man plötzlich absäuft. Das will man ja nicht.
2: Da ist bis jetzt nichts passiert.
1: Ja,
2: also
1: es
2: ist jetzt auch nicht so viel Wasser drin.
1: Okay, und dann so nach 3 Stunden ist man dann nicht, hat man da nicht so Wasserflecken schon am ganzen Körper und so, ist so runzelig?
2: Man ist sehr runzelig nach 3 Stunden, kann ich dir nur sagen.
1: Aber es sieht einen ja keiner, hoffentlich.
2: Nur die Katze.
1: Ja, und die macht dann, wer ist das?
2: Genau.
1: Ne, wer ist da auferstanden aus dem Wassersarg?
2: Genau.
1: Gut, und dann ist man auch dann so durchgekühlt, dass man dann im Bett den Rest aushalten kann, ohne Klimaanlage, oder?
2: Ja, auf jeden Fall.
1: Gut.
2: Also ist herrlich.
1: Wenn es jetzt kühler wird, dann wirst du das Bett wahrscheinlich auch wieder lieben lernen.
2: Und bestimmt.
1: Ich spiele deinen Lieblingssong. Du hast dir Alex Warren ausgesucht. Fever Dream. Soll ich das lauter machen für dich?
2: Ja, sehr gerne.
1: Gut, dann lass
2: danke dir.
1: Wechsel mal das Wasser nach all den Tagen und Nächten. Ne?
2: Habe ich jeden Tag gewechselt.
1: Ciao, ciao.

Ist das schlau gewesen, wenn man bei der Bahn arbeitet und hat sich genau dann Urlaub genommen, als dieser Totalausfall war? Anja, die lebt in Bremen, ist Zugchefin bei der Bahn und ist jetzt im Leben wieder angekommen, also im Bahnleben, gerade aus dem Urlaub zurück. Und fängt heute wieder an zu arbeiten, eben gerade aufgestanden, schreibt, es war so schön in Frankreich, allerdings voll heiß, 42 Grad im Schatten im Wohnmobil ohne Klimaanlage. Ja gut, okay, das ist halt eben dann der Preis. Ansonsten wäre sie ohne Klimaanlage im ICE irgendwo stehen geblieben. Also insofern war aber eine tolle Tour. Sie hat Spaß gehabt beim Schwimmen im Rhein, Paddeln auf dem See und war noch in der Schlucht von Werdau und bei Marseille auch noch gepaddelt. Also eine Paddelkönigin, die sich jetzt einen schönen Song hier gewünscht hat noch, den ich unter Vorbehalt spiele. Ich prüfe das positiv für dich, mein lieber Anja, damit du auch wieder gut reinrutschst in den ersten Arbeitstag. DJ Topic!

10 vor 5 ist es eine Gefahrenstelle von der A24 Berlin in Richtung Hamburg. Da ist ein Unfall passiert. Die Unfallstelle ist noch nicht abgesichert. Zwischen Herzsprung und Dreieck Wittstock Dossel. Der neue Hit von Lucent. Jetzt in der Popnacht. Love Bites Back.

0: jetzt?
1: Ja, mein Schnappauto, es ist ja schon spät. Ich muss auch zusammenpacken, es ist 4:05. Also Schuhe habe ich längst angezogen, Notaustaster abgeklemmt, Antennenleistung hochgefahren. Letzte Amtshandlung für Regina aus Wiesbaden. Die denkt an ihre Freundin Natascha aus Limburg. Die feiert heute den 24. Geburtstag, ist ein großer Fan von Duran Duran. Spiel was von Duran Duran. 14 Ausrufezeichen, das mache ich. Ja, ich muss mich aber auch nach der KI richten. Was machst denn du?
2: Nach Haus.
1: Okay.
2: Nach Haus.
1: Na, dann komme ich mit. Das war die Popnacht. Mein Name ist Ben Sträubel und ein schönes Leben in Deutschland.

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1: Um 5 Uhr mit Marc Geißler. Die Spitzen der Bundesregierung treffen sich am Nachmittag im Kanzleramt, um ein großes Reformpaket auf den Weg zu bringen. Beim Koalitionsausschuss wollen sich Union und SPD bei möglichst vielen Themen auf konkrete Pläne einigen. Aus Berlin, Jim Bob Nikschas.
2: Ein großes Paket soll es sein, auf das sich Union und SPD noch vor der politischen Sommerpause einigen wollen. Am leichtesten erscheint noch das Thema Rentenreform. Hier wollen Union und SPD die Vorschläge der Rentenkommission übernehmen. Nur über die Abschaffung von Minijobs könnte es beim Treffen im Kanzleramt noch Diskussionen geben. Größeren Redebedarf hat die Koalition beim Thema Steuern. Ab 2027 sollen Menschen mit kleineren und mittleren Einkommen laut Koalitionsvertrag weniger Steuern zahlen. Um das zu finanzieren, will die SPD Spitzenverdiener stärker belasten. CDU und CSU lehnen das ab.
1: Menschen in der EU müssen in Zukunft Zoll auf günstige Waren zahlen, die sie in Drittländern wie zum Beispiel China bestellen. Bisher gab es eine Ausnahme für Lieferungen mit einem Wert von unter 150 Euro. Diese Regelung gilt nicht mehr. Ab sofort fallen pro Warengruppe 3 Euro an. Für die Zahlung der Abgabe sind zwar die Verkäufer zuständig, die könnten die Kosten aber an die Verbraucher weitergeben. Bergungsteams haben nach den schweren Erdbeben in Venezuela bisher mehr als 6.400 Menschen gerettet. Das hat der Präsident der Nationalversammlung Rodriguez gesagt. Anne Demmer berichtet.
3: Laut Berichten auf der Plattform X konnte ein 3-jähriges Kind nach 6 Tagen von einem Rettungsteam aus Jordanien lebend geborgen werden. Nach Angaben von Parlamentspräsident Jorge Rodriguez wurden bei dem Doppelerdbeben der Stärken 7,2 und 7,5 vor einer Woche mehr als 10.500 Menschen verletzt. Einsatzkräfte aus dem In- und Ausland suchen unter den Trümmern weiter nach Verschütteten. Mit fortschreitender Zeit sinkt jedoch die Wahrscheinlichkeit, noch Überlebende zu finden.
1: Das US-Justizministerium will dagegen vorgehen, dass Frauen aus dem Ausland in die USA reisen, um dort ihre Kinder zur Welt zu bringen. Der Hintergrund: Diese Neugeborenen haben dann ein Recht auf die US-Staatsbürgerschaft. Diese Praxis hatte der oberste Gerichtshof gestern gestärkt. Das Justizministerium sprach jetzt von, so wörtlich, Geburtstourismus. In einem Schreiben steht, viele dieser Fälle würden als Visabetrug angeklagt. Staatsanwälte sollten aber prüfen, ob es weitere Straftatbestände gebe. Bei der Fußball-Weltmeisterschaft in Nordamerika hat Frankreich das Achtelfinale erreicht. Die Franzosen besiegten Schweden mit 3:0. Zuvor hatte Norwegen gegen die Elfenbeinküste mit 2:1 gewonnen. Das waren die Nachrichten mit Marc Geißler.
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4: Und hier ist die Bremen 4 Morgenshow für euch am Start. Es ist gleich 3:05. Da haben wir 2 Meldungen. Eine für die A281 Bremen Airport Stadt Richtung Neustädter Hafen. Die ist nämlich zwischen Neustädter Hafen und Bremen Seehausen bis zum 12. Juli wegen Bauarbeiten gesperrt. Und in der Bremer Fahr ist die Sonneberger Straße zwischen Julius-Brecht-Allee und in der Fahr gesperrt.
5: Blitze habt ihr uns noch keine gemeldet. Wenn ihr einen seht, ruft gerne an 0421 246 666. Gute Fahrt.
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4: Moin zusammen, da sind wir für euch. Hier ist Elisa Knöckel.
6: Guten Morgen.
4: Ike Pauli.
6: Hallo.
4: Ab jetzt in den 4 News Daniel Hasebach.
7: Schönen guten Morgen.
4: Und ich bin Malte Jansen. Moin und einen schönen Mittwoch wünschen wir euch. Gleich mit Marlon Rudette und jetzt mit Olivia Rodrigo und Drop Dead.

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Wir sind Helden in der Bremen für Morgenshow. Am Mittwoch, und dieser Mittwoch, der wird auch wieder wechselhaft. Es gibt Sonne und Wolken und auch ein paar Schauer und Gewitter. Und wenn da was runterkommt, dann kann es auch mal stark Regen und Hagel geben. Der Wind wird meistens schwach bis mäßig, kommt aus Nord bis Nordwest. Aber vor allem bei Gewitter gibt es auch mal starke Böen. Temperaturen gehen heute rauf auf bis zu 25 Grad. Jetzt gerade haben wir draußen so Temperaturen zwischen 15 und 19 Grad. Zum Beispiel 15 in Bremen und 19 Grad in Bremerhaven. Ihr hört die 4 am Morgen, eure Morgenshow auf Bremen 4. Gleich mit Musik von Paul Kalkbrenner und jetzt mit The Bowser und Magnetic.

0: Die Backstreet Boys und Chances auf Bremen 4.
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0: Seit einer halben Stunde ist die Sonne da, da ist sie aufgegangen und

0: Ja, scheint heute auch, aber es wird ihr wieder ein bisschen schwer gemacht, denn es ziehen auch wieder Wolken durch und da kommt teilweise auch was raus. Regen und auch Gewitter teilweise. Es ist auch Starkregen und Hagel möglich zwischendurch, aber bis 25 Grad.
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0: Mit Daniel Haselbach.
2: Schönen guten Morgen. Nach den tödlichen Schüssen auf 6 Menschen in Stade hat das Amtsgericht gegen den 45-jährigen Verdächtigen Haftbefehl erlassen. Laut Staatsanwaltschaft wird die Tat als 6-facher Mord gewertet. Der Mann soll die Schüsse vorgestern in einem Mutter-Kind-Heim abgegeben haben. Alle Opfer haben im Jugendamt oder der Einrichtung gearbeitet. Hintergrund ist vermutlich ein Sorgerechtsstreit. Die Oberflächen der Meere waren im Juni so aufgeheizt wie noch nie zu dieser Jahreszeit. Das hat der EU-Klimadienst Copernicus bekannt gegeben. Demnach lag die globale Durchschnittstemperatur bei fast 21 Grad. Prognosen sagen voraus, dass der neue Rekord weltweit Auswirkungen auf Wetterverläufe und das Klima sowie auf die Ökosysteme der Meere haben wird. Frankreich und Norwegen stehen im Achtelfinale der Fußball-WM. Die Franzosen konnten sich in der Nacht mit 3:0 gegen Schweden durchsetzen. Norwegen hat mit 2:1 gegen die Elfenbeinküste gewonnen. Gerade spielt im 16. Finale noch Mexiko gegen Ecuador und die Mexikaner führen nach gut einer Stunde mit 2:0. Ausführliche 4 News gibt's um 6.
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0: Jetzt ist es gleich 5:35, die A281 Bremen Airport Stadt Richtung Neustädter Hafen ist zwischen Neustädter Hafen und Bremen-Seehausen bis zum 12. Juli wegen Bauarbeiten gesperrt.
3: Blitze habt ihr uns noch keine gemeldet. Wenn ihr einen seht, ruft an 0421 246 666. Gute Fahrt.
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0: Da sind wir für euch am Start. Hier ist Elisa Knöckel.
3: Guten Morgen.
0: Ike Pauli.
3: Moin, so richtig. Hallo.
0: Daniel Haselbach.
2: Moinsinn.
0: Und ich bin Malte Jansen. Moin und einen schönen Mittwoch.

0: Ich finde das so krass. Heute Nachmittag können wir einfach schon Handbrot essen. Am Osterdeich in Bremen. Denn heute ist es soweit. Es ist Mittwoch, das bedeutet, die Breminale geht los.
1: Ja, das Riesenrad ist aufgebaut, das dreht sich dann. Die Leute strömen langsam hin, da kannst du auch Freunde treffen.
2: Geht ihr da heute schon hin?
0: Kann sein,
1: ja. Nee, ich schaffe das glaube ich nicht, aber wäre natürlich irgendwie ganz schön, wenn man da schon Mittag essen könnte.
2: Oder schon mal anschauen
0: langsam. Ich wollte das heute schon mal abchecken.
2: Ja gut.
1: Eis wie Sahne.
2: Ist ja auch ein Handbrot?
0: Ja, das kann gut sein, ja. Mhm. Ist ja auch nicht nur am Osterdeich, sondern auch in den Wallanlagen da hinten Richtung Kunsthalle und so.
1: Ja, das ist ja immer so ein bisschen special, aber da habe ich letztens auch eine geile Pommes gegessen letztes Jahr. Ich rede nur vom Essen, verdammt.
0: Am Osterdeich steht ja auch unsere Radio Bremen Bühne und da sehen wir uns vielleicht. Am Samstag ist großer Bremen 4-Tag und da haben wir wirklich gutes Live-Programm für euch auf die Bühne gezaubert. Zum Beispiel Tiffany Ares spielt da live. Samstagabend 19 Uhr, Tiffany Ares live und auch Boy Loco sind am Start.
1: Ja, und du bist der Host. Du führst da freundlich durch den Abend. Also dich kann man auch sehen, ne?
0: Schön, dass du freundlich sagst.
1: Willst du die Leute anschreien? Nee.
0: Nein. Ich habe ein Mikrofon dabei zum Glück. Ich muss also nicht schreien. Aber ja, genau. Ich darf halt die Menschen ansagen, die da spielen, darf die Leute begrüßen. Da freue ich mich schon sehr drauf. Die letzten Jahre war es immer eine super Stimmung. Das hat großen Spaß gemacht.
1: Also der Samstag ist der Bremen 4 Abend. Geil.
2: Ja, komm rum.
0: Auf jeden Fall. Hier sind die 4 am Morgen. Heute ist Mittwoch. Es ist 20 vor 6. Und das hier ist Chris de Serendi.

für Lose Yourself am Mittwochmorgen. Und dieser Mittwoch, der wird auch wieder wettertechnisch wechselhaft. Wir haben Sonne und Wolken und die Wolken bringen manchmal auch Regen oder Gewitter mit. Und es kann teilweise auch Starkregen und Hagel runterkommen, also in der Nähe von Gewittern. Da gibt es auch teilweise Sturmböen zwischendurch. Aber auch wieder Sonne und bis zu 25 Grad. 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

0: Justin Bieber in der Bremen für Morgenshow. What do you mean? Es ist 6:04 und gleich Nico und Vince.
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1: Im Moment haben wir in Bremen 14 Grad, Bremerhaven 19, Nordholz 16 und Oldenburg und Ganderkesee 13 Grad. Es kann heute noch raufgehen auf bis zu 25 Grad, aber es kann auch wieder Regen geben, teilweise auch Starkregen und Hagel, nämlich dann, wenn Gewitter am Start sind. Trotzdem kommt die Sonne heute auch wieder länger raus.
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1: Mit Daniel Haselbach. Für die Opfer von Stade hat es gestern Abend einen Gedenkgottesdienst gegeben.
2: Ja, daran haben hunderte Menschen teilgenommen, unter anderem Niedersachsens Ministerpräsident Olaf Lies. Außerdem wird die A281 in Bremen zur Großbaustelle und Frankreich und Norwegen stehen im Achtelfinale der Fußball-WM. Nach den tödlichen Schüssen auf 6 Menschen in Stade hat das Amtsgericht gegen den 45-jährigen Verdächtigen Haftbefehl erlassen. Laut Staatsanwaltschaft wird die Tat als 6-facher Mord gewertet. Der Mann soll die Schüsse vorgestern in einem Mutter-Kind-Heim abgegeben haben. Alle Opfer haben im Jugendamt oder der Einrichtung gearbeitet. An einem Gedenkgottesdienst hatten am Abend hunderte Menschen teilgenommen, berichtet aus Stade Janis Gulde.
3: Rund 700 Menschen versammelten sich zur Trauerfeier in der Wilhardikirche in Stade. Unter den Gästen auch Ministerpräsident Lies und Stades Landrat Seefried. Beide zeigten sich sichtlich erschüttert. Lies sagte in seiner Rede, dass so etwas mitten am Tag in einer Jugendhilfeeinrichtung passiere, wo es um die ganz persönlichen Belange von Menschen gehe, sei unerträglich. Das Motiv der Tat soll laut NDR-Informationen ein Sorgerechtsstreit gewesen sein. Der mutmaßliche Täter, ein 45-jähriger Mann aus Hannover, hatte am Montag einen Termin, um über das Sorgerecht für seine 3 Monate alte Tochter zu sprechen. Nach NDR-Informationen hatte der Vater das Baby zuvor verletzt. Die Behörde hatte das Baby deshalb in Obhut genommen.
2: Die Oberflächen der Meere waren im Juni so aufgeheizt wie noch nie zu dieser Jahreszeit. Das hat der EU-Klimadienst Copernicus bekannt gegeben. Demnach lag die globale Durchschnittstemperatur bei fast 21 Grad. Prognosen sagen voraus, dass der neue Rekord weltweit Auswirkungen auf Wetterverläufe und das Klima sowie auf die Ökosysteme der Meere haben wird. Die A281 in Bremen wird zur Großbaustelle. In den Sommerferien und den Herbstferien sollen die Fahrbahnen auf fast kompletter Länge der Autobahn erneuert werden. Aus der Nachrichtenredaktion Markus Fliegel.
4: Die Baumaßnahmen erfolgen etappenweise. Die jeweils betroffenen Abschnitte der Autobahn werden nach und nach voll gesperrt. Das gilt für die komplette Strecke der A281 westlich der Weser, von der Neuenlander Straße bis Seehausen. Insgesamt sind das mehr als 9 Kilometer. Außerdem wird ein Teil der B212N an der Anschlussstelle Seehausen erneuert. Dort beginnen die Arbeiten heute auch. Für die Fahrbahnsanierung sind 4,5 Wochen in den Sommerferien und beide Wochen der Herbstferien vorgesehen. Östlich der Weser zwischen Bremen Industriehäfen und der A27 sind keine Maßnahmen geplant.
2: Mexiko steht im Achtelfinale der Fußball-WM. Der Co-Gastgeber hat gerade eben mit 2:0 gegen Ecuador gewonnen. Vorher hatten schon Frankreich und Schweden den Einzug in die nächste Runde geschafft. Aus dem ARD-WM-Team Michael Küster.
5: Frankreichs Offensive hat sich auch von Schweden nicht ausbremsen lassen. Der Vizeweltmeister zieht mit einem ungefährdeten 3:0 ins Achtelfinale ein. Zweimal Mbappé und Barcola erzielten die Tore. Gegner ist am Samstag Deutschland-Bezwinger Paraguay. Etwas mehr Mühe hat Norwegen mit der Elfenbeinküste gehabt. Am Ende ein 2:1 für die Skandinavier. Das Siegtor durch Erling Haaland fiel 4 Minuten vor dem Schlusspfiff. Im Achtelfinale wartet nun Brasilien.
2: Ja, nicht Frankreich und Schweden, sondern Frankreich und Norwegen stehen natürlich im Achtelfinale. Die nächsten 4 News gibt's um 6:30.
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1: Jetzt ist es 6:03. Die A281 Bremen Airport Stadt Richtung Neustädter Hafen ist jetzt schon zwischen Neustädter Hafen und Bremen Seehausen gesperrt wegen Bauarbeiten. Jetzt gerade schon gehört bei Daniel. Die Sperrung hier dauert noch bis zum 12. Juli.
6: Blitze habt ihr uns noch keine gemeldet. Wenn ihr einen sehen solltet, ruft gerne an unter der 0421 246 666. Gute Fahrt.
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1: Da sind wir. Hier ist Daniel Haselbach.
2: Schönen guten Morgen.
1: Elisa Knöckel.
7: Moin.
1: Ike Pauli.
7: Hallo.
1: Und Malte Jansen. Moin. So, ich muss einiges nachtragen in meinem WM-Planer.
6: Ich wollte gerade fragen, machst du das auch jetzt noch weiterhin, wenn Deutschland raus ist? Also
1: ja,
6: alles
1: klar.
6: Bis zum Ende.
1: Das gehört für mich dazu. Das ist ja so ein Ding, was ich schon seit ich Kind bin, muss ich das immer machen, dass ich so einen schriftlichen WM-Planer habe. So einen Zettel, wo ich dann wirklich mit Kugelschreiber
7: ich wollte gerade sagen, was für ein Stift. Immer ein Kugelschreiber.
1: Mit Textmarker wird immer die Mannschaft markiert, die eine Runde weiter ist. Ich habe gestern Abend schon schon Norwegen habe ich schon mit Textmarker markiert. Mhm. Frankreich muss ich noch nachtragen, weil es heute Nacht war. Mhm. Ja, und Mexiko muss ich jetzt auch nachtragen.
7: Was für eine Farbe?
1: Gelb.
7: Gelb, okay.
1: Weißt du auch warum?
7: Oh nein, hat das einen Grund? Was?
1: Ich habe wirklich gegoogelt, welche Textmarkerfarbe am längsten hält.
7: Und also das ist ja eine ganze Wissenschaft.
1: Gelb hält länger als Orange oder Grün oder Blau zum Beispiel.
7: Ach, krass. Ja, gut zu wissen.
1: Wieder was gelernt. Bremen 4. Geht irgendwie um die Inhaltsstoffe da drin. Das ist wirklich so, das klassische Gelb bleibt am längsten. Hm. Muss ja auch halten. Ich habe teilweise immer noch die ganz alten Pläne aus den 90ern.
7: Hör auf, halt die Klappe.
1: Ich könnte auch online nachgucken. Mache ich auch. Ich gucke diese Pläne auch nie wieder an, aber ich muss es trotzdem immer ausfüllen.

0: Moin, wir sind's, die vier am Morgen, es ist 6:11. Also was soll passieren? Das ist natürlich Joris, der hat uns hier bei Bremen 4 übrigens erzählt, dass er am allerliebsten im Sommer auf den Open-Air-Bühnen steht.
1: Auf Tour ist es natürlich wunderschön und am schönsten in Bremen, aber doch ist es so, dass diese Hallen sich alle irgendwie ähneln. Und im Sommer ist irgendwie alles immer jeden Abend ganz anders. Das macht irgendwie was Besonderes aus, macht diese besonderen Nächte aus.
2: Ja, kann man verstehen, ne? Wie gut, dass er das bald auch wieder hier im Bremen Vierland macht, draußen. Joris, live Open Air gibt's am 10. Juli im Park der Gärten in Bad Zwischenahn. Und das Ganze ist natürlich präsentiert von Bremen 4.
0: Natürlich, wir lieben Joris. Yes. Und auch seine neue Single. Hier ist Sternenstaub von Joris in der Bremen 4 Morgenshow.

0: im Sternenstaub.
1: Joris in der Bremen 4 Morgenshow mit Sternenstaub. Es ist Mittwochmorgen, 5:45. Jetzt gerade haben wir Temperaturen so um die 14 Grad in Bremen, 19 Grad in Bremerhaven. Also 5 Grad Unterschied im Moment zwischen Bremen und Bremerhaven. 16 Grad in Worpswede, 13 Grad in Oldenburg, bis zu 25 sind heute möglich. Dazu gibt Sonne, aber auch Wolken und teilweise auch Schauer und Gewitter. Und wenn es heftig gewittert, dann kann es auch hageln und es kann Starkregen geben und auch starke Böen dazu. Tja, von allem was dabei heute wahrscheinlich. 5:45. Hier ist Amy Winehouse.
2: Jetzt ein

0: 6:19 Uhr, am Wochenende, was jetzt kommt, da soll ja endlich das Promi-Ereignis des Jahres stattfinden, nämlich die Hochzeit von Taylor Swift und Travis Kelce.
1: Schon auf mehreren Klatschseiten gesehen, dass da massenhaft Equipment am Madison Square Garden in New York angeliefert wird. Teilweise wohl auch Dinge für eine mögliche Bühnenshow, inklusive grünem Kunstrasen, der angeliefert wurde.
2: Will sie noch arbeiten an ihrer Hochzeit?
1: Ich weiß nicht, was da wirklich stattfindet.
2: Naja, wer sich auf jeden Fall schon mental auf dieses Riesenevent vorbereiten möchte und auch schon im Taylor Swift-Fieber ist, der kann sich die aktuelle Taylor-Doku in der ARD-Mediathek angucken. The Taylor Swift Years, Schicksalsjahre eines Superstars, ist heute frisch rausgekommen und da wird ihre ganze Geschichte nochmal von den ganz kleinen Anfängen bis zur Milliardärin aufgedröselt.
3: Alles an Taylor Swift ist einfach riesengroß.
4: Sie hat ja fast schon was Gott-ähnliches.
5: Die einflussreichste Künstlerin der Musikgeschichte seit den Beatles.
6: Was weißt du eigentlich wirklich über Taylor Swift?
2: Ja, also ich eine Menge.
0: Aha, okay. Bist du auch eingeladen zur Hochzeit?
2: Leider nicht.
1: Das wäre es ja noch.
0: Hast du schon im Briefkasten geguckt? Vielleicht nur übersehen, die Einladung.
2: Ja, ich schaue nochmal ganz genau heute.
0: Auf jeden Fall würde dich ja auch besonders interessieren, was unsere Promi-Expertin Alex Siemen später noch über die Hochzeit zu erzählen hat, was da schon so durchsickert an Einzelheiten. Um kurz nach 8 hören wir mehr dazu. Ciao.

0: 6.23 Uhr, hier ist die Bremen für morgen schon mit Henry and the Waiter und Child. Vorsicht bitte, Eilmeldung jetzt für die A27, Bremen Richtung Bremerhaven. Zwischen Dreieck Bremen Industriehäfen und Bremen Nord liegen Metallteile auf Höhe Lesumbrücke. Also hier bitte gut aufpassen. Mittwochmorgen, 1. Juli und gleich auf Bremen 4. Die Sugar Babes und About You Now.
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1: Heute gibt's mal Sonne, mal Wolken, es ist ein bisschen schwül und das ist schon mal ein Zeichen dafür, dass es heute auch wieder Gewitter geben kann. Und wenn die Gewitter kommen, dann kann auch Hagel runterkommen, teilweise auch Starkregen und richtig starke Böen. Aber dann ist das Wetter auch wieder gut und sonnig und Temperaturen bis zu 25 Grad.
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1: Und die hat Daniel Hasselbach für euch.
2: Schönen guten Morgen. Nach den tödlichen Schüssen auf 6 Menschen in Stade hat das Amtsgericht gegen den 45-jährigen Verdächtigen Haftbefehl erlassen. Laut Staatsanwaltschaft wird die Tat als 6-facher Mord gewertet. Der Mann soll die Schüsse vorgestern in einem Mutter-Kind-Heim abgegeben haben. Alle Opfer haben im Jugendamt oder der Einrichtung gearbeitet. Hintergrund ist vermutlich ein Sorgerechtsstreit. Die Oberflächen der Meere waren im Juni so aufgeheizt wie noch nie zu dieser Jahreszeit. Das hat der EU-Klimadienst Copernicus bekannt gegeben. Demnach lag die globale Durchschnittstemperatur bei fast 21 Grad. Prognosen sagen voraus, dass der neue Rekord weltweit Auswirkungen auf Wetterverläufe und das Klima sowie auf die Ökosysteme der Meere haben wird. Mexiko, Frankreich und Norwegen stehen im Achtelfinale der Fußball-WM. Die Mexikaner konnten sich mit 2:0 gegen Ecuador durchsetzen. Die Franzosen haben Schweden mit 3:0 geschlagen und Norwegen hat mit 2:1 gegen die Elfenbeinküste gewonnen. Ausführliche 4 News gibt's um 7.
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1: Jetzt ist es 6:30. Bitte Vorsicht auf der A27, Bremen Richtung Bremerhaven. Zwischen Dreieck Bremen Industriehäfen und Bremen Nord liegen in Höhe Lesumbrücke Metallteile auf der A27. Und die A281 Bremen Airport Stadt Richtung Neustädter Hafen ist wegen der Baustelle jetzt zwischen Neustädter Hafen und Bremen Seehausen bis zum 12. Juli gesperrt.
3: Geblitzt wird noch nicht. Wenn ihr einen seht, ruft gerne an unter der 0421 246 666. Gute Fahrt.
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1: Hallo und guten Morgen. Mittwoch, 1. Juli. Für euch am Start Ike Pauli.
4: Guten Morgen.
1: Elisa Knöckel.
5: Moin.
1: Daniel Hasselbach.
6: Moinsen.
1: Malte Jansen hier. Moin zusammen. Gleich Ray, Where is my husband? Und jetzt Sarah Larsson, Can't Tame Her auf Bremen 4.

0: Ray auf Bremen 4 um 6.37 Uhr.
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0: Ja, und die Frage ist jetzt, wo Deutschland draußen ist, wem drückt ihr eigentlich bei der WM jetzt noch die Daumen?
2: Also ich bin ganz klar in der Orientierungsphase. Ich muss mich erst innerlich sortieren und suchen, wem ich denn jetzt die Daumen halten könnte. Ich tendiere natürlich ein bisschen zur unmittelbaren geografischen Nachbarschaft, also die Schweiz.
3: Ich finde Orientierungsphase gut. Das war Timo aus Verden auf jeden Fall. Ike, dein Fußballherz schlägt ja jetzt geografisch auch für einen Nachbarn, würde ich sagen. Gestern saß du hier auf jeden Fall in einem anderen Trikot.
4: Ja, gestern hatte ich ein Frankreich-Trikot an und ich bin ja eh frankophil. Ja. Die Trikots sind schick.
0: Die sind spielen, wirklich schick, muss ich auch sagen.
4: Ja, die spielen super Fußball. Also was soll denn da noch in die Quere kommen?
0: Habt ihr das Spiel gesehen gegen Schweden letzte Nacht?
4: Nur so ein bisschen, so ein paar Ausschnitte.
0: Oh, das war so krass, was die da gezaubert haben, die Franzosen. Da habe ich wirklich gedacht, wer soll die jetzt noch stoppen? Das war wirklich, wenn du da Mbappé und Olise siehst, dieses Kombinationsspiel, wenn die diese Pässe durch die Abwehr stecken und dann Mbappé, der wirklich aus jeder Position eiskalt verwandelt. Dann gab es noch so einen Seitfallzieher von Olise, ist dann gegen den Pfosten gegangen.
4: Außerdem spielen die ja für den Trainer, der seine Mama verloren hat während des Turniers. Ja. Und dann ist das irgendwie so eine Gemeinschaft. Da stimmt das halt im Moment, ne?
0: Und nachdem ich das gesehen habe, da gegen Schweden, jetzt habe ich mich festgelegt und gesagt, also Frankreich wird Weltmeister.
4: Frankreich, na gut.
0: Ja, also die spielen wirklich guten Fußball. Natürlich würde ich mich auch über einen Underdog freuen, meinetwegen irgendwie Kap Verden oder so.
4: Wenn das wäre natürlich, dann würde ich auch sagen, Frankreich, komm, lass mal.
0: Aber das war schon gestern nicht von dieser Welt oder heute Nacht, was die da gespielt haben. Samstag ist dann der nächste Auftritt von Les Bleus gegen unseren Endgegner Paraguay.
3: Ja, ich denke, das wird dann vermutlich aber auch anders ausgehen als gegen Deutschland.
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Das Bremen-Vierland startet heute mit bis zu 25 Grad in die Sommerferien. Das kann man machen, finde ich. Es gibt allerdings auch zwischendurch Schauer und Gewitter, da müssen wir durch. Und wenn die Gewitter stärker sind, dann kann auch Hagel runterkommen und Starkregen auch. Und teilweise auch richtig starke Böen, die es zwischendurch dann geben kann. Aber trotzdem scheint die Sonne heute auch viel. Und ansonsten gibt es oft so ein Wechseln aus Sonne und Wolken. Ne? Jetzt gerade haben wir übrigens in Bremen 13 Grad, Bremerhaven 18, Sottrum 15 und Himmelfort 14 Grad. Hier ist Bremen 4, 6:44 Uhr mit Temper City.

0: einen freuen sich, dass jetzt Sommerferien losgehen. 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Vor allem Eltern denken das, denn es ist ja oft so, dass man die Kinder dann bespaßen muss in den 6 Wochen, die jetzt vor uns liegen. Aber in Sachen Bespaßung greifen wir euch jetzt sowas von unter die Arme.
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3: 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Was schätzt ihr? Wie alt ist die älteste Hofeiche, die auf unserem Grundstück steht?
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0: 5:07. Vorsicht bitte auf der A27, Bremen Richtung Bremerhaven, denn zwischen Uthlede und Hagen liegen Gegenstände.
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1: Ja, da kommt heute noch ein bisschen was runter, also teilweise ein bisschen mehr. Es kann Starkregen geben und auch Hagel, nämlich dann, wenn Gewitter im Spiel sind. Die können heute mal zwischendurch immer wieder entstehen. Aber die Sonne scheint auch ganz friedlich öfter mal, auch wenn ein paar Wolken unterwegs sind. Und das Ganze heute bei maximal 25 Grad. Jetzt gerade haben wir so 13 Grad in Bremen, 18 in Bremerhaven und 14 in Oldenburg.
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1: Mit Daniel Haselbach. Mit einem Gedenkgottesdienst ist an die Opfer von Stade erinnert worden.
2: Ja, zu diesem Gottesdienst sind hunderte Menschen gekommen. Außerdem wird die A281 in Bremen zur Großbaustelle und Mexiko, Frankreich und Norwegen stehen im Achtelfinale der Fußball-WM. Nach den tödlichen Schüssen auf 6 Menschen in Stade hat das Amtsgericht gegen den 45-jährigen Verdächtigen Haftbefehl erlassen. Laut Staatsanwaltschaft wird die Tat als 6-facher Mord gewertet. Der Mann soll die Schüsse vorgestern in einem Mutter-Kind-Heim abgegeben haben. Alle Opfer haben im Jugendamt oder der Einrichtung gearbeitet. An einem Gedenkgottesdienst hatten am Abend hunderte Menschen teilgenommen, berichtet aus Stade Jannis Gulde.
3: Rund 700 Menschen versammelten sich zur Trauerfeier in der Wilhardi-Kirche in Stade. Unter den Gästen auch Ministerpräsident Lies und Stades Landrat Seefried. Beide zeigten sich sichtlich erschüttert. Lies sagte in seiner Rede, dass so etwas mitten am Tag in einer Jugendhilfeeinrichtung passiere, wo es um die ganz persönlichen Belange von Menschen gehe, sei unerträglich. Das Motiv der Tat soll laut NDR-Informationen ein Sorgerechtsstreit gewesen sein. Der mutmaßliche Täter, ein 45-jähriger Mann aus Hannover, hatte am Montag einen Termin, um über das Sorgerecht für seine 3 Monate alte Tochter zu sprechen. Nach NDR-Informationen hatte der Vater das Baby zuvor verletzt. Die Behörde hatte das Baby deshalb in Obhut genommen.
2: Die Oberflächen der Meere waren im Juni so aufgeheizt wie noch nie zu dieser Jahreszeit. Das hat der EU-Klimadienst Copernicus bekannt gegeben. Demnach lag die globale Durchschnittstemperatur bei fast 21 Grad. Prognosen sagen voraus, dass der neue Rekord weltweit Auswirkungen auf Wetterverläufe und das Klima sowie auf die Ökosysteme der Meere haben wird. Die A281 in Bremen wird zur Großbaustelle. In den Sommerferien und den Herbstferien sollen die Fahrbahnen auf fast kompletter Länge der Autobahn erneuert werden. Aus der Nachrichtenredaktion Markus Fliegel.
4: Die Baumaßnahmen erfolgen etappenweise. Die jeweils betroffenen Abschnitte der Autobahn werden nach und nach voll gesperrt. Das gilt für die komplette Strecke der A281 westlich der Weser, von der Neuenlander Straße bis Seehausen. Insgesamt sind das mehr als 9 Kilometer. Außerdem wird ein Teil der B212N an der Anschlussstelle Seehausen erneuert. Dort beginnen die Arbeiten heute auch. Für die Fahrbahnsanierung sind 4,5 Wochen in den Sommerferien und beide Wochen der Herbstferien vorgesehen. Östlich der Weser zwischen Bremer Industriehäfen und der A27 sind keine Maßnahmen geplant.
2: Bei der Fußballweltmeisterschaft steht Mexiko im Achtelfinale. Der Co-Gastgeber hat sich am frühen Morgen gegen Ecuador mit 2:0 durchgesetzt. Aus dem ARD-WM-Team Michael Küster.
5: Mexiko steht verdient im Achtelfinale. Beide Treffer sind bereits in der ersten Halbzeit gefallen. Das Spiel wurde wegen eines schweren Gewitters eine Stunde später angepfiffen. Schon zuvor hat Frankreichs Offensive Schweden mit 3:0 abgefertigt. Zweifacher Torschütze war Kylian Mbappé. Gegner im Achtelfinale ist Deutschland-Bezwinger Paraguay. Schon am Abend hat sich Norwegen mit 2:1 gegen die Elfenbeinküste durchgesetzt. Der Siegtreffer von Superstar Erling Haaland fiel 4 Minuten vor dem Ende. Jetzt wartet Brasilien auf die Skandinavier.
2: Die nächsten 4 News gibt's um 7:30.
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1: 7:03 ist es jetzt. Bitte Vorsicht auf der A27. Bremen Richtung Bremerhaven. Zwischen Uthlede und Hagen liegen Gegenstände. A1 Osnabrück Richtung Bremen. Zwischen Dreieck Stur und Bremen-Hemelingen 4 Kilometer Stau. Die A281 Bremen Airport Stadt Richtung Neustädter Hafen ist zwischen Hafen, also zwischen Neustädter Hafen und Bremen-Seehausen bis zum 12. Juli wegen der Bauarbeiten, von denen ihr eben schon bei Daniel gehört habt, gesperrt.
6: Es wird geblitzt auf der B6 Bremen hinter dem Utbremer Kreisel stadtauswärts und auf der alten B6 Siebener Straße zwischen Sievern und Geestland in beide Richtungen. Wenn ihr noch einen Blitzer gesehen habt, dann meldet ihn uns doch gerne unter der 0421 246 666. Gute Fahrt.
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1: Letzter Schultag heute, also Zeugnisübergabe gibt's dann noch, ne?
7: Ja,
1: da wird natürlich kein Unterricht mehr gemacht, da wird noch ein bisschen überlegt so oder
7: bis
1: sich
7: wann ging das immer bei
1: was
7: euch?
1: Was macht ihr so in den Ferien, wird da diskutiert und dann geht's ab in
7: so
1: die Ferien.
7: So ab 11 immer, ne? Ja, war das früher so bei uns immer.
8: Noch gefrühstückt und
1: ja, genau.
8: Dann.
1: Ja, genau, stimmt. Dann ja, Frühstück erst noch und dann gab's die Zeugnisse.
8: Und dann heim.
1: Oha.
7: Und dann gab es von Oma 5 Mark.
1: Kommt drauf an. Hier sind für euch Ike Pauli.
7: Moin.
1: Elisa Knöckel.
9: Guten Morgen.
1: In den Fenius Daniel Haseber.
10: Moin, Sen.
1: Lothar 1. Und ich bin Malte Jansen. Moin zusammen. Früher stand in meinem Zeugnis tatsächlich immer so, Malte fiel teilweise durch störende Zwischenrufe auf.
7: Oh, Ike lässt sich leicht ablenken.
11: We were

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0: 11:07. So Leute, Ferienplanung ist kein Problem mit uns.
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0: Denn wir schenken euch 4 Tage sorglosen Umsonst-Ferienspaß mit der ganzen Family im Heidepark-Resort Soltau, im Klimahaus Bremerhaven und auf der neuen High-Swing-Hochschaukel in Bremerhaven. Und klettern gehen könnt ihr auch noch, und zwar im Kletterwald-Wipfelstürmer in Stur.
2: Ja, und dafür musstet ihr was schätzen oder müsst ihr noch? Das will Marco aus Ahausen im Kreis Rothenburg. Moin, Marco.
3: Schönen guten Morgen.
2: Du hast ja 3 Töchter, ne?
3: Richtig, genau.
2: Oh, richtig viel Arbeit. Sind die jetzt gerade noch in der Schule am letzten Tag?
3: Ja, klar. Die mittlere und die kleine, ja. Die große hat schon Ferien. Die ist auch 10, haben den Abschluss gemacht und dann geht es da erst nach den Ferien weiter.
0: Ah, Abschluss bestanden. Schon mal Glückwunsch an die älteste Tochter, und die anderen beiden kriegen ihre Zeugnisse heute dann noch?
3: Kriegen sie heute, genau.
0: Kriegen sie auch noch ein bisschen Belohnung dann anschließend, oder?
3: Ach, ist abhängig vom Zeugnis. Nein, Quatsch, macht man immer, natürlich, selbstverständlich, egal wie die Auswahl.
0: Vielleicht gibt es auch noch eine Riesenbelohnung von Bremen 4 mit dem Bremen 4 Ferienpass.
3: Das würde uns super freuen, ja.
2: Naja, und das ist ja eine perfekte Überleitung zur Schätzfrage, würde ich sagen. Wir wollten ja wissen, wie alt die älteste Hofeiche im Kletterwald-Wipfelstürmer in Stur ist. Marco, was meinst du, wie alt ist sie?
3: Ich habe auf 301 Jahre getippt.
0: 301 Jahre? Dann hören wir doch mal aus dem Kletterwald von Karin, was die richtige Lösung ist.
4: Die erste Eiche, die auf diesem Grundstück gepflanzt wurde, ist ca. 350 Jahre alt und ist mit Abstand unser ältester Baum auf diesem Grundstück.
0: Ah, da bist du noch 49 Jahre entfernt. Aber lieber Marco, trotzdem warst du am nächsten dran. Du gewinnst den Bremen 4 Ferienpass.
3: Cool. Ja! Das freuen wir uns. Klasse. Vielen Dank.
2: Cool. Hey, Glückwunsch.
0: Richtig gut.
2: Habt ihr sonst schon irgendwas an Ferienplanung?
3: Nee, nicht so wirklich. Meine Frau ist jetzt unterwegs. Nächste Woche in der Türkei. Die hat da so ein paar, ja, besser ein paar Sachen machen, sagen wir es mal so.
2: Okay.
3: Und dann hat sie Zeit zur Erholung und wir haben unseren, ja, können wir schon was unternehmen.
2: Und ihr geht in den Kletterwald.
3: Das passt super gut.
0: Genau.
3: Ja, nee, sie nicht, aber ja.
0: Kletterwald, Klimahaus, hohe Schaukel, das Ganze noch im Heidepark Resort ausklingen lassen.
2: Wunderbar.
0: Karussell fahren, alles dabei. Also ganz viel Spaß damit, lieber Marco. Grüße an die Familie, und ihr könnt auch den Bremen 4 Ferienpass gewinnen. Und zwar morgen früh wieder hier bei uns in der Bremen 4 Morgenshow.
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0: Leonie und Caleb Scott auf Bremen 4 Stay. Am Mittwochmorgen, und der Mittwoch, der wird heute wechselhaft, wenn die Sonne scheint. Okay, dann genießt das vielleicht, denn es können heute auch wieder Schauer und Gewitter durchziehen. Teilweise auch mit Starkregen und Hagel. Das muss aber nicht überall passieren. Bei Gewittern ist es ja immer ein bisschen schwierig, genau vorherzusagen, wo es passiert, weil diese Zellen sich immer relativ spontan bilden. Also kann es passieren, muss aber nicht heute. Temperaturen maximal 25 Grad. Jetzt gerade haben wir so in Bremen 13 Grad, Kloppenburg 14, Habstedt auch, und Bremerhaven ist schon bei 18 Grad, Leute. Und jetzt für euch Hammer Time.
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0: Was ist klein und gelb und ab heute in den Kinos?
1: Banana. Banana.
2: Ja. Die Minions sind wieder da.
0: Minions and Monster startet ab heute im Kino. Die Story spielt diesmal in Hollywood der 20er Jahre. Finde ich auch schon lustig, kann ich schon über kaputt lachen. Die Minions wollen einen Monsterfilm drehen. Wir haben Minions und Monster für euch schon mal vom Bremer Fachpublikum so ein bisschen bewerten lassen.
3: In Hollywood haben die neuen Leinwandstars das Gesicht der Filmindustrie für alle Zeiten verändert.
4: Ja, der war spannend. Also cool.
1: Quick?
4: Weil der war irgendwie schön.
5: Aha. Ziemlich wild, muss ich sagen, aber nett. Doch wirklich schön.
6: Ich fand den cool, weil die Minions auch vor allen Dingen zusammengearbeitet haben. Und weil es nicht die ganze Zeit das Gleiche war, sondern irgendwie unterschiedlich. Und der war irgendwie witzig und cool.
7: Das war perfekt!
2: Ja, dann viel Spaß mit den Minions im Kino.
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Sabrina Carpenter auf Bremen 4. Die Breminale startet heute und am Samstag ist großer Bremen 4 Abend, unter anderem mit den beiden Jungs hier. Boy Loco hören wir jetzt mit Moves Tonight und Samstagabend könnt ihr sie dann live erleben.

0: Pling, Bremen 4 mit Boy Loco.
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0: Wir haben gerade in Bremen 14 Grad, Ottersberg 16, Bremerhaven 18, Oldenburg 15 Grad. Bis zu 25 sind heute möglich. Dazu Sonne, Wolken und auch ein paar Schauer und teilweise auch Gewitter, vielleicht sogar mit Hagel zwischendurch.
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0: Die kommen sofort. Erstmal diese Einmeldung für die A27, Bremerhaven Richtung Cuxhaven. Zwischen Neuenwalde und Nordholz liegen Gegenstände. Und jetzt die 4 News mit Daniel Hasselbach.
2: Schönen guten Morgen. Nach den tödlichen Schüssen in Stade sitzt der Verdächtige jetzt in U-Haft. Das Amtsgericht Stade hat Haftbefehl gegen den 45-Jährigen erlassen. Der Mann soll die Schüsse vorgestern in einem Mutter-Kind-Heim abgegeben haben. 6 Menschen wurden getötet. Hintergrund ist wohl ein Sorgerechtsstreit. Die Oberflächen der Meere waren im Juni so aufgeheizt wie noch nie zu dieser Jahreszeit. Das hat der EU-Klimadienst Copernicus bekannt gegeben. Demnach lag die globale Durchschnittstemperatur bei fast 21 Grad. Prognosen sagen voraus, dass der neue Rekord weltweit Auswirkungen auf Wetterverläufe und das Klima sowie auf die Ökosysteme der Meere haben wird. Mexiko, Frankreich und Norwegen stehen im Achtelfinale der Fußball-WM. Die Mexikaner konnten sich mit 2:0 gegen Ecuador durchsetzen. Die Franzosen haben Schweden mit 3:0 geschlagen. Und Norwegen hat mit 2:1 gegen die Elfenbeinküste gewonnen. Ausführliche 4 News gibt's um 8.
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0: Jetzt haben wir es 7:35. Bitte Vorsicht, A27 Bremerhaven Richtung Cuxhaven. Zwischen Neuenwalde und Nordholz liegen Gegenstände. A1 Osnabrück Richtung Bremen. Zwischen Dreieck Stur und Bremen-Hemelingen 4 Kilometer Stau. Und große Baustelle am Start, die A281 Bremen Airport Stadt Richtung Neustädter Hafen ist zwischen Neustädter Hafen und Bremen-Seehausen bis zum 12. Juli wegen Bauarbeiten gesperrt.
3: Zwei Blitze habt ihr uns aktuell gemeldet. Auf der B6 Bremen hinter dem Ud-Bremer Kreisel stadtauswärts.

0: und auf der alten B6 Sievener Straße zwischen Sievern und Geestland in beide Richtungen. Wenn ihr noch einen Blitzer gesehen habt, dann meldet ihn gerne unter der 0421 246 666. Gute Fahrt.
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2: Willkommen im Mittwoch, willkommen im Juli vor allem.
0: Mein Lieblingsmonat.
3: Ja, stimmt, ist es, aber ich habe ja dann, wisst ihr ja, schon ein bisschen Angst, dass der Sommer so schnell vorbeigeht.
0: Ah, aber das ist mein Geburtsmonat, deswegen.
2: Ah, was bist du dann vom Sternzeichen?
0: Krebs.
2: Krebs, genau, alles klar. Wunderbar, haben wir das auch geklärt. Ist jetzt auch schon Krebs oder wann geht das los?
0: Nee,
3: noch nicht.
0: Oder? Weiß ich gar nicht.
3: Nee, ich glaube, noch nicht.
2: Warte, Live-Recherche.
0: Live-Recherche. Danach ist Löwe, das weiß ich, aber wann Krebs ist?
2: Ich bin Jungfrau, das kann ich nur an dieser Stelle sagen.
3: Was kommt danach?
2: Um Zeit zu überbrücken.
3: Also haben wir hier Krebs, Löwe, Jungfrau sitzen.
2: Zwischen, warte mal, Krebs, 22. Juni.
0: Ja, dann ist schon.
2: Und 22. Juli.
0: Ja, dann passt doch.
2: Ja, auf jeden Fall. Also habt einen schönen Geburtstag, wenn ihr heute Geburtstag habt zum Beispiel. Lasst euch von Bremen 4 in die Wange kneifen. Schönen Mittwochmorgen.
3: Als Krebs. Bitte.

0: frage mich gerade, ob ein paar Menschen heute Morgen mit ein bisschen Bauchgrummeln aufgestanden sind.
1: Ja, weil heute gibt es ja Zeugnisse im Bremen-Vierland. Und Tipp von Mauro aus Ganderkesee: Macht euch keine Sorgen, falls da ein paar schlechte Noten dabei sind.
2: Ja, ich habe auf jeden Fall schlechte Noten geschrieben. Da waren auch mal einige Fünfen dabei. Vor allem Deutsch, Englisch. Da war ich nie stark. Mathe war immer relativ gut. Und jetzt bin ich Bauingenieur und bin Bauleiter und studierter Mensch, ja.
3: Ah. Schlechte Noten müssen also kein Weltuntergang sein. Man kann ja dann auch ein super Zeugnis, also ohne ein super Zeugnis, seinen Weg gehen. Und da weiß ich auch, wovon ich spreche. Weil das war bei mir exakt genauso. Da, Deutsch, Englisch gut, aber Mathe eine absolute Katastrophe. Ja. Die 8. Klasse habe ich wiederholt. Also, ja.
0: Hast du nicht mit gerechnet?
3: Nee, bin nicht mit gerechnet.
0: Julia aus Gnarrenburg kann das Ganze übrigens auch bestätigen.
4: Mathe war eine Katastrophe, ja. Aber jetzt habe ich eine eigene Firma, Werbetechnik, und läuft alles super. Man muss einfach seine eigenen Stärken finden und dann klappt das schon.
0: Das finde ich auch. Talente fördern und so, an die eigenen Stärken glauben. Cool. Also Leute, macht euch nichts draus, wenn da ein paar Noten drinstehen, die euch nicht so gefallen. Ist ja irgendwie aus allen was geworden, ne? 7:39.
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Elise und Trick Me auf Bremen 4 aus dem Jahr 2004. Geiler Song immer noch, ne? Hier ist Bremen 4, Mittwochmorgen. Heute gibt's Sonne, Wolken, teilweise auch mal längere Strecken mit Sonne, aber auch ein paar Schauer und teilweise auch Gewitter. Und dann kann es auch mal Starkregen und Hagel geben, aber muss nicht überall passieren. Bremen 4 mit Bibi Rexha, 7:43 Uhr.

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1: Kennt ihr Grandma Droniak?
0: Nee.
1: Das ist, glaube ich, eine der größten Influencerinnen gerade. 4 Millionen Follower auf Instagram und 15 Millionen auf TikTok. Also ist richtig krass. Und das, also der Name verrät schon ein bisschen. 96 Jahre alt ist sie.
2: Ach, krass. Ah, wieder eine ältere Dame. Was macht die so? Warum hat die so viel Follower? Ist sie einfach nur niedlich?
1: Nee, gar nicht unbedingt. Sie ist einfach eine komplette Ikone. Sie erzählt so Gossip aus dem Altenheim. Wer hat was mit wem? Welchen Stress gab es beim Bing? Das ist wirklich total unterhaltsam und erzählt auch sehr viel von ihrem sehr aktiven Dating-Leben.
3: This year I got busy. I went on 3 first dates. Here's what happened to them. One ghosted me. He turned into a ghost. May he slay in peace. I blocked 2 and I kissed 1 last night.
1: Ja, also letztes Jahr hat sie 3 erste Dates gehabt. Einer hat sie geghostet. Ich befürchte, er ist gestorben. Oh. 2 hat sie blockiert und 1 hat sie gestern geküsst.
0: Ich musste gerade sehr lachen, als ich das gehört habe. Also der muss ich jetzt auch folgen.
1: Wirklich. Und dann macht sie zum Beispiel auch Videos, wie sie sich herrichtet für verschiedene Events.
3: Get ready with me to throw a nursing home party. I'm the party girl around here.
0: Also schmeißt sie auch Partys im Seniorenheim?
1: Ja, und genau diese Partys sind ihr jetzt leider ein bisschen zum Verhängnis geworden.
3: I'm getting kicked out of the nursing home. I just got this letter. It says you're getting kicked out if you don't stop the party.
1: Oh. Sie hat einen Brief vom Seniorenheim bekommen, wo ihr gedroht wird, dass sie jetzt rausgeworfen wird, wenn sie weiter so viele Partys schmeißt.
2: Oh, Oma ist zu laut.
1: Anscheinend. Aber ich glaube, das ist jetzt nicht das Ende ihrer Party-Ära, weil das hier war ihre Schlussnachricht.
3: You can't stop me.
0: Zum Glück. Nochmal kurz, damit wir alle folgen können. Wie heißt sie?
1: Grandma Droniak.
0: Grandma Droniak, sehr gut.
2: So will ich auch sein irgendwann.
0: Ja. Wir sind die 4 am Morgen. Jetzt Imagine Dragons, Radioactive, 7.48 Uhr gleich.

0: Holly Humberstone auf Bremen 4, To Love Somebody. Es ist 8:06, gleich für euch Sido.
1: Ich trag 1000 Tattoos auf der Haut, ein Astronaut und ein Sägeblatt.
0: 1000 Tattoos gleich hier.
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1: Wir haben gerade in Bremen 14 Grad, in Achim auch, in Oldenburg 15 und in Bremerhaven und Otterndorf 18 Grad. Es können heute noch Gewitter durchziehen, teilweise auch mit Starkregen und sogar Hagel zwischendurch. Aber ansonsten auch längere sonnige Phasen und wir sehen auch blauen Himmel. Das Ganze aber maximal 25 Grad. Ein bisschen schwül ist es aber auch schon.
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1: Daniel, nach den tödlichen Schüssen in Stade sitzt der Verdächtige jetzt in U-Haft.
2: Ja, das Amtsgericht Stade, das hat Haftbefehl erlassen. Außerdem beginnt heute die Breminale und Mexiko, Frankreich und Norwegen stehen im Achtelfinale der Fußball-WM. Nach den tödlichen Schüssen in Stade ist mit einem Gedenkgottesdienst an die Opfer erinnert worden. Hunderte Menschen haben daran teilgenommen. Ein 45-Jähriger soll vorgestern in einem Mutter-Kind-Heim 6 Menschen getötet haben. Hintergrund war wohl ein Sorgerechtsstreit. Wie der Gottesdienst abgelaufen ist, dazu Alicia Sprey.
3: Viele brachten weiße Rosen mit. Auch Ministerpräsident Olaf Lies war vor Ort. Er zeigte sich tief erschüttert und rief in einer Ansprache dazu auf, in dieser schweren Zeit zusammenzuhalten. Landesbischof Ralf Meister mahnte, dem Hass keinen Hass entgegenzusetzen. Während des Gottesdienstes wurden Kerzen angezündet. Für die 6 Getöteten, die Einsatzkräfte sowie für das Kind des mutmaßlichen Täters und die Kindsmutter, die beide unverletzt blieben. Gegen den mutmaßlichen Täter hat das Amtsgericht Stade inzwischen Haftbefehl erlassen. Die Staatsanwaltschaft wertet die Tat als 6-fachen Mord. Als Mordmerkmale nennt sie Heimtücke und niedrige Beweggründe.
2: Mit Beginn des Julis treten heute einige Änderungen in Kraft. Das Bürgergeld heißt jetzt Grundsicherung und für die Bezieher gelten damit strengere Regeln. Die mehr als 21 Millionen Rentnerinnen und Rentner in Deutschland bekommen höhere Bezüge. Sie steigen um 4,2%. Außerdem wird Tanken wieder teurer. Der Tankrabatt von 17 Cent pro Liter fällt weg. In Bremen startet am späten Nachmittag wieder das Open-Air-Festival Breminale. Die Veranstalter rechnen mit bis zu 200.000 Besucherinnen und Besuchern bei dem Event an der Weser und in den Wallanlagen. Was das Publikum erwartet, dazu Wolfgang Log aus der Regionalredaktion Butten und Binn.
4: Das Programm der Breminale umfasst bis Sonntag mehrere hundert Events auf insgesamt 10 Bühnen. Es gibt Live-Konzerte, DJ-Sets, Lesungen, Theater und Tanzveranstaltungen. Auch ein Riesenrad ist in diesem Jahr wieder dabei. Der Eintritt zur Breminale ist kostenlos. Die Veranstalter setzen darauf, dass die Besucherinnen und Besucher das Festival unterstützen, indem sie einem Breminale-Fanclub beitreten. Mit regelmäßigen Mitgliedsbeiträgen soll damit auch die künftige Finanzierung des Festivals gesichert werden. In diesem Jahr seien so schon mehrere tausend Euro eingenommen worden, berichteten die Organisatoren vor dem Event. Auf dem Gelände werden Securities und Polizei gemeinsam für die Sicherheit der Besucher sorgen.
2: Bei der Fußballweltmeisterschaft steht Mexiko im Achtelfinale. Der Co-Gastgeber hat sich am frühen Morgen gegen Ecuador mit 2:0 durchgesetzt. Aus dem ARD-WM-Team Michael Küster.
5: Mexiko steht verdient im Achtelfinale. Beide Treffer sind bereits in der ersten Halbzeit gefallen. Das Spiel wurde wegen eines schweren Gewitters eine Stunde später angepfiffen. Schon zuvor hat Frankreichs Offensive Schweden mit 3:0 abgefertigt. Zweifacher Torschütze war Kylian Mbappé. Gegner im Achtelfinale ist Deutschland-Bezwinger Paraguay. Schon am Abend hat sich Norwegen mit 2:1 gegen die Elfenbeinküste durchgesetzt. Der Siegtreffer von Superstar Erling Haaland fiel 4 Minuten vor dem Ende. Jetzt wartet Brasilien auf die Skandinavier.
2: Die nächsten 4 News gibt's um 8:30.
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1: Jetzt ist es 8:03, A1 Osnabrück Richtung Bremen, zwischen Dreieck Stur und Bremen-Himmelingen, 6 Kilometer Stau. Und die A281 Bremen-Airport-Stadt Richtung Neustädter Hafen ist zwischen Neustädter Hafen und Bremen-Seehausen bis zum 12. Juli wegen Bauarbeiten gesperrt.
6: Ein paar Blitzer habt ihr uns auch gemeldet. Auf der B6 Bremen hinter dem Utbremer Kreisel stadtauswärts. In Apen auf der Aperberger Straße auf Höhe der Alten Fabrik in beide Richtungen. Und auf der alten B6 Sieverner Straße zwischen Sievern und Geestland in beide Richtungen. Wenn ihr noch einen Blitzer gesehen habt, dann meldet ihn uns doch gerne unter der 0421 246 666. Gute Fahrt.
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1: Hallo zusammen, da sind wir. Hier ist Elisa Knöckel.
6: Guten Morgen.
1: Ike Pauli.
7: Hallo.
1: Daniel Haselbach.
8: Guten Tag, Jen.
1: Und ich bin Malte Jansen. Moin. Malte stört manchmal durch Zwischenrufe den Unterricht.
7: Das stand in deinem Zeugnis?
1: Das stand mehrmals sogar.
7: Bei mir stand, Ike lässt sich leicht ablenken.
9: Oh, also ich fand meins war eigentlich immer sehr positiv, außer, glaube ich, zweite oder dritte Klasse. Da stand auch, Elisa ist es gewohnt, im Mittelpunkt zu stehen und ihr fällt es manchmal schwer, andere Meinungen zuzulassen.
7: Aha. Auch das kann ich jetzt aber nicht mehr bestätigen.
9: Nee, das habe ich abgelegt, glaube ich.
1: Daniel, wie ist es bei dir?
8: Ich kann mich tatsächlich nicht erinnern. Ich habe es verdrängt. Vielleicht war es auch, weiß ich nicht.
1: Daniel vergisst immer sehr viel.
8: Ja, genau.
9: Sonst Musterschüler.
8: Ja. 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
1: Also es gab ja dieses Jahr schon so viele krasse Hochzeiten, aber jetzt kommt die wohl krasseste.
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3: Ja, vor ein paar Tagen hat Taylor Swift schon ihren Junggesellinnenabschied in ihrem Haus auf Rhode Island gefeiert. Travis Kelce wurde mit seinen Jungs in Kalifornien beim Autorennen gesichtet. Jetzt soll's endlich soweit sein.
1: Viele sprechen ja schon von der Hochzeit des Jahrhunderts. Und darüber sprechen wir jetzt mit unserer Promi-Expertin Alex Sieben. Moin Alex.
3: Good morning.
1: Stimmen denn die Gerüchte über eine wirklich extrem spektakuläre Location?
3: Also ich sage nur, vergesst Schlösser oder fantastische Beachanwesen. Das Paar feiert 3 Tage lang im Madison Square Garden in New York. Hä? Also das Budget für die Hochzeit wird auf unvorstellbare 20 Millionen Dollar geschätzt. Und der Großteil davon fließt nicht in Blumen, sondern in Sicherheitsmaßnahmen, die mit dem G7-Gipfel verglichen werden können. Eine Sportarena klingt vielleicht auf den ersten Blick etwas unromantisch, ist aber eine Festung. Keine Fenster, unterirdische Tunnel für Limousinen, Paparazzi und Drohnen haben null Chance. Und die Straßensperrungen stehen bereits vor dem Madison Square Garden und sind vom 2. bis 4. Juli genehmigt. Sogar die Polizei im Bahnhof direkt unter der Arena wurde offiziell in Alarmbereitschaft versetzt. Ich bin echt, also mega.
4: Ja, wer steht denn da auf der Gästeliste? Das ist ja viel wichtiger noch, ne?
3: Auch mega. Rund 1000 Leute sind eingeladen. Die passen natürlich in den Madison Square Garden. Darunter Selena Gomez, Ed Sheeran, Zoe Kravitz, Stevie Nicks und Countrystar Tim McGraw werden live auftreten. Aber das größte Tuschelthema ist, wer fehlt. Und das ist nämlich Blake Lively. Die kommt nicht. Die ehemals beste Freundin hat keine Einladung bekommen, war auch nicht auf der Junggesellinnenparty. Die beiden sind ja nach einem bitteren Rechtsstreit um Blakes letzten Film einfach komplett verzofft.
1: Ja, und jetzt ab morgen werden wir also langsam sehen, wer da so eintrudelt in New York wahrscheinlich. Und um das alles noch zu toppen, gibt es ja noch mega viele Verbote rund um die Hochzeit.
3: Ja,
1: ne?
3: Und am skurrilsten ist die Ansage, absolut keine Geschenke. Ich meine, okay, bei Taylors Vermögen wäre so ein Kaffeeservice wahrscheinlich äußerst komisch. Dazu gilt eine strenge No-Plus-One-Regel. Also wer Single ist, kommt allein. Keine spontanen Begleitungen sind erlaubt. Alle Dienstleister und Gäste müssen strikte Verschwiegenheitserklärungen unterschreiben und Handys vor Ort werden zack eingezogen und verboten sein. Ich bin mir noch nicht so ganz sicher, ob diese Hochzeit cool ist oder einfach nur total gaga.
1: Mit erfolgreichen Singles kennt Taylor Swift sich ja aus. Hier ist eine, hier ist Opalite. 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

0: Was ist das denn? So klang es gestern auf jeden Fall noch in Bremen am Osterdeich. Da wurde noch schwer gebohrt, geschraubt und gehämmert.
1: Aber jetzt ist alles fertig und die Briminale kann starten.
2: Gerade wenn es dann auch immer so in die Dämmerung geht, das ist natürlich vom Flair sehr, sehr schön. Gerade auch an der Weser gelegen, sehr, sehr idyllisch das Ganze. Und ich glaube, das Gesamtpaket macht es einfach.
3: Eine ganz coole Beschäftigung im Sommer. Das sind andere Leute und man kriegt da Essen und Musik und sowas.
4: Da bin ich jedes Jahr. Freitag bin ich mit Arbeitskollegen da, da freue ich mich schon drauf. Samstag mit Freunden und jetzt scheinbar auch nochmal mit meinem Neffen.
5: Ich denke mal so, wenn ich nach Bremen kommen würde und das überhaupt nicht kennen würde, wenn ich Tui wäre und würde das sehen, die Briminale, wäre ich fassungslos, wie geil das ist.
0: Ja,
5: oder?
0: Total.
5: Das ist doch echt alles umsonst.
0: Ich kenne auch viele Menschen, die extra wegen der Briminale nach Bremen kommen.
3: Ich auch.
5: Ja. 100 Musik-Acts. Bis Sonntag geht das Ganze, also von heute bis Sonntag. Samstag präsentieren wir euch unter anderem Tiffany Aris und Greta live auf unserer Radio Bremen Bühne. Malte, du bist auch dabei?
0: Genau, ich darf die Acts ansagen am Samstag und ich würde mich freuen, wenn ihr auch alle da seid, wenn wir uns da sehen und einen schönen
5: feiern,
0: Abend zusammen
5: ne?
0: haben. Genau, Samstagabend auf jeden Fall. Und dazu gibt es auch jeden Tag noch parallel die Kinderbriminale. Und das alles natürlich kostenlos. Hier ist Bremen 4, 8:22 Uhr.

0: Salvador Soler und Lavinia. Adios auf Bremen 4, 8.25 Uhr.
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1: Das geht heute zum Start in die Ferien so wechselhaft los. Wir haben einiges an Sonne, das passt zu den Sommerferien, aber dann kommen doch auch wieder Schauer und Gewitter teilweise. Nicht überall, das ist immer schwer vorherzusagen, wo genau so eine Gewitterzelle sich bildet, weil das immer sehr spontan passiert. Bis zu 25 Grad aber heute.
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2: Schönen guten Morgen. Nach den tödlichen Schüssen in Stade sitzt der Verdächtige jetzt in Urhaft. Das Amtsgericht Stade hat Haftbefehl gegen den 45-Jährigen erlassen. Der Mann soll die Schüsse vorgestern in einem Mutter-Kind-Heim abgegeben haben. 6 Menschen wurden getötet. Hintergrund ist wohl ein Sorgerechtsstreit. Die Spitzen von CDU, CSU und SPD kommen heute zu den möglicherweise entscheidenden Beratungen über ihr Reformpaket zusammen. Im Koalitionsausschuss wird es unter anderem um Steuerentlastung, kleiner und mittlerer Einkommen, Arbeitsmarktreform sowie Rente, Gesundheit und Pflege gehen. Ob es heute oder in der Nacht zu Entscheidungen kommt, ist noch offen. Bei der Fußball-WM ist Mexiko am frühen Morgen ins Achtelfinale eingezogen. Das Spiel gegen Ecuador endete 2:0. Auch Frankreich ist eine Runde weiter nach einem 3:0-Sieg gegen Schweden. Norwegen steht nach einem 2:1 gegen die Elfenbeinküste ebenfalls im Achtelfinale. Ausführliche 4 News gibt's um 9.
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1: Jetzt ist es 1 Minute nach 8:30 A1 Osnabrück Richtung Bremen zwischen Dreieck Stur und Bremen-Hemelingen. 6 Kilometer Stau. Die A281 Bremen Airport Stadt Richtung Neustädter Hafen ist zwischen Neustädter Hafen und Bremen-Seehausen bis zum 12. Juli wegen Bauarbeiten gesperrt.
3: Folgende Blitzer habt ihr uns aktuell gemeldet. In Bremen auf der B6 hinter dem Utbremer Kreisel stadtauswärts. In Arten auf der Aperberger Straße auf Höhe der alten Fabrik in beide Richtungen und auf der alten B6 Sieverner Straße zwischen Sievern und Geestland auch in beide Richtungen. Wenn ihr noch einen gesehen habt, dann ruft doch gerne an unter der 0421 246 666. Gute Fahrt.
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1: Wir sind's, Ike Pauli.
3: Hallo.
1: Elisa Knöckel.
3: Guten Morgen.
1: Daniel Haselbach.
4: Moinsen.
1: Und Malte Jansen. Moin. Und nachher ist das ja so, wenn man von der Schule kommt, heute die Kids, ne, erstmal Schultasche oder Rucksack in die Ecke schmeißen und vergessen.
3: 6 Wochen lang.
5: Ja. Absolute Freiheit, geiles Gefühl. Ist hier eigentlich mal dieser Klassiker passiert? Elisa, glaube ich nicht, kann ich mir nicht vorstellen. Aber dass du deine Stulle im Ranzen hast liegen lassen noch so?
1: Es ist mir 6 tatsächlich Wochen? Mal passiert. Ich glaube nicht 6 Wochen, aber schon bei so kürzeren Ferien war das mal. Und es hatte schon so eine Art Eigenleben entwickelt.
3: Ich bin gerade so stolz, dass du sagst, dass du nicht glaubst, dass mir das mal passiert ist.
5: Ist es
3: Riesenkompliment.
1: Aber die Wahrheit ist eine völlig andere.
3: Ich weiß es gar nicht, aber bestimmt. Aber das ehrt mich.
1: Also Leute, kontrolliert nochmal die Rucksäcke der Kids. Vielleicht liegt noch eine alte Banane drin oder so.
5: Boah.
1: Nochmal lecker. Und irgendwann läuft der Rucksack dann vielleicht auch von selber weg.
3: Mm.

0: 1. Juli, Tag der Zeugnisse im Bremen-Vierland. Und falls die von euren Kids vielleicht nicht so doll ausfallen, Leute, macht euch bitte nicht zu viele Sorgen deswegen.
1: Alisa aus Sottrum ist ein gutes Beispiel dafür, dass man auch ohne Supernoten was werden kann.
2: Also ich habe früher richtig schlecht in der Schule. Ich hatte teilweise mindestens 5 auf dem Zeugnis. Und die Lehrer haben auch kein Potenzial in mir gesehen. Also ich habe mein Abitur abgebrochen und dann habe ich mich dafür entschieden, eine Ausbildung zu machen als Kauffrau für Büromanagement. Und arbeite jetzt hier seit 2018. Ich bin die Assistenz der Geschäftsführung, also dann machen die auch ganz schön große Augen.
0: So,
1: super.
0: Ein bisschen Wednesday-Motivation.
1: Ja, ich.
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0: Jetzt haben Fachleute gerade neulich wieder gesagt, dass für gesunde Erwachsene so 3 bis 4 Kaffee am Tag völlig in Ordnung sind. Und wenn man die dann auch noch aus einem schicken, schönen Becher genießen kann, umso besser.
1: Ja, ein totschicker Bremen 4 Hotpot Kaffeebecher wartet auf euch. Der kann euch gehören, wenn ihr in einem Ort wohnt, der mit dem Buchstaben beginnt, den wir jetzt auslosen.
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0: Die Buchstaben von A bis Z sind hier in unserem Lospott, in der Lostrommel. Lisa zieht wieder ein.
1: Ich mach's ganz spannend diesmal.
0: Ja.
1: Oh, toll.
0: Und mal gucken.
1: Oh.
0: Oh. Oh, ist es O? Nein.
1: Nein, ist nur wieder der lange Trommelwirbel.
0: Ja.
1: Es ist A.
0: Ah, das ist ja ein Ding. Das ist ja cool. Aha, Leute, wenn ihr aus einem Ort kommt, der mit A anfängt, dann meldet euch bei uns 0421 246 666 und mit ein bisschen Glück gehört euch dann ein neuer schicker Bremen 4 Hotpot Kaffeebecher.
1: Ja, und ein bisschen was über euren Wohnort wollen wir natürlich auch quatschen, ne?
0: Genau, wo kommt ihr her? Was ist da so? Was sind da so die Highlights in eurem Ort? Was könnt ihr da empfehlen? Was muss jeder mal gesehen haben? Freue mich drauf. Also, irgendjemand mit A, gleich hier.
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0: Adele auf Bremen 4, Set Fire to the Rain. 6:09 ist es.
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1: Das Wetter heute und morgen wird sehr ähnlich. Für beide Tage gilt wechselhaft, also mal Sonne, mal Wolken, teilweise auch Schauer zwischendurch. Vor allem heute, aber auch Gewitter. Aber heute und morgen Temperaturen bis zu 25 Grad im Bremen-Vierland. Jetzt gerade haben wir in Bremen 16 Grad, in Kirchlinteln auch, in Bremerhaven 19 und Hambergen 18 Grad.
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1: Daniel, in Deutschland kommt immer mehr klimaneutral erzeugter Strom zum Einsatz.
2: Ja, vor allem die Erzeugung aus Wind und Sonne hat im ersten Halbjahr kräftig zugelegt. Außerdem beginnt heute die Breminale und Mexiko, Frankreich und Norwegen stehen im Achtelfinale der Fußball-WM. Erneuerbare Energien haben im ersten Halbjahr 58% des Stromverbrauchs in Deutschland gedeckt. Das ist so viel wie noch nie in einem ersten Halbjahr. Das geht unter anderem aus Hochrechnungen des Bundesverbands der Energie- und Wasserwirtschaft hervor. Aus der Nachrichtenredaktion Katrin Mattens.
3: Die Quote liegt damit fast 3 Prozentpunkte über dem Vorjahreswert. Der Anstieg sei im Vergleich zum windschwachen Vorjahreshalbjahr insbesondere auf die um 7% höhere Stromerzeugung aus Windenergie und auf See zurückzuführen, hieß es. Aber auch die Stromerzeugung aus Sonnenlicht ist gestiegen um knapp 4%. Anders sieht es beim Strom aus Wasserkraft aus. Hier gab es einen Rückgang, weil es weniger geregnet hat. Die Experten betonten die Bedeutung erneuerbarer Energien für die Energiepreise. Denn je höher ihr Anteil steige, desto unabhängiger würde Deutschland von Importen von Öl oder Gas.
2: Nach den tödlichen Schüssen auf 6 Menschen in Stade hat das Amtsgericht gegen den 45-jährigen Verdächtigen Haftbefehl erlassen. Laut Staatsanwaltschaft wird die Tat als 6-facher Mord gewertet. Der Mann soll die Schüsse vorgestern in einem Mutter-Kind-Heim abgegeben haben. Alle Opfer haben im Jugendamt oder der Einrichtung gearbeitet. Hintergrund ist vermutlich ein Sorgerechtsstreit. In Bremen startet am späten Nachmittag wieder das Open-Air-Festival Breminale. Die Veranstalter rechnen mit bis zu 200.000 Besucherinnen und Besucher bei dem Event an der Weser und in den Wallanlagen. Was das Publikum erwartet, dazu Wolfgang Log aus der Regionalredaktion Butten und Binnen.
4: Das Programm der Breminale umfasst bis Sonntag mehrere hundert Events auf insgesamt 10 Bühnen. Es gibt Live-Konzerte, DJ-Sets, Lesungen, Theater und Tanzveranstaltungen. Auch ein Riesenrad ist in diesem Jahr wieder dabei. Der Eintritt zur Breminale ist kostenlos. Die Veranstalter setzen darauf, dass die Besucherinnen und Besucher das Festival unterstützen, indem sie einem Breminale-Fanclub beitreten. Mit regelmäßigen Mitgliedsbeiträgen soll damit auch die künftige Finanzierung des Festivals gesichert werden. In diesem Jahr seien so schon mehrere tausend Euro eingenommen worden, berichteten die Organisatoren vor dem Event. Auf dem Gelände werden Securities und Polizei gemeinsam für die Sicherheit der Besucher sorgen.
2: Bei der Fußball-Weltmeisterschaft steht neben Frankreich und Norwegen auch Mexiko im Achtelfinale. Der Co-Gastgeber konnte sich am frühen Morgen gegen Ecuador durchsetzen. Aus dem ARD-WM-Team Michael Küster.
5: Eine starke erste Halbzeit hat den Mexikanern heute früh gereicht. Gegen Ecuador gab es im Aztekenstadion einen ungefährdeten 2:0-Erfolg. Damit ist nun die gesamte deutsche Vorrundengruppe ausgeschieden. Frankreich steht nach einer 3:0-Gala über Schweden ebenfalls im Achtelfinale. Gegner dort ist am Samstag Paraguay. Schon am Abend hat Norwegen mit einem 2:1 über die Elfenbeinküste das Achtelfinalticket gebucht. Die Skandinavier treffen am Sonntag auf Brasilien.
2: Die nächsten vier News gibt's um 9:30.
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1: 9:03 ist es jetzt. A1 Osnabrück Richtung Bremen zwischen Dreieck Stur und Bremen-Hemelingen. 6 Kilometer Stau. Die A281 Bremen Airport Stadt Richtung Neustädter Hafen ist zwischen Neustädter Hafen und Bremen-Seehausen bis zum 12. Juli wegen Bauarbeiten gesperrt.
6: 2 Blitzer haben wir noch für euch. In Bremen auf der Richard-Bollian-Allee auf Höhe der Abfahrt Fahrstadt einwärts und in Apen auf der Aperberger Straße auf Höhe der Alten Fabrik. Da wird in beide Richtungen geblitzt. Wenn ihr noch einen gesehen habt, dann meldet ihn noch gerne unter der 0421 246 666. Gute Fahrt.
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1: M wie Moin, M wie Mittwoch. M wie
6: Morgen.
1: Malte. Malte ist da, Ike ist da.
7: Oder? Hallo, ja. Muss ich jetzt was sagen?
1: Elisa ist da.
7: Hallo, ja.
1: Und Daniel auch.
8: Moin.
6: Wie so Anwesenheit in der Schule.
1: Ja, ja, genau. Nur noch heute und dann 6 Wochen erstmal nicht.
6: Ja.
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1: 6 Wochen abwesend.

0: So Leute, jetzt sind wir in Ahausen.
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2: Ja, das A haben wir gezogen und Sven aus Ahausen hat angerufen. Moin Sven.
3: Moin zusammen, hallo.
2: Du meintest gerade, du hast einen Sohn, haben wir gehört. Ist er schon zu Hause oder ist er noch in den letzten Stunden in der Schule?
3: Er ist noch in der Schule und sehnt den Zeitpunkt des Schlussgongs nach der vierten Stunde herbei.
0: Oh ja, das Gefühl kennen wir alle sehr gut. Und dann erstmal 6 Wochen die Schule nicht sehen, ne?
3: So ist es, genau.
0: Sehr gut. Ahausen, ja. Landkreis Rothenburg, was kann man da machen? Hurricane Festival natürlich. Was würdest du sonst noch empfehlen? Ja?
3: Das ist natürlich nebenan, waren auch einige aus dem Dorf da, meine Frau auch. Was kann man noch machen? Ja, es gibt schöne, viele Wanderwege. Es finden ab und an Feste statt, wie zum Beispiel Schützenfest, Erntefest, Flohmarkt ab und zu und
2: So, du meintest vorher
3: so
2: auch,
3: dass
2: der Zusammenhalt bei euch so schön ist, ne?
3: Im Großen und Ganzen, ja, man hilft sich gegenseitig aus, egal ob man nur eine Schraube braucht oder eine Kiste Bier oder egal worum es geht. Irgendjemand hat das irgendwie immer und dann, ja, wie gesagt, hilft man sich gegenseitig aus.
0: Da muss man eigentlich gar nicht wegfahren in den Ferien, ne? Kann man schön noch in Ahausen bleiben. Super, alles klar. Mensch, Sven, dann ganz vielen Dank, dass du dich gemeldet hast. Wir haben A gezogen. Du hast gesagt, Ahausen, da komme ich her. Und deswegen bekommst du von uns einen Bremen 4 Hotpot Kaffeebecher. Glückwunsch.
3: Dann sag ich recht herzlichen Dank. Liebe Grüße.
0: Dankeschön.
3: Ja, und bleib munter, ne?
2: Grüße zurück und schöne Ferien an den Sohn.
3: Ich richte es aus, wer das nicht gehört hat, obwohl glaube ich nicht. Handy haben wir ja aus
2: dem
3: Unterricht.
2: Hoffen wir nicht, ja.
0: Das kriegst du einen Mitschnitt.
3: Ne, alles klar. Vielen Dank und einen schönen Tag noch für euch alle.
0: Dir auch, Sven. Mach's gut. Ciao.
3: Danke. Tschüss.
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1: Maisie Peters auf Bremen 4, My Regards um 9.25 Uhr.
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1: Heute geht es ein bisschen wechselhaft in die Ferien, also zum Glück warm. Wir haben Temperaturen bis zu 25 Grad heute, davon haben wir jetzt schon so 19, 20 Grad erreicht. Aber es kann teilweise auch Regen und Gewitter geben. Muss nicht, aber kann.
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2: Schönen guten Morgen. Erneuerbare Energien haben im ersten Halbjahr 58% des Stromverbrauchs in Deutschland gedeckt. Das ist so viel wie noch nie in einem ersten Halbjahr. Das geht unter anderem aus Hochrechnungen des Bundesverbands der Energie- und Wasserwirtschaft hervor. Die Quote liegt fast 3 Prozentpunkte über dem Vorjahreswert. Zugelegt hat demnach vor allem die Stromerzeugung aus Windenergie. Im Land Bremen ist ab heute der sogenannte Hundeführerschein Pflicht. Den Nachweis müssen in Zukunft alle haben, die sich zum ersten Mal einen Hund zulegen. Wer vor dem Stichtag schon einen Hund hatte, ist von der neuen Regelung nicht betroffen. Beim Hundeführerschein gibt es eine theoretische und eine praktische Prüfung. Abgefragt werden Kenntnisse über Verhalten, Erziehung und Bedürfnisse der Tiere. Bei der Fußball-WM ist Mexiko am frühen Morgen ins Achtelfinale eingezogen. Das Spiel gegen Ecuador endete 2:0. Auch Frankreich ist eine Runde weiter nach einem 3:0-Sieg gegen Schweden. Norwegen steht nach einem 2:1 gegen die Elfenbeinküste ebenfalls im Achtelfinale. Ausführliche 4 News gibt's um 10.
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1: Jetzt ist es 9:30, da haben wir was für die A1 Osnabrück Richtung Bremen zwischen Dreieck Stur und Bremen-Hemeling, 6 Kilometer Stau. Die A281 Bremen-Neustadt bzw. Bremen-Airport-Stadt Richtung Neustädter Hafen ist zwischen Neustädter Hafen und Bremen-Seehausen wegen Bauarbeiten bis zum 12. Juli gesperrt. Und A293 Oldenburg-West Richtung Oldenburg-Nord. Im Kreuz Oldenburg-Nord ist die Überleitung zur A29 in Richtung Wilhelmshaven wegen Bauarbeiten gesperrt. Ungefähr bis 13 Uhr heute.
3: Zwei Blitzer habt ihr uns aktuell gemeldet. In Bremen auf der Richard-Bollian-Allee auf Höhe der Abfahrt Fahrstadt einwärts. Und in Apen auf der Aperberger Straße auf Höhe der alten Fabrik. Da wird in beide Richtungen geblitzt. Habt ihr noch einen gesehen? Dann ruft doch gerne an 0421 246 666. Gute Fahrt.
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1: Hallo, wir sind's, Elisa Knöckel.
3: Guten Morgen.
1: Ike Pauli.
4: Moin.
1: Daniel Haselbach.
2: Tachchen.
1: Und Malte Jansen. Moin. Heute noch Zeugnisse abholen und danach geht's dann ja für einige in den Urlaub. Andere bleiben auch hier im Bremen-Vierland, ist ja auch sehr schön. Und was Promis so machen in den Ferien, im Urlaub, das hören wir auch noch in dieser halben Stunde hier auf Bremen 4. Jetzt erstmal Olivia Rodrigo und Drop Dead in der Bremen 4 Morgenshow.

0: Wir sind's, die vier am Morgen. Es ist 9.43 Uhr.
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0: Stell dir mal vor, du bist Hollywood-Star und brauchst Urlaub.
2: Bei einem Job, der sich wie Dauerferien anfühlt, klingt das erstmal irgendwie komisch, aber Promis sind eben auch nur Menschen wie du und ich, Malte. Einige Stars urlauben allerdings nicht gerade so total normal.
0: Und mehr dazu weiß unsere Promi-Expertin Alex Siemen. Alex, wer versucht sich denn im Urlaub mal anders?
3: Jared Leto, der geht nämlich gerne in sogenannte Silent Retreats, also Meditationsurlaub, oft in der Wüste. Kein Handy, kein Internet, kein Fernsehen und vor allem kein Wort. Also teilweise über viele Tage absolute Stille, kein Smalltalk, kein Wo ist der Pool, sondern nur Meditation und Rückzug. Das nennt er den perfekten Urlaub. Und das Verrückte, als er mal 2020 aus so einem Retreat zurückkam, war die Weltlage wegen der Corona-Pandemie komplett verändert. Aber er hatte von der Außenwelt praktisch nichts mitbekommen. Jared meinte, es hätte sich angefühlt, als wäre er in einer Zombie-Apokalypse gelandet.
2: Ja, aber komm, es gibt doch auch welche, die auf maximal Adrenalin stehen, oder?
3: Ja, wer könnte es anders sein? Tom Cruise. Ich kann mich auch an wirklich kein Foto erinnern, wo der Typ mal am Pool einen Cocktail genießt. Während andere am Strand liegen, macht Cruise einen Mission-Action-Urlaub. Er fliegt selbst Helikopter in abgelegene Gegenden, geht klettern, tauchen, fährt Motorrad durch die Berge oder testet neue Naturlocations. Also im Prinzip sieht sein Urlaub aus wie ein Training für den nächsten Block. Blockbuster-Film, nur ohne Drehplan. Er erholt sich offenbar, würde ich mal sagen, nicht durch Ruhe, sondern durch Risiko.
0: Aber es gibt ja auch noch bestimmt andere Promis, die es in die Natur zieht, ohne diesen ganzen Nervenkitzel, oder?
3: Ja, Chris Hemsworth, der Thor-Darsteller, liebt die australische Wildnis. Statt Luxusresort gibt es Camping, Wandern oder Angeln. Kein Abhängen an der Poolbar, kein Glamour. Er Lagerfeuer, Zelt und viel Zeit draußen. Er sagt, das sei für ihn genau das Richtige. Also die perfekte Erholung, runterkommen, aber aktiv, mitten in der Natur und ohne Menschenmassen. Und jetzt mal ganz ehrlich, so ein schöner profaner Strandurlaub ist doch auch was Schönes. Was soll das?
2: Auf jeden Fall. Egal wo ihr seid, habt schöne Ferien.
0: Und falls ihr wegfahrt, schreibt uns gerne mal eine Karte.
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0: Pascal Le Tublon in der Bremen 4 Morgenshow. Wir sind die 4 am Morgen und gleich viel Spaß mit Marlin Kompa ab 10.
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1: Wir haben aktuell 19 Grad in Olten, 20 Grad in Bremerhaven und 19 Grad sind es auch in Bremen. Bis zu 25 Grad sind heute drinne und es gibt mal Wolken und aber auch ein bisschen Sonne. Es können Schauer und Gewitter mit dabei sein. Also das Wetter ist heute ganz ähnlich zu gestern. Kommende Nacht wird auf jeden Fall wieder eine kleine Abkühlung. Es geht runter auf bis zu 11 Grad bei uns.
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1: Mit Daniel Haselbach. In Deutschland kommt immer mehr klimaneutral erzeugter Strom zum Einsatz.
2: Ja, vor allem die Erzeugung aus Wind und Sonne hat im ersten Halbjahr kräftig zugelegt. Außerdem wird in Bremen-Walle das neue Westbad offiziell eröffnet und Mexiko, Frankreich und Norwegen stehen im Achtelfinale der Fußball-WM. Erneuerbare Energien haben im ersten Halbjahr 58% des Stromverbrauchs in Deutschland gedeckt. Das ist so viel wie noch nie in einem ersten Halbjahr. Das geht unter anderem aus Hochrechnungen des Bundesverbands der Energie- und Wasserwirtschaft hervor. Aus der Nachrichtenredaktion Katrin Martens.
3: Die Quote liegt damit fast 3 Prozentpunkte über dem Vorjahreswert. Der Anstieg sei im Vergleich zum windschwachen Vorjahreshalbjahr insbesondere auf die um 7% höhere Stromerzeugung aus Windenergie und auf See zurückzuführen, hieß es. Aber auch die Stromerzeugung aus Sonnenlicht ist gestiegen um knapp 4%. Anders sieht es beim Strom aus Wasserkraft aus. Hier gab es einen Rückgang, weil es weniger geregnet hat. Die Experten betonten die Bedeutung erneuerbarer Energien für die Energiepreise. Denn je höher ihr Anteil steige, desto unabhängiger würde Deutschland von Importen von Öl oder Gas.
2: Nach den tödlichen Schüssen auf 6 Menschen in Stade hat das Amtsgericht gegen den 45-jährigen Verdächtigen Haftbefehl erlassen. Laut Staatsanwaltschaft wird die Tat als 6-facher Mord gewertet. Der Mann soll die Schüsse vorgestern in einem Mutter-Kind-Heim abgegeben haben. Alle Opfer haben im Jugendamt oder der Einrichtung gearbeitet. Hintergrund ist vermutlich ein Sorgerechtsstreit. In Bremen-Walle wird am Mittag das neue Westbad offiziell eröffnet. Die Eröffnung hatte sich mehrfach verzögert, unter anderem wegen Pannen beim Innenausbau. Die Baukosten sind von den 14 Millionen auf mehr als 36 Millionen Euro gestiegen. Ab morgen ist das Bad dann auch für Besucher offiziell eröffnet. Milan Jäger berichtet.
4: Ursprünglich wollte Bremen das neue Bad vor 5 Jahren in Betrieb nehmen. Aber schon die Planungen für den Neubau verzögerten sich. Die Arbeiten starteten dann schließlich vor 3 Jahren. Angepeilter Eröffnungstermin, Februar dieses Jahres. Doch auch der Termin platzte, weil Flächen falsch verputzt und für die Deckenabhängung tausende ungeeignete Schrauben verwendet worden waren. Umso erleichterter dürften die Verantwortlichen sein, wenn jetzt der Schwimmbetrieb startet. In der Schwimmhalle wird künftig auch ein KI-gestütztes Sicherheitssystem zum Einsatz kommen, das Situationen erkennen soll, in denen jemand Hilfe braucht.
2: Bei der Fußball-Weltmeisterschaft steht neben Frankreich und Norwegen auch Mexiko im Achtelfinale. Der Co-Gastgeber konnte sich am frühen Morgen gegen Ecuador durchsetzen. Aus dem ARD-WM-Team Michael Küster.
5: Eine starke erste Halbzeit hat den Mexikanern heute früh gereicht. Gegen Ecuador gab es im Aztekenstadion einen ungefährdeten 2:0-Erfolg. Damit ist nun die gesamte deutsche Vorrundengruppe ausgeschieden. Frankreich steht nach einer 3:0-Gala über Schweden ebenfalls im Achtelfinale. Gegner dort ist am Samstag Paraguay. Schon am Abend hat Norwegen mit einem 2:1 über die Elfenbeinküste das Achtelfinalticket gebucht. Die Skandinavier treffen am Sonntag auf Brasilien.
2: Das waren die 4 News mit Daniel Haselbach.
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1: 4:10 ist es. A1 Osnabrück Richtung Bremen. Zwischen Bremen, Brinkum und Hemeling gibt es 4 Kilometer Stau. A27 Bremen Richtung Bremerhaven. Zwischen Bremen, Sebalsbrück und Hornlehe 5 Kilometer stockender Verkehr. Die A281 Bremen Airport Stadt Richtung Neustädter Hafen ist zwischen Neustädter Hafen und Bremen-Seehausen wegen Bauarbeiten bis zum 12. Juli noch gesperrt. Und A293 Oldenburg West Richtung Oldenburg Nord. Im Kreuz Oldenburg Nord ist die Überleitung zur A29 Richtung Wilhelmshaven wegen Bauarbeiten bis ca. 13 Uhr heute gesperrt. Geblitzt wird aktuell auf der Richard-Bolian-Allee in Bremen auf Höhe der Abfahrt Fahr statt einwärts. Und falls ihr noch einen Blitzer für uns habt, dann sagt gerne Bescheid unter der 0421 246666. Gehen wir dann auch hier im Radio weiter. Also danke dafür und gute Fahrt.
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1: Wie kann das denn sein, Leute? Ist echt schon die erste Hälfte 2026 vorbei? Ja, 1.7., ne? Sieht ganz so aus. Wir wünschen allen guten Start in die Sommerferien, die schon reinstarten können heute. Ich bin Marlene Komper und habe jetzt Shabusi für euch.

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0: Coldplay hier auf Bremen 4 mit Clocks.
1: Soda.
0: Hä?
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0: Ja, könnte ja sein, dass ihr noch nie unser Kinderkauderwelsch gehört oder mitgespielt habt. Also, es ist das süßeste Radioquiz der Welt, das wir jeden Mittwochvormittag hier auf Bremen 4 spielen. Und wir spielen euch ein Wort vor, das ein Kind einer erwachsenen Person nachgeplappert hat. In diesem Fall ist das Malu, 2 Jahre alt, aus Bremen. So, und ihr dürft jetzt raten, was sie da wohl sagt. Und wenn ihr drauf kommt und schnell seid, dann bekommt ihr einen Bremen 4 Hotpot Kaffeebecher, in den man übrigens auch gekühlte Getränke machen kann. Ihr müsst allerdings, wie gesagt, raten, was Malu sagt.
1: Soda.
0: Und euch jetzt schnell reinmelden per WhatsApp oder anrufen unter der 0421 246 666.

0: George Ezra auf dem Beifahrersitz. Das ist Shotgun hier auf Bremen 4. Frank hat uns über WhatsApp geschrieben, dass er glaubt, dass Malu hier
1: Yoda
0: sagt. Ist leider falsch, Frank. Allerdings finde ich, ja, das könnte man meinen, dass es das heißt.
1: Yoda.
0: Okay, ich habe einen ersten Tipp für euch, denn wir wollen euch ja auch einen Hotpot-Kaffeebecher von Bremen 4 schenken. Wenn man keine heiße Dinge reinmacht, sondern vielleicht einfach nur ein kühles Getränk. Ihr könnt euch schon mal 0421 24666 notieren oder einspeichern, denn ihr habt noch die Chance. Es hat noch niemand richtig geraten und ich gebe einen ersten Tipp. Ich weiß nicht, ob es zu einfach ist. Aber ich mache es heute mal, weil heute Ferienstart ist und sage euch, es ist etwas, was man essen kann.
2: Hey.

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0: Happy. 10:30 Uhr haben wir es gleich, das ist Mercy.
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0: A1 Osnabrück Richtung Bremen. Zwischen Bremen-Brinkum und Hemeling gibt es 4 Kilometer stockenden Verkehr. Moment, dann die A27 Bremen Richtung Bremerhaven. Zwischen Bremen-Sebalsbrück und Hornlehe 5 Kilometer stockender Verkehr. Die A281 Bremen Airport Stadt Richtung Neustädter Hafen ist zwischen Neustädter Hafen und Bremen-Seehausen wegen Bauarbeiten bis 12. Juli gesperrt. Und A293 Oldenburg West Richtung Oldenburg Nord. Im Kreuz Oldenburg Nord ist die Überleitung zur A29 Richtung Wilhelmshaven. Wegen Bauarbeiten bis ca. 13 Uhr heute noch gesperrt. Geblitzt wird in Bremen auf der Richard-Bolian-Allee auf Höhe der Abfahrt Fahr statt einwärts. Und falls ihr noch einen Blitzer für uns habt, könnt ihr den gerne durchgeben unter der 0421 246 666. Gehen wir dann hier weiter und packen es dann auch zum Nachlesen auf bremen4.de und in unsere Bremen 4 App. Ich bin Marlene Komper und wünsche euch eine gute und sichere Fahrt.

0: Hosier hier auf Bremen 4. 10.37 Uhr ist es. Vorsicht bitte auf der A7 Hamburg Richtung Hannover. Zwischen Berghof und Mellendorf befindet sich eine ungesicherte Unfallstelle.
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0: Sagt Manu, 2 Jahre aus Bremen. Hier vielleicht das, was Susanne aus Delmenhorst tippt. Und zwar Donut.
2: Soda.
0: Oder was Wiebke aus Hastedt glaubt. Soda.
2: Soda.
0: Oder vielleicht was Luisa aus Achim uns geschrieben hat. O-Saft.
2: Soda.
0: Nein, sagt sie alles nicht. Das heißt, der Bremen 4 Hotpot Kaffeebecher könnte eurer sein, wenn ihr jetzt einfach mittippt unter der 0421246666. Ich habe ja schon mal gesagt, das ist was zu essen. Also Soda oder O-Saft war sowieso schon, ja, nicht so die richtige Richtung, in die ihr getippt habt. Aber ich kann euch jetzt noch einen Tipp geben. Ich würde diese Sache, die man essen kann, doch tendenziell immer besser im Kühlschrank aufbewahren, muss ich schon sagen. Also meldet euch rein. Hier kommt für euch frisch auf der Playlist Austis mit The Art of Letting Go.

0: Liquido auf BM4. Das ist ein All-Time-Favorite. Das ist Narcotic. Und jetzt startet so ein bisschen der Countdown. Die letzte Chance für euch, uns zu sagen, was Malu, 2 Jahre alt, aus Bremen, ihrer Mama Annika, hier nachgeplappert hat.
1: Soda.
0: Ihr seid schon auf einer heißen Spur, muss ich sagen. Aber falls ihr jetzt erst zugeschaltet habt, es ist etwas zu essen, was man besser im Kühlschrank aufbewahrt. Ja.
1: Soda.
0: Und ehrlicherweise ist es auch was man einfach auch in verschiedenen Formen zu sich nehmen kann. Also ich finde es besonders in gefrorener Form, also grundsätzlich immer, aber gerade im Sommer eine richtig gute Sache. Ja. 0421 246 666, gleich lösen wir auf.

Wir haben 10:52 Uhr. Vorsicht bitte im Kreis Verden. Auf der Straße in der Marsch zwischen Hillesdorf und Faaste befindet sich eine ungesicherte Unfallstelle. Und ich sage es mit Niall Horan und Miles Smith. Drive safe.

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1: Aktuell 20 Grad schon in Bremen und in Lemwerder. Bremerhaven meldet 21 Grad, Sottrum 19 Grad. 20 bis 25 Grad sind heute drin in Bremen. Vierland dazu weht ein mäßiger, teilweise auch böiger Nord- bis Nordwestwind. Also da, wo es gewittert, das kann es nämlich heute geben und schauert. Da kann es auch ein bisschen windiger werden. Ansonsten Sonne und Wolken im Mix.
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1: Mit Daniel Haselbach, so wie es aussieht, hat es einen Hackerangriff auf eine Bremer Rüstungsfirma gegeben.
2: Ja, hinter diesem Angriff sollen russische Hacker stecken. Außerdem decken erneuerbare Energien in Deutschland inzwischen 58% des Stromverbrauchs und beim DFB hat es eine Razzia gegeben. Die Bremer Rüstungsfirma Atlas Elektronik ist von mutmaßlich russischen Hackern angegriffen worden. Das hat der Mutterkonzern TKMS Buten und Binnen bestätigt. Betroffen ist eine Sparte des Unternehmens, die für das US-Militär arbeitet. Aus der Nachrichtenredaktion Katrin Mattens.
3: Zu der Attacke hat sich die Ransomware-Gruppe The Gentleman bekannt. IT-Experten gehen davon aus, dass die Erpresser von Russland aus operieren. Solche Ransom-Gruppen verschlüsseln normalerweise Daten in fremden IT-Systemen und kopieren sie gleichzeitig auf eigene Server. Anschließend fordern sie Lösegeld. Zahlt das betroffene Unternehmen nicht, drohen sie mit der Veröffentlichung der gestohlenen Daten im Darknet. Genau das ist laut Atlas Elektronik bereits geschehen. Ein Unternehmenssprecher hat bestätigt, dass das Unternehmen sich inzwischen einen Überblick über die entwendeten Daten verschafft habe. Sicherheitsrelevante Informationen seien nicht abgeflossen.
2: Erneuerbare Energien haben im ersten Halbjahr 58% des Stromverbrauchs in Deutschland gedeckt. Das ist so viel wie noch nie in einem ersten Halbjahr. Das geht unter anderem aus Hochrechnungen des Bundesverbands der Energie- und Wasserwirtschaft hervor. Die Quote liegt fast 3 Prozentpunkte über dem Vorjahreswert. Zugelegt hat demnach vor allem die Stromerzeugung aus Windenergie. Am Bahnhof Bremen-Neustadt können ab heute wieder Züge halten. 5 Monate lang hatte die Deutsche Bahn den Bahnhof wegen Umbauarbeiten gesperrt. In dieser Zeit wurde der Bahnsteig erneuert. Fahrgäste können laut Bahn jetzt stufenlos in die Nahverkehrszüge einsteigen. In einer zweiten Bauphase soll der Bahnhof dann ein neues Dach und einen Aufzug bekommen. Diese Arbeiten sind für das Jahr 2029 geplant. Dann soll der Bahnhof noch einmal gesperrt werden. Beim DFB und zahlreichen Stadtverwaltungen in ganz Deutschland hat es eine Razzia gegeben. Es geht um den Verdacht der Korruption im Zusammenhang mit der Fußball-Europameisterschaft 2024. Mara Tellmann berichtet.
4: Grund für die Razzia sind laut einer Pressemitteilung des LKA NRW mutmaßlich gewährte, nicht genehmigte Vorteile, unter anderem in Form eines Fußball-Länderspielbesuchs. Diese Vorteile soll ein Beschuldigter erhalten haben, der zu diesem Zeitpunkt für eine Gastgeberstadt gearbeitet haben soll. Demnach geht es um Eintrittskarten für die EM 2024 und um die Euro 2024 GmbH, ein Joint Venture, das von DFB und UEFA gemeinsam gegründet worden war. Es ist bis heute für die Ausrichtung von Veranstaltungen zuständig.
2: Das waren die 4 News mit Daniel Haselbach.
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1: 3 Minuten nach 11 haben wir es. Folgende Meldung gibt es aus Bremen-Vierland. A1 Osnabrück Richtung Bremen. Zwischen Bremen-Brinkum und Hemelingen 4 Kilometer stockender Verkehr. Dann haben wir die A7 Hamburg Richtung Hannover. Zwischen Berghof und Mellendorf 4 Kilometer Stau wegen Bergungsarbeiten. Die A281 Bremen Airport Stadt Richtung Neustädter Hafen ist zwischen Neustädter Hafen und Bremen-Seehausen wegen Bauarbeiten bis zum 12. Juli gesperrt. Und A293 Oldenburg West Richtung Oldenburg Nord. Im Kreis Oldenburg Nord ist die Überleitung zur A29 Richtung Wilhelmshaven auch gesperrt wegen Bauarbeiten. Das aber nur bis 13 Uhr heute. Blitze habe ich aktuell keine für euch. Wenn ihr welche für uns habt, die wir hier weitergeben sollen, dann sagt Bescheid unter der 0421 246 666. Gute Fahrt euch.
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1: Mit Marlin Kompa, Aloha. Und heute auch mit Marlo, 2 Jahre alt, aus Bremen.
5: Dosa.
1: Ja, und was sie sagt, da sind die meisten von euch sich mittlerweile einig. Wir lösen gleich auf.
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0: The time is now, Moloko, hier auf Bremen 4. Und am Bremen 4-Telefon habe ich Sascha aus Schwanewede. Moin, Sascha.
1: Hallo.
0: Was würdest denn du in den Bremen 4 Hotpot Kaffeebecher machen, vielleicht an so einem Tag wie heute, wenn du denn ihn kriegen würdest?
1: Trotzdem heißen Kaffee. Ich bin Kaffeetrinker, Schichtarbeiter. Ich brauche immer meinen Kaffee.
0: Das fühle ich so. Ich auch. Dann gucken wir gleich mal, ob du den bekommst.
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0: Sascha, man muss ja sagen, du bist nicht alleine, denn deine zwei Kinder sind bei dir, ne?
1: Ja, genau. Die sind gerade in die Ferien gestartet.
0: Felix und Lilly, hallo.
4: Hallo.
0: Wie sind denn die Zeugnisse ausgefallen?
4: Drei, zwei und sonst nur eins.
0: Wow, und Felix?
1: Nee, das war Felix.
0: Das war Felix, okay, Lilly.
4: Ich habe 4 Zweien und der Rest Einsen.
0: Sehr cool, aber ihr wisst ja auch, wenn es nicht so gut ausgefallen wäre, wäre das auch vollkommen in Ordnung gewesen. Wichtiger ist, dass ihr jetzt bald gut in die Ferien startet. Habt ihr was vor? Fahrt ihr in Urlaub?
4: Nach Dubai.
0: Oh, echt? Du hast aber ganz schön heiß da, ne?
4: Ja.
0: Habt ihr das gut? Naja, mal gucken, ob ihr auch den Hotpot-Kaffeebecher bekommt. Ich werde euch jetzt nochmal das Wort von Malu vorspielen.
3: Dosa.
0: Ich weiß nicht, ob ihr alle mitgeraten habt, aber was glaubt ihr? Was ist es?
4: Joghurt.
0: Mhm. Wie seid ihr drauf gekommen? Was war der entscheidende Hinweis?
1: Der Kühlschrank, ne?
4: Ja.
1: Ja, dass es im Kühlschrank aufbewahrt wird.
0: Habt ihr auch immer Joghurt im Kühlschrank oder was?
4: Ja.
0: Okay, dann gucken wir mal, ob das bei Malu auch der Fall ist.
5: Sag mal Joghurt.
3: Dosa.
0: So, ihr bekommt den Bremen 4 Hotpot Kaffeebecher. Da müsst ihr euch vielleicht dann jeden Tag abwechseln, oder? Oder darf Papa den dann behalten?
4: Ich möchte den auch.
1: Wir wechseln uns ab.
0: Okay, ansonsten gucken wir mal, was sich machen lässt. Vielleicht bekommt ihr auch einen mehr. Ich wünsche euch jetzt erstmal schöne Ferien.
1: Ja, danke schön. Sag mal auch danke.
4: Danke.
0: Ciao.
1: Tschüss.
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11:27 ist es. Ihr bekommt gleich einen ausführlichen Bremen 4 Verkehrsservice. Aber jetzt habe ich schon mal eine Warnmeldung für euch. Vorsicht auf der A27 Bremerhaven Richtung Cuxhaven. Zwischen Deppstedt und Neuenwalde, da liegen Holzteile.

0: Das sind die Mighty Oaks hier auf Bremen 4 mit Brother. 11.31 Uhr ist es.
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0: Vorsicht bitte nochmal auf der 27 Bremerhaven Richtung Cuxhaven. Zwischen Deppstedt und Neuenwalde, da liegen Holzteile. Dann A1 Hamburg Richtung Osnabrück. Zwischen Bremer Kreuz und Arsten gibt es 3 Kilometer stockenden Verkehr. Die A1 Osnabrück Richtung Bremen zwischen Bremen-Brinkum und Hemeling 4 Kilometer stockender Verkehr. A7 Hamburg Richtung Hannover zwischen Berghof und Mellendorf 5 Kilometer Stau wegen Bergungsarbeiten. Die A27 Cuxhaven Richtung Bremerhaven ist zwischen Deppstedt und Bremerhaven Überseehäfen nach einem Unfall gesperrt. Dann die A281 Bremen Airport Stadt Richtung Neustädter Hafen. Zwischen Neustädter Hafen und Bremen-Seehausen gibt es eine Sperrung wegen Bauarbeiten, das bis zum 12. Juli. Und nur bis 13 Uhr gesperrt auf der A293 Oldenburg West Richtung Oldenburg Nord. Im Kreuz Oldenburg Nord ist die Überleitung zur A29 Richtung Wilhelmshaven. Auch da gibt es Bauarbeiten. Geblitzt wird aktuell entweder nicht oder ihr habt uns keine Blitzer gemeldet. Das könnt ihr tun unter der 0421 246666. Gehen wir dann auch hier weiter und packen sie zum Nachlesen auf bremen4.de und in unsere Bremen 4 App. Also vielen Dank dafür. Ich bin Marlin Komper und wünsche euch eine gute Fahrt.

Crow ist das auf Bremen 4. Das ist Traum. 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Die hört ihr jetzt bei uns frisch auf der Playlist mit Vertigo.

0: Aha, sind das hier auf Bremen 4. Vorsicht bitte auf der A27 Bremen Richtung Bremerhaven. Zwischen Bremerhaven-Wuhlsdorf und Bremerhaven-Geestemünde befindet sich eine ungesicherte Unfallstelle. 11:45 am letzten Schultag vor den Sommerferien. Ihr habt's geschafft. Aber das heißt, jetzt haben eigentlich alle Kinder in Bremen-Vierland, die noch zur Schule gehen, Zeugnisse in der Hand, oder? Und was sagt man denn da als Eltern, wenn man nicht alles tippitoppi ist? Du bist mehr als deine Noten? So ein Satz hätte bestimmt einigen von uns früher ganz gut geholfen, denn irgendwie wird man ja als Kind oder Teenie sehr über die Schulnoten definiert.
1: Ich hatte teilweise mindestens 5 Fünfen auf dem Zeugnis und die Lehrer haben auch kein Potenzial in mir gesehen. Also ich habe mein Abitur abgebrochen und dann habe ich mich dafür entschieden, eine Ausbildung zu machen als Kauffrau für Büromanagement. Auch wenn ich mal die Lehrer von damals sehe und die mich dann fragen, was mache ich jetzt, erkläre ich denen das dann mal richtig stolz und sage, ich bin die Assistenz der Geschäftsführung. Also dann machen die auch ganz schön große Augen.
0: Das sagt Alina aus Sottrum. Das gönne ich dir sehr, diesen Moment, dass die Lehrerinnen und Lehrer von damals sprachlos sind. Ja, und auch das hier kennen viele von uns. Im Diktat durchfallen.
2: In so einem Deutsch-Merk-Diktat, wo wir Sachen aufschreiben mussten, weil ich so einen Blackout hatte und mir gar nichts eingefallen ist. Trotzdem habe ich irgendwann gemerkt, ist doch in Ordnung. Hat jetzt meine Zukunft nicht beeinflusst und es gab viele andere Dinge, die deutlich wichtiger waren. Und ich glaube, da ist wichtig, dass einfach Menschen verschiedene Kompetenzen haben, nicht in allen Fächern gleich gut sind und dann nicht in allen Fächern gute Noten haben müssen.
0: Tja, wäre schön, wenn das deutsche Schulsystem das auch mal erkennen würde, ne? Dass man Kompetenzen fördern muss und die Stärken dann die Schwächen überwiegen können, wenn nachher ja der Schnitt vielleicht doch nicht mehr so gut ist durch die schlechteren Noten. Und das wollen wir auch noch sagen. Falls ihr Kinder kennt, die sich zum Beispiel vielleicht nicht nach Hause trauen, weil die Noten so schlecht sind und deswegen vielleicht Ärger bekommen könnte, dann gibt's Hilfe. Und zwar bei der Nummer gegen Kummer. Das ist die 116111.

0: Amy MacDonald um 11.53 Uhr. Vorsicht bitte im Kreis Verden in der Marsch zwischen Hittelsdorf und Faaste. Da befindet sich eine ungesicherte Unfallstelle. Gleich vor den 4 News um 12 bekommt ihr noch das hier. Nelly Furtado mit Man Eater hier auf Bremen 4.
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1: Wir haben aktuell in Lohne 22 Grad, genauso wie in Bremerhaven und in Bremen. Himmelpforten meldet zum Beispiel 21 Grad und bis zu 25 Grad sind heute drin im Bremen-Vierland. Dazu gibt es Sonne und Wolken und es kann auch Schauer oder Gewitter geben. Und teilweise wird es dann auch ein bisschen stürmisch an den Stellen. Morgen dann ähnliches Wetter im Bremen-Vierland bis 25 Grad.
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1: Mit Nico Wodrich. Verdi fordert, dass Beschäftigte von Jugendämtern besser geschützt werden.
2: Ja, Grund sind die tödlichen Schüsse in einer Jugendeinrichtung in Stade. Dann hat es einen Hackerangriff auf die Bremer Rüstungsfirma Atlas Elektronik gegeben. Und in Bremen macht das neue Westbad auf. Nach den tödlichen Schüssen in einer Jugendeinrichtung in Stade hat die Gewerkschaft Verdi mehr Schutz für die Beschäftigten gefordert. Ein 45-Jähriger soll am Montag in einer Mutter-Kind-Einrichtung 6 Menschen getötet haben. Die Opfer waren alle bei der Jugendhilfe beschäftigt. Aus der Regionalredaktion Buten und Binnen, Sven Weingärtner.
3: Weder Bremen noch Bremerhaven haben auf Nachfrage von Buten und Binnen angekündigt, etwas zu verändern. So schrecklich es ist, es gibt leider Ereignisse, auf die man sich einfach nicht vorbereiten kann, sagte eine Sprecherin der Bremer Sozialbehörde. Grundsätzlich hätten die Zweigstellen des Amtes für Soziale Dienste einen Sicherheitsdienst und die Einrichtungen Schutzkonzepte und Alarmsysteme. Auch die Stadt Bremerhaven verweist in ihrer Reaktion auf bestehende Maßnahmen und Interventionspläne für Krisen. Eine absolute Sicherheit vor vorsätzlichen Gewalttaten gebe es nicht, so ein Sprecher.
2: Die Bremer Rüstungsfirma Atlas Elektronik ist von Hackern angegriffen worden. Das bestätigte der Mutterkonzern TKMS. Womöglich steckt Russland dahinter. Betroffen ist eine Sparte des Unternehmens, die für das US-Militär arbeitet. Aus der Nachrichtenredaktion Katrin Martens.
4: Zu der Attacke hat sich die Ransomware-Gruppe The Gentleman bekannt. IT-Experten gehen davon aus, dass die Erpresser von Russland aus operieren. Solche Ransom-Gruppen verschlüsseln normalerweise Daten in fremden IT-Systemen und kopieren sie gleichzeitig auf eigene Server. Anschließend fordern sie Lösegeld. Zahlt das betroffene Unternehmen nicht, drohen sie mit der Veröffentlichung der gestohlenen Daten im Darknet. Genau das ist laut Atlas Elektronik bereits geschehen. Ein Unternehmenssprecher hat bestätigt, dass das Unternehmen sich inzwischen einen Überblick über die entwendeten Daten verschafft habe. Sicherheitsrelevante Informationen seien nicht abgeflossen.
2: In Bremen-Walle wird gleich das neue Westbad offiziell eröffnet. Eigentlich sollte der Neubau schon vor 5 Jahren in Betrieb gehen. Es gab aber immer wieder Verzögerungen und auch Pannen beim Bau. Die Kosten waren von 14 Millionen auf über 36 Millionen Euro angestiegen. Besucher können heute noch nicht ins Bad, das geht dann erst ab morgen. Knapp ein Drittel der 25-Jährigen in Deutschland hat im letzten Jahr noch zu Hause bei den Eltern gewohnt. Das teilte das Statistische Bundesamt mit. Das ist ein leichter Anstieg. 2024 waren es 28%. Dabei leben Söhne öfter zu Hause als Töchter. Im europäischen Vergleich liegt das durchschnittliche Auszugsalter bei 26 Jahren. Das waren die vier News mit Nico Wodrich.
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1: 3:12 ist es. Vorsicht bitte im Kreis Verden. In der Marsch zwischen Hiddestorf und Faste befindet sich eine ungesicherte Unfallstelle. Dann A1 Hamburg Richtung Osnabrück. Zwischen Bremer Kreuz und Arsten 3 Kilometer stockender Verkehr. A1 Osnabrück Richtung Bremen. Zwischen Bremen-Brinkum und Hemeling 4 Kilometer stockender Verkehr. Die A281 Bremen Airport Stadt Richtung Neustädter Hafen ist zwischen Neustädter Hafen und Bremen-Seehausen wegen Bauarbeiten bis zum 12. Juli gesperrt. Und A293 Oldenburg West Richtung Oldenburg Nord. Im Kreuz Oldenburg-Nord ist die Überleitung zur A29 Richtung Wilhelmshaven wegen Bauarbeiten gesperrt und das bis ca. 13 Uhr. Könnt ihr alles nachlesen auf bremen4.de und in der Bremen 4 App. Und da findet ihr dann auch Blitzer, wenn ihr sie uns denn meldet. Aktuell gibt es keine. 0421 246 666. Gebt uns gerne welche durch. Gute Fahrt euch.
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1: 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Aloha. Ciao.

0: Avril Lavigne mit Skaterboy hier auf Bremen 4. Es ist ja eine schöne Sache, einen Hund zu haben, aber können alle Leute wirklich mit dem Hund umgehen, die einen haben? Ab heute wird das im Land Bremen amtlich geprüft, denn alle, die sich einen neuen Hund zulegen, müssen jetzt einen Hundeführerschein machen. Gilt für Bremen und Bremerhaven, in Niedersachsen ist es schon länger so. Matze Hopper aus dem Bremen 4-Team, du hast dir das mal angeschaut. Wie genau läuft so ein Hundeführerschein denn ab?
1: Ja, ihr müsst euch vorstellen, es gibt eine Theorieprüfung und eine Praxisprüfung wie beim Autoführerschein. Mhm. Und das läuft wie folgt. In der Theorie gibt's zum Beispiel eine Frage wie, warum reagieren viele Hunde an der Leine aggressiver? Mhm. So, das ist dann ein Multiple-Choice-Test. Da müssen mindestens 75% richtig beantwortet werden. Und in der Praxis geht's dann zum Beispiel in einen Park. Da wird geguckt, okay, wie verhält sich denn der Hund, wenn da jemand an ihm vorbeijoggt? Oder versteht der Hund die gängigen Kommandos wie Sitz, Platz, Aus oder bei Fuß?
0: Also nicht nur ich muss dann quasi was drauf haben, sondern auch der Hund.
1: Genau, es wird nicht nur dein Wissen abgefragt, sondern eben auch, wie gut dein Hund auf dich hört und wie er trainiert ist. Du musst also mit deinem Tier büffeln.
0: Okay, und wo mache ich den Führerschein?
1: Also Vorbereitungsstunden werden in der Hundeschule absolviert. Den Hundeführerschein macht man dann beim Tierschutz- oder Veterinärdienst vom Land Bremen. Ja, die Kosten betragen jeweils 100 Euro für Theorie und dann nochmal für Praxis. Nicht einberechnet sind aber die Vorbereitungsstunden für die Hundeschule.
0: Uns hören ja jetzt bestimmt viele Leute zu, die schon einen Hund haben. Muss ich dann eigentlich auch einen Führerschein nachmachen?
1: Nee, das gilt wirklich nur für die Leute, die sich ab heute quasi einen Hund zulegen. Und die Theorie, das ist die Sachkundeprüfung, die musst du dann schon in der Tasche haben. Spätestens ein Jahr später muss dann auch die praktische erledigt sein. Es gibt aber noch mehr Ausnahmen. Tierärztinnen und Tierärzte oder Jäger zum Beispiel brauchen keinen Hundeführerschein. Mhm. Und wenn du vorweisen kannst, dass du in den vergangenen 5 Jahren mindestens 2 Jahre lang einen Hund gehalten hast und die Theorie bestanden wurde, dann ist man auch befreit.
0: Okay, also der Hundeführerschein soll dafür sorgen, dass nur Leute Hunde halten, die auch Ahnung von den Tieren haben. Wenn ihr das alles nochmal nachlesen wollt, geht doch auf guten-und-binden.de.

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0: 1. Hamburg Richtung Osnabrück. Zwischen Bremer Kreuz und Arsten gibt es 3 Kilometer stockenden Verkehr. Dann die A1 Osnabrück Richtung Bremen. Zwischen Dreieckstuhl und Bremen-Hemeling 4 Kilometer stockender Verkehr. A1 Bremen Richtung Lübeck. Zwischen Maschener Kreuz und Billstedt. 4 Kilometer stockender Verkehr. A7, Hamburg Richtung Hannover. Zwischen Schwarmstedt und Mellendorf gibt es auch 3 Kilometer stockenden Verkehr. Dann die A281, Bremen Airport, Stadt Richtung Neustädter Hafen. Zwischen Neustädter Hafen und Bremen-Seehausen gibt es da eine Sperrung bis zum 12. Juli, und zwar wegen Bauarbeiten. Und A293, Oldenburg West Richtung Oldenburg Nord. Im Kreuz Oldenburg Nord ist die Überleitung zur A29 Richtung Wilhelmshaven wegen Bauarbeiten bis ca. 13 Uhr heute noch gesperrt. Blitze habe ich aktuell keine für euch. Wenn ihr welche für uns habt, dann gebt die gerne durch. 0421 246 666. Gute Fahrt. Ich bin Marlin Komper.
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0: Ist schon wieder so warm, dass ich meinen Namen fast vergesse. Aber es ist Zeit zum Durchatmen, falls es euch genauso geht. 4 Songs am Stück habe ich jetzt gleich für euch. Da ist mit dabei David Guetta, Evelyn Roxton und dann auch noch Ghetto Superstar. Den hört ihr gleich. Außerdem was Neues auf der Bremen 4 Playlist. Muriel, Things That I've Lost You.

0: Und 44 haben wir es. Vorsicht bitte auf der A1 Bremen Richtung Hamburg. Zwischen Elsdorf und Sittensen, da liegen Gegenstände. 15 Millionen Followerinnen und Follower auf TikTok, 4 Millionen auf Instagram. Ich würde sagen, damit ist sie auf jeden Fall eine der größten Influencerinnen weltweit. Und das mit 96. Die Rede ist von Grandma Droniak, Elisa von Die Vier am Morgen. Wieso ist denn die eigentlich so beliebt? Ist die einfach süß?
1: Ja, süß würde ich jetzt nicht sagen. Sie ist einfach eine komplette Ikone. Die erzählt so Gossip aus dem Altenheim. Wer hat was mit wem? Welchen Stress gab's beim Bingo? Und erzählt auch sehr viel von ihrem sehr aktiven Datingleben.
2: This year I got busy. I went on 3 first dates. Here's what happened to them. One ghosted me. He turned into a ghost. May he slay in peace. I blocked 2 and I kissed 1 last night.
1: Oh. Ja, letztes Jahr hatte sie 3 erste Dates. Einer hat sie geghostet. Also ich glaube, er ist gestorben, ehrlich gesagt. 2 hat sie blockiert und 1 hat sie gestern geküsst.
0: Wie krass, ey.
1: Ja, und dann macht sie noch so Videos, wie sie sich herrichtet für verschiedene Events.
2: Get ready with me to throw a nursing home party. I'm the party girl around here.
0: What? Sie schmeißt Partys im Seniorenheim? Habe ich das richtig verstanden?
1: Das hast du richtig verstanden. Und genau diese Partys sind ja jetzt aber leider ein bisschen zum Verhängnis geworden.
2: I'm getting kicked out of the nursing home. I just got this letter. It says you're getting kicked out if you don't stop the parties.
0: Voll der Krimi.
1: Ja, sie hat einen Brief vom Seniorenheim bekommen, wo ihr gedroht wird, dass sie rausgeworfen wird, wenn sie weiter Partys schmeißt.
0: Ist das dann jetzt das Ende ihrer Party-Ära?
1: Ich glaube ehrlich gesagt nicht. Das hier war ihre Schlussnachricht.
2: You can't stop. Not me.
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0: Taylor Swift mit Opalite hier auf Bremen 4. Und hier kommt gerade eine Warnmeldung rein. Vorsicht auf der A1 Bremen Richtung Osnabrück. In der Einfahrt Wildeshausen West liegen Gegenstände.
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1: Mit 23 Grad in Bremen. Bremerhaven meldet 22 und Leeste 24 Grad. Bis zu 25 Grad sind auch heute wieder drin. Dazu kann es später Schauer und Gewitter geben, also so ähnlich wie die letzten Tage auch. Und das sieht morgen so ähnlich aus. Da bekommen wir auch wieder bis zu 25 Grad. Und heute Nacht geht es runter auf teilweise bis zu 11 Grad im Bremen-Vierland.
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1: Mit Nico Wodrich. Verdi fordert, dass Beschäftigte von Jugendämtern besser geschützt werden.
2: Ja, Grund sind die tödlichen Schüsse in einer Jugendeinrichtung in Stade. Dann hat es einen Hackerangriff auf die Bremer Rüstungsfirma Atlas Elektronik gegeben. Und in Bremen macht das neue Westbad auf. Nach den tödlichen Schüssen in einer Jugendeinrichtung in Stade hat die Gewerkschaft Verdi mehr Schutz für die Beschäftigten gefordert. Ein 45-jähriger Mann soll am Montag in einer Mutter-Kind-Einrichtung 6 Menschen getötet haben. Die Opfer waren alle bei der Jugendhilfe beschäftigt. Aus der Regionalredaktion Buten und Binnen, Sven Weingärtner.
3: Weder Bremen noch Bremerhaven haben auf Nachfrage von Buten und Binnen angekündigt, etwas zu verändern. So schrecklich es ist, es gibt leider Ereignisse, auf die man sich einfach nicht vorbereiten kann, sagte eine Sprecherin der Bremer Sozialbehörde. Grundsätzlich hätten die Zweigstellen des Amtes für soziale Dienste einen Sicherheitsdienst und die Einrichtungen Schutzkonzepte und Alarmsysteme. Auch die Stadt Bremerhaven verweist in ihrer Reaktion auf bestehende Maßnahmen und Interventionspläne für Krisen. Eine absolute Sicherheit vor vorsätzlichen Gewalttaten gäbe es nicht, so ein Sprecher.
2: Die Bremer Rüstungsfirma Atlas Elektronik ist von Hackern angegriffen worden. Das bestätigte der Mutterkonzern TKMS. Womöglich steckt Russland dahinter. Betroffen ist eine Sparte des Unternehmens, die für das US-Militär arbeitet. Aus der Nachrichtenredaktion Katrin Martens.
4: Zu der Attacke hat sich die Ransomware-Gruppe The Gentleman bekannt. IT-Experten gehen davon aus, dass die Erpresser von Russland aus operieren. Solche Ransom-Gruppen verschlüsseln normalerweise Daten in fremden IT-Systemen und kopieren sie gleichzeitig auf eigene Server. Anschließend fordern sie Lösegeld. Zahlt das betroffene Unternehmen nicht, drohen sie mit der Veröffentlichung der gestohlenen Daten im Darknet. Genau das ist laut Atlas Elektronik bereits geschehen. Ein Unternehmenssprecher hat bestätigt, dass das Unternehmen sich inzwischen einen Überblick über die entwendeten Daten verschafft habe. Sicherheitsrelevante Informationen seien nicht abgeflossen.
2: In Bremen-Walle wird gerade das neue Westbad eröffnet. Eigentlich sollte der Neubau schon vor 5 Jahren in Betrieb gehen. Es gab aber immer wieder Verzögerungen und auch Pannen beim Bau. Die Kosten waren von 14 Millionen auf über 36 Millionen Euro gestiegen. Besucher können heute noch nicht ins Bad, das geht dann erst ab morgen. Knapp ein Drittel der 25-Jährigen in Deutschland hat im letzten Jahr noch zu Hause bei den Eltern gewohnt. Das teilte das Statistische Bundesamt mit. Das ist ein leichter Anstieg. 2024 waren es 28%. Männer bleiben im Schnitt länger zu Hause als Frauen. Im europäischen Vergleich liegt das durchschnittliche Auszugsalter bei 26 Jahren. Das waren die vier News mit Nico Wodrich.
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1: Es ist 3:01. Folgende Meldung gibt's aktuell fürs Bremen-Vierland. Vorsicht bitte auf der B6 Bremen-Nienburg. Zwischen Karls-Heiß-Straße und der A1 Bremen-Brinkum, da laufen Personen. Vorsicht auch auf der A1 Bremen Richtung Osnabrück. In der Einfahrt Wildeshausen-West liegen Gegenstände. Dann A1 Hamburg Richtung Osnabrück zwischen Bremerkreuz und Arsten 5 Kilometer stockender Verkehr. A1 Osnabrück Richtung Bremen zwischen Dreieckstur und Bremen-Arsten 5 Kilometer Stau vor der Baustelle. A27 Bremen Richtung Bremerhaven. Zwischen Bremerhaven Süd und Bremerhaven Geestemünde gibt es 4 Kilometer Stau. Die A281 Bremen Airport Stadt Richtung Neustädter Hafen ist zwischen Neustädter Hafen und Bremen-Seehausen wegen Bauarbeiten bis 12. Juli gesperrt. A293 Oldenburg West Richtung Oldenburg Nord. Im Kreuz Oldenburg Nord ist die Überleitung zur A29 Richtung Wilhelmshaven wegen Bauarbeiten bis auf weiteres gesperrt. Und Kreis Oldenburg, die Munderloher Straße ist zwischen Kirchhatten und Sandkrug nach einem Unfall auch in beiden Richtungen gesperrt. Das könnt ihr alles nochmal in Ruhe nachlesen auf bremen4.de und in der Bremen4-App. Da findet ihr auch diese Blitzer in Delmhorst auf der Oldenburger Landstraße auf Höhe des Altenheims. Da wird beidseitig geblitzt. Und in Verden in Adelshausen Richtung Schwarme in der 30er-Zone auch beidseitig. Wenn ihr noch einen Blitzer gesehen habt, dann sagt uns gerne Bescheid. 0421 246 666. Gute Fahrt euch.
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1: 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Ich wünsche euch einen guten Start in die Ferien.
5: Oh.

0: Tag. Wer ist der Coolste hier?
1: Du nicht.
2: Aber wir.
3: Und wir entschuldigen uns jetzt schon mal für das, was jetzt kommt.
4: Nur Mist.
5: So, Freunde, der Helm ist angeschnallt. Ich sehe gerade ein Kind hier mit so einem Laufrad. Da sehe ich mich eher.
6: Scheiße. Überall geht mal irgendwas in die Brüche, ne?

0: Fury in the Slaughterhouse. Won't forget these days hier auf Bremen 4. Das ist eine krasse Woche, Leute. Die tödlichen Schüsse am Montag in Stade und das Wochenende davor der zweifache Totschlag an einem Ehepaar in Bremen-Fegesack. Das übrigens hinterlässt eine kleine Tochter. Und auch der Verein, bei dem Vater Dennis jahrelang gespielt hat und auch als Trainer gearbeitet hat, der Blumenthaler SV, ist natürlich geschockt, sagt Peter Nowak, der ist da Vizepräsident.
1: Das bewegt mich natürlich sehr. Ich habe Dennis vor 14 Tagen noch beim Bäcker getroffen, haben wir noch ein bisschen gequatscht, wie es so geht und so. Haben zusammen Fußball gespielt, haben zusammen gefeiert. Das sind alles Dinge, das greift einen ganz direkt an und dass wir gesagt haben, wir müssen als Verein irgendwie was tun und jetzt entwickelt sich das alles. Das wird plötzlich zum Selbstläufer und wird eine ganz große Nummer.
0: Der Blumenthaler SV will der Familie jetzt helfen und zwar mit den Kosten für die Beerdigung, aber natürlich auch für die Zeit danach, damit die kleine Tochter so gut wie möglich aufwachsen kann. Und da gibt es jetzt mehrere Möglichkeiten zu spenden.
1: Es gibt ja diese GoFundMe-Aktion, den die Elternsprecherin aus der Kita Gruppe gemacht hat, die sind schon bei über 210.000 Euro aktuell. Bei uns ist der Spendeneingang auf dem Konto so um die 2.500 aktuell.
0: Und am Ende, also Ende Juli, soll es auch noch ein Spendenturnier vom Blumenthaler SV geben. Auch alles für die kleine Tochter.
1: Für die beiden können wir nichts mehr machen, so außer eine angemessene Beerdigung organisieren, eine Trauerfeier und dafür sorgen, dass für die Familie da keine Schulden zurückbleiben. Aber dass für das Kind die Zukunft zumindest finanziell gesichert ist, so dass wir gute Rahmenbedingungen schaffen können, dass das Kind aufwachsen kann, man sich da keine Sorgen machen muss, ist es viel einfacher für alle Beteiligten.
0: Und wenn ihr auch was tun wollt, dann findet ihr alle Infos und Daten für die Spendenaktion auf Instagram und Facebook vom Blumenthaler SV.

0: All My Life. Das ist Robbie Williams hier auf Bremen 4. Und gleich gibt's Mika mit Grace Kelly.
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1: Wir haben es 13:30, A1 Hamburg Richtung Osnabrück. Zwischen Bremerkreuz und Asten gibt es 5 Kilometer stockenden Verkehr. Dann A1 Osnabrück Richtung Bremen. Zwischen Dreieck Stur und Bremen-Asten 5 Kilometer Stau vor der Baustelle. A27 Bremen Richtung Bremerhaven.

0: Das war ein absoluter Summer-Vibe, Shaggy, It Wasn't Me, aber so richtig eine feministische Nummer ist das auch nicht, Rudi, oder?
1: Ich habe irgendwann mal aufgehört, mir das eins zu eins zu übersetzen, was der da so alles von sich gibt und habe mich auch einfach nur dem Groovigen mit Wippen hingegeben.
0: Nein, sprechen wir nicht weiter drüber.
1: Nein.
0: Denn du bringst heute wieder ein bisschen Summer-Feeling ins Radio ab 14 Uhr, ne?
1: Genau, wir haben nämlich noch den ein oder anderen Ferienpass, den wir raushauen wollen. Und der Ferienpass ist voll mega gut für 4 Personen, einfach 4 Attraktionen im Bremen-Vierland. Der Heidepark ist mit dabei, dieser Highswing in Bremerhaven, diese Schaukel,
0: gruselige
1: ganz
0: Riesending, genau.
1: Ich finde es voll gut. Ich hätte voll Bock. Dann haben wir natürlich den Kletterpark Wipfelstürmer mit am Start in Bremen-Stur und das Klimahaus. Und ich kann schon mal spoilern, die Schätzfrage heute, man muss ja immer eine Schätzfrage beantworten, um das Ding zu gewinnen, die kommt aus dem Klimahaus.
0: Klimahaus ist übrigens manchmal auch ein ganz guter Ort, wenn es draußen heiß ist.
1: Ja.
0: Auch übrigens, wenn es draußen kalt ist, weil die haben ja auch diese Klimazone da irgendwie in der Sahara oder so, dann kann man sich
1: genau,
0: da ein bisschen
1: also
0: aufwärmen.
1: Man kann sich da ja einmal so durchwurschteln. Ich war letztes Jahr zum ersten Mal im Klimahaus und mich hat es komplett abgeholt. Also das ist echt eine coole Reise für Kids, aber eben auch für Erwachsene.
0: Absolut. Hier kommt übrigens noch eine Warnmeldung, bevor Rudi dann ab 14 Uhr übernimmt. Vorsicht bitte auf der A1 Bremen Richtung Hamburg zwischen Stuckenborstel und Bokel. Da liegen Fahrzeugteile. Fahrt da bitte vorsichtig und habt noch einen schönen Nachmittag.

0: Pink mit Runaway hier auf Bremen 4. Vorsicht bitte auf der A29 Wilhelmshaven Richtung Oldenburg. In der Einfahrt Oldenburg-Ohmstede befindet sich eine ungesicherte Unfallstelle.
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0: Guten Tag.
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0: 22 Grad gerade in Bremen, 25 sind es in Weihe, 21 in Himmelpforten und in Bremerhaven. Das sind auch so die Tagesmax-Temperaturen, die wir heute erreichen. Es ziehen gerade so ein paar Wolken rein, auch ein paar mehr, die stellenweise auch ein bisschen Regen, Gewitter mitbringen könnten, stellenweise auch Starkregen. Das ist so die Aussicht heute für den Mittwoch.
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0: Mit Nico Wodrich und Nico, die Bundeswehr soll gestärkt werden.
2: Ja, dafür wurde das sogenannte Reservestärkungsgesetz auf den Weg gebracht. Dann ist das erste Teilstück der riesigen Stromtrasse von Nord nach Süddeutschland fertig geworden. Und Verdi fordert einen besseren Schutz von Beschäftigten in Jugendämtern. Das Bundeskabinett hat das sogenannte Reservestärkungsgesetz auf den Weg gebracht. Es soll dabei helfen, die Zahl der Reservisten von rund 60.000 auf dann 200.000 zu steigern. Damit soll die Bundeswehr gestärkt werden. Katrin Auer berichtet.
3: Dieser Plan aus dem Verteidigungsministerium könnte das Leben vieler Ex-Soldatinnen und Soldaten verändern. Bisher gilt, wer die aktive Bundeswehrzeit hinter sich hat, ist in der Regel Teil der Reserve und kann zum Beispiel zu Übungen einberufen werden. Allerdings ist das freiwillig. Laut Gesetzentwurf sollen Übungen und Reservedienste aber künftig im Bedarfsfall verpflichtend werden. Das hat das Bundeskabinett beschlossen. Außerdem sei das Ziel, Reservisten am Ball zu halten, also sie immer auf den neuesten Stand zu bringen, damit sie im Ernstfall alle Systeme beherrschten.
2: In Schesel ist das erste Teilstück der Stromtrasse Südlink fertig geworden. Das teilte der Netzbetreiber Tenet mit. Es ist fast 40 Kilometer lang. Die Stromtrasse soll ab 2028 Windstrom von Nord nach Süd transportieren, und zwar auf einer Gesamtlänge von 700 Kilometern. Nach den tödlichen Schüssen in einer Jugendeinrichtung in Stade hat die Gewerkschaft Verdi mehr Schutz für die Beschäftigten gefordert. Ein 45-jähriger Mann soll am Montag in einer Mutter-Kind-Einrichtung 6 Menschen getötet haben. Die Opfer waren alle bei der Jugendhilfe beschäftigt. Aus der Regionalredaktion Buten und Binnen, Sven Weingärtner.
4: Weder Bremen noch Bremerhaven haben auf Nachfrage von Buten und Binnen angekündigt, etwas zu verändern. So schrecklich es ist, es gibt leider Ereignisse, auf die man sich einfach nicht vorbereiten kann, sagte eine Sprecherin der Bremer Sozialbehörde. Grundsätzlich hätten die Zweigstellen des Amtes für Soziale Dienste einen Sicherheitsdienst und die Einrichtungen Schutzkonzepte und Alarmsysteme. Auch die Stadt Bremerhaven verweist in ihrer Reaktion auf bestehende Maßnahmen und Interventionspläne für Krisen. Eine absolute Sicherheit vor vorsätzlichen Gewalttaten gäbe es nicht, so ein Sprecher.
2: In Deutschland ist der Tankrabatt der Bundesregierung ausgelaufen. Damit sind Benzin und Diesel wieder deutlich teurer. Im Schnitt kostet Diesel nun wieder über 2,20 Euro. Weiterhin bestehen bleibt die Regel, dass die Tankstellen nur noch einmal am Tag, nämlich um 12 Uhr mittags, die Preise erhöhen dürfen. Das waren die vier News mit Nico Wodrich.
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0: Um gleich 14:03 Uhr gibt's was Aktuelles von der A29 Wilhelmshaven Richtung Oldenburg. In der Einfahrt Oldenburg um Städel ist eine ungesicherte Unfallstelle. Aufpassen da. Dann A1 Hamburg Richtung Osnabrück zwischen dem Bremer Kreuz und Hemelingen 6 Kilometer Stop and Go. Die 1 Osnabrück Richtung Bremen zwischen dem Dreieck Stur und Bremen Arsten 5 Kilometer Stau vor der Baustelle. A281 Bremen Airport Stadt Richtung Neustädter Hafen. Die ist zwischen Neustädter Hafen und Bremen-Seehausen wegen Bauarbeiten noch bis zum 12. Juli gesperrt. Und im Kreis Oldenburg ist die Munderloher Straße gesperrt zwischen Kirchhatten und Sandkrug. Da hat es einen Unfall gegeben. Sperrung gilt für beide Richtungen. Es blitzt in Delmenhorst, Oldenburger Landstraße, Höhe des Altenheims, da in beide Richtungen. Genau wie in Verden, in Adelshausen, wenn ihr Richtung Schwarme unterwegs seid, in der 30er-Zone. Gute Fahrt!
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0: Achso, und ihr wisst ja, ihr kennt das Spiel. Wenn ihr auch noch was gesehen habt, ein Blitzer, eine Abstandsmessung oder so, dann gerne bei uns melden. Wir sagen es weiter. 0421 246666. So erreicht ihr uns. Und alle Infos könnt ihr auch nachlesen bei bremen4.de.
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0: Rudi Schömborn ist hier übrigens. Hi, happy Mittwoch.

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Alex Warren, Passenger.

0: Es stimmt jetzt fürs ganze Bremen-Vierland. Es sind Sommerferien und ich weiß ja nicht, wie das bei euch war, aber bei mir zum Beispiel war es nie so ein Ding, dass ich was fürs Zeugnis bekommen habe. Heutzutage werden die Kids ja quasi zugeschmissen mit Gratiskram für gute Noten. Jasmin Staska aus der Bremen 4 Redaktion, wo gibt's denn zum Beispiel was abzustauben?
1: Ja, zum Beispiel ab morgen in der Waterfront in Bremen. Da gibt's bis einschließlich Samstag für jedes Zeugnis einen Eisgutschein für eine Kugel Gratiseis. Wer jetzt nicht aus Bremen kommt oder sagt, ich kann nicht bis morgen warten, ich will jetzt schon Eis. Der kann zum Beispiel in die McDonald's-Filialen nach Jever, Emden, Wilhelmshaven, Westerstede, Norden, Ublengen, Papenburg und Leer. Da gibt es nämlich für jedes Zeugnis, wenn da eine 1 drauf ist, ein gratis Softeis.
0: Aha. Es gibt ja so Fächer, wo man relativ schnell eine 1 bekommt, zumindest wenn die Lehrerinnen und Lehrer mitspielen.
1: Ja, bei uns war Sport da so ein Kandidat. Da hatten immer ganz viele eine 1.
0: Ja, kenne ich.
1: Wenn das bei euch jetzt auch zutrifft, dann könnt ihr zum Beispiel mit eurem Zeugnis heute in eine Intersport-Filiale und bekommt da ein exklusives Adidas-T-Shirt.
0: What?
1: Aber nur solange der Vorrat reicht.
0: Hattest du die 1 in Sport auch?
1: Nee, gar nicht. Ich war immer eher die Deutschmaus. Aber das wird auch belohnt. Die Buchladenkette Thalia hat da ein Angebot. Einen 5-Euro-Gutschein bei einer 1 in Deutsch. Oder aber auch, wenn ihr euch im Vergleich zum letzten Zeugnis um eine Note verbessert habt.
0: Oh, das finde ich aber gar nicht doof, dass man da so einen Motivationsschub im Prinzip bekommt.
1: Ja, ich finde das auch cool. Aber man muss jetzt auch mal kritisch sagen, für die meisten dieser Gratisangebote brauchst du halt schon wirklich extrem gute Noten. Mhm. Und das sind alles irgendwelche großen Ketten. Die Kinder kriegen da ein Mini-Geschenk, Mini-Rabatt. Und das ist natürlich alles nur, um die Eltern irgendwie ins Geschäft zu locken, damit die da mehr Geld ausgeben. Da darf man sich halt nichts vormachen.
0: Ja, aus reiner Herzensgüte wird das in den meisten Fällen wohl nicht passieren, dass es da so Goodies gibt, ganz ohne Haken. Aber ein Ferien-Goodie ohne Haken gibt's dann doch. Wir hauen nämlich in einer halben Stunde noch einen Ferienpass raus mit freiem Eintritt unter anderem in den Heidepark oder das Klimahaus in Bremerhaven.

0: Ein Bremen 4 All-Time Favorite von Oasis. Don't look back in anger. Schickes Ding. Und schickes Ding stimmt auch jetzt. Wenn da ein Justin Timberlake um die musikalische Ecke kommt, der gefühlt den Sommer in den Backen hat. Can't Stop the Feeling spiele ich euch gleich hier bei Bremen 4.
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1: Mit der A1 Hamburg Richtung Osnabrück zwischen dem Bremer Kreuz und Hemeningen stockt der Verkehr. 6 Kilometer sind's. Und A1 Osnabrück Richtung Bremen zwischen dem Dreieck Stur und Bremen-Arsten. 5 Kilometer Stau vor der Baustelle. Halbe Stunde dauert's länger. Dann ist die A281 Bremen Airport Stadt Richtung Neustädter Hafen zwischen Neustädter Hafen und Bremen-Seehausen gesperrt wegen Bauarbeiten noch bis zum 12. Juli. Und gesperrt ist auch im Kreis Oldenburg die Munderloher Straße zwischen Kirchhatten und Sandkrug. Da hat es einen Unfall gegeben. Es blitzt in Delmenhorst, Oldenburger Landstraße, Höhe des Altenheims in beide Richtungen. Genau wie in Verden in Adelshausen Richtung Schwarme, da in der 30er-Zone, auch da in beide Richtungen. Danke fürs Bescheid sagen. Und wenn ihr auch noch was habt, ihr wisst ja, ihr erreicht uns 0421 246 666. Danke fürs Bescheid sagen.

Shaboozy jetzt auf der Bremen 4 Playlist. Neuer Song von ihm heißt Born to Die. Vorher gibt's aber noch das schnelle Update von der Straße. 14.37 Uhr. Seid vorsichtig unterwegs auf der A29 Oldenburg Richtung Wilhelmshaven zwischen Oldenburg-Umstede und dem Kreuz Oldenburg-Nord. Da liegen Gegenstände. 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

0: Sauber, Kids. Ihr habt's geschafft. Der letzte Schultag, der ist rum.
1: Juhu!
0: Aber heißt natürlich auch gleichzeitig, sorry, liebe Eltern, ihr müsst jetzt 6 Wochen lang fürs Unterhaltungsprogramm sorgen.
1: Nein!
0: Aber da können wir helfen.
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0: In diesem Pass stecken nämlich nicht nur Ideen, was ihr machen könntet. Zum Beispiel mal Achterbahn fahren im Heidepark Soltau, klettern in Bremerhaven, klettern aufs Klimahaus in Bremerhaven und vor allem durchs Klimahaus in Bremerhaven, aber aufs Dach von einem Hotel in Bremerhaven klettern und da in die Heißwing einsteigen oder ihr fahrt einfach in den Kletterpark nach Stur, auch da kann man klettern und wir laden euch dazu ein. Wir zahlen euch den Eintritt für eine ganze 4-köpfige Familie, aber so ein bisschen müsst ihr auch mitdelivern für diesen Preis. Über eure Ausflugsziele haben wir Schätzfragen reingeholt. Und heute ist es die hier.
3: Hi, mein Name ist Max und ich bin Tierpfleger hier im Klimahaus. Mhm. Wir haben ja einige Aquarien bei uns im Klimahaus mit Süß- und Salzwasser. Schätzt doch mal, wie viel Liter wir insgesamt bei uns im Haus haben.
0: Boah, dann mal her mit euren Tipps. 0421 246 666. So erreicht ihr uns. Ihr könnt anrufen oder eine WhatsApp rumschicken. Und wer am nächsten dran ist oder vielleicht sogar genau richtig getippt hat und ein bisschen Fortune an seiner Seite, der gewinnt den Ferienpass heute Nachmittag hier bei Bremen 4. Das Ding ist, ich sag's nochmal, jeweils für 4 Personen gültig übrigens. Daumen sind gedrückt.
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Doja Marlene und das ist Difficult. 14.47 Uhr Minuten. Hier ist Bremen 4. Moin und wir haben ein Update für euch von der Straße. Seid vorsichtig in beiden Richtungen auf der A27 Bremen-Bremerhaven zwischen Bremen-Fahr und Bremen-Hornlehe. Da laufen Menschen auf der Fahrbahn rum.

0: ist Bremen 4 mit Stefanie Hansmann. Schönen Mittwochnachmittag. Gleich kommt Nico Santos.
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2: Ja, und da ist irgendwie immer eine ganze Menge los. Insgesamt ist es ja recht warm heute. Aktuell 23 Grad in Bremen und Bremerhaven. 24 sind es bei euch in Delmenhorst, 21 in Cuxhaven. Das sind auch so die Höchsttemperaturen, die wir heute erwarten dürfen. Aber es kann eben auch jederzeit ein bisschen Regen runterkommen. Hier und da auch mal Starkregen oder Gewitter.
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2: Und die hat Nico Wodrich für uns alle. Nico, die Bundeswehr soll gestärkt werden.
3: Dafür wurde das sogenannte Reservestärkungsgesetz beschlossen. Dann ist das erste Teilstück der riesigen Stromtrasse von Nord- nach Süddeutschland fertig geworden. Und Verdi fordert einen besseren Schutz von Beschäftigten in Jugendämtern. Das Bundeskabinett hat das sogenannte Reservestärkungsgesetz auf den Weg gebracht. Es soll dabei helfen, die Zahl der Reservisten von rund 60.000 auf dann 200.000 zu steigern. Damit soll die Bundeswehr gestärkt werden. Katrin Auer berichtet.
4: Dieser Plan aus dem Verteidigungsministerium könnte das Leben vieler Ex-Soldatinnen und Soldaten verändern. Bisher gilt, wer die aktive Bundeswehrzeit hinter sich hat, ist in der Regel Teil der Reserve und kann zum Beispiel zu Übungen einberufen werden. Allerdings ist das freiwillig. Laut Gesetzentwurf sollen Übungen und Reservedienste aber künftig im Bedarfsfall verpflichtend werden. Das hat das Bundeskabinett beschlossen. Außerdem sei das Ziel, Reservisten am Ball zu halten, also sie immer auf den neuesten Stand zu bringen, damit sie im Ernstfall alle Systeme beherrschten.
3: In Schesel ist das erste Teilstück der Stromtrasse Südlink fertig geworden. Das teilte der Netzbetreiber TenneT mit. Es ist fast 40 Kilometer lang. 2 Jahre hat der Bau gedauert. Die Stromtrasse soll ab 2028 Windstrom von Nord nach Süd transportieren, und zwar auf einer Gesamtlänge von 700 Kilometern. Nach den tödlichen Schüssen in einer Jugendeinrichtung in Stade hat die Gewerkschaft Verdi mehr Schutz für die Beschäftigten gefordert. Ein 45-jähriger Mann soll am Montag in einer Mutter-Kind-Einrichtung 6 Menschen getötet haben. Die Opfer waren alle bei der Jugendhilfe beschäftigt. Aus der Regionalredaktion Buten und Binnen, Sven Weingärtner.
5: Weder Bremen noch Bremerhaven haben auf Nachfrage von Buten und Binnen angekündigt, etwas zu verändern. So schrecklich es ist, es gibt leider Ereignisse, auf die man sich einfach nicht vorbereiten kann, sagte eine Sprecherin der Bremer Sozialbehörde. Grundsätzlich hätten die Zweigstellen des Amtes für soziale Dienste einen Sicherheitsdienst und die Einrichtungen Schutzkonzepte und Alarmsysteme. Auch die Stadt Bremerhaven verweist in ihrer Reaktion auf bestehende Maßnahmen und Interventionspläne für Krisen. Eine absolute Sicherheit vor vorsätzlichen Gewalttaten gäbe es nicht, so ein Sprecher.
3: In Deutschland ist der Tankrabatt der Bundesregierung ausgelaufen. Damit sind Benzin und Diesel wieder deutlich teurer. Im Schnitt kostet Diesel nun wieder über 2,20 Euro. Weiter bestehen bleibt die Regel, dass die Tankstellen nur noch einmal am Tag, nämlich um 12 Uhr, die Preise erhöhen dürfen. Das waren die vier News mit Nico Wodrich.
2: 15:03 Uhr.
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2: A1 Hamburg Richtung Osnabrück, mit der geht's los zwischen dem Bremer Kreuz und Hemelingen. 5 Kilometer Stau wegen Bauarbeiten. Wir bleiben auf der 1 Osnabrück Richtung Bremen jetzt, zwischen dem Dreieck Stur und Bremen-Arsten. 5 Kilometer Stau vor der Baustelle, halbe Stunde dauert's länger. Und A1 Bremen Richtung Lübeck, zwischen dem Maschener Kreuz und Billstedt, 3 Kilometer Stop and Go. A7 Hannover Richtung Flensburg, zwischen Hamburg-Heimfeld und dem Elbtunnel, 3 Kilometer stockend. Und die A281 Bremen Airport Stadt Richtung Neustädter Hafen ist zwischen Neustädter Hafen und Bremen-Seehausen wegen Bauarbeiten gesperrt, noch bis zum 12. Juli. Dann blitzt es, danke fürs Bescheidsagen, in Delmenhorst, Oldenburger Landstraße, Höhe des Altenheims, in beide Richtungen. Habt ihr noch mehr? 0421 246 666, so erreicht ihr uns. Gern kurz melden, wir sagen es weiter. Fahrt vorsichtig.
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2: Mit Rudi Schönborn, Buongiorno. Und wir zocken ja heute Nachmittag hier bei Bremen 4 um einen unserer Ferienpässe. Also am Ende sind die Dinger natürlich für euch. Schätzfrage gerade ist diese hier.
6: Hi, mein Name ist Max und ich bin Tierpfleger hier im Klimahaus. Wir haben ja einige Aquarien bei uns im Klimahaus mit Süß- und Salzwasser. Schätzt doch mal, wie viel Liter wir insgesamt bei uns im Haus haben.
2: Ein Song lang noch, dann ist vorbei. Dann nehmen wir doch direkt diesen hier, Star Walking von Lil Nas X. Viel Glück und gleich sind die Telefonleitungen hier bei Bremen 4 dann dicht.

0: 4 Liter Wasser insgesamt sind in allen Aquarien im Klimahaus in Bremerhaven.
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0: Am Bremen 4 Telefon ist jetzt Bianca aus Bremen-Sewaldsbrück. Moin.
2: Hallo.
0: Hey Bianca, wie ist denn bei euch der Schulferienstart, also bei dir und deiner Family, so gelaufen?
2: Sehr gut.
0: Erzähl mal, du hast 2 Kids, glaube ich, ne? Wie alt sind die? Was haben die für Zeugnisse mit nach Hause gebracht? Was war los bei euch?
2: Meine Kinder sind 6 und 12. Mhm. Und haben beide ein gutes Zeugnis mit nach Hause gebracht.
0: Sauber.
2: Und wir sind jetzt auf dem Weg zum Geburtstag meines Onkels.
0: Oh, richtig, was los bei euch?
2: Ja, genau.
0: Sehr schön. Und ihr habt gerade dann also im Auto da zusammen gesessen und überlegt, wie viel Wasser könnte es denn sein da in Bremerhaven im Klimahaus in allen Aquarien? Oder hast du das alleine getippt?
2: Nein, das haben wir gemeinsam getippt.
0: Okay, dann könnt ihr jetzt ja vielleicht mal alle im Chor, wenn du auf 3 leise vorzählst, brüllen, was eure Antwortidee ist.
2: 1 Million Liter Wasser.
0: Aha, hören wir mal rein.
3: Das war wirklich schwer zu schätzen, aber du hast es genau auf den Punkt getroffen. Bei uns im Haus befinden sich 1 Million Liter Wasser und wir freuen uns schon, wenn du uns demnächst mal besuchen kommst.
0: Hey Bianca, Biancas Family, wie gut seid ihr denn?
2: Danke, cool.
0: Das ist ja mega. Jetzt geht's also für euch in den Heidepark Soltau zu viert. Ihr könnt die Highswing in Bremerhaven nutzen zu viert. Ihr könnt in den Klettergarten Wipfelstürmer in Stur zu viert. Und ihr könnt ins Klimahaus zu viert. Mega gut.
2: Ja, mega cool. Dankeschön.
0: Gibt's irgendwas, worauf ihr euch am meisten freut?
2: Klettern.
0: Klettern?
2: Klettern.
0: Klettern und schaukeln und Freizeitpark und Klimahaus.
2: Ja, das ist
0: schon
2: ziemlich cool.
0: Sehr gut. Ich wünsche euch ganz viel Spaß, ja?
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Mr. Know It All, performt von Teddy Swims. Hier bei Bremen 4 am Mittwochnachmittag, 15 Uhr 20 Minuten. Und das da ist wichtig für alle, die unterwegs sind auf der A1 Hamburg Richtung Bremen. Seid vorsichtig zwischen Posthausen und Euthen, da ist eine ungesicherte Unfallstelle.

0: 15.27 Uhr, der Bremen 4 Verkehr. Ganz aktuell mit einem Update von der A27, Weißrode Richtung Bremen. Schön aufpassen, zwischen Achim Ost und Achim Nord ist eine ungesicherte Unfallstelle.
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0: Ganz kurz nach 4:30, 15:31.
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0: Und dann nehme ich euch mit auf die A1 Hamburg Richtung Osnabrück zwischen dem Bremer Kreuz und Hemelingen. 5 Kilometer Stau wegen Bauarbeiten. A1 Osnabrück Richtung Bremen. Halbe Stunde dauert es länger zwischen dem Dreieck Stur und Bremen-Arsten. Auch da 5 Kilometer Stau vor der Baustelle. Und A1 Bremen Richtung Lübeck. 3 Kilometer Stop and Go zwischen dem Maschener Kreuz und Billstedt. A7 Hannover Richtung Flensburg zwischen Hamburg-Heimfeld und dem Elbtunnel. Da stockt der Verkehr auf 4 Kilometern. Und die A281 Bremen Airport Stadt Richtung Neustädter Hafen ist zwischen Neustädter Hafen und Bremen Seehafen.

Adventures of a Lifetime von Coldplay. Gleich geht's weiter hier bei Bremen 4 auf der Playlist mit Another und 54 Ultra Talk to You. Aber es gibt noch mal was Wichtiges von der Straße. 15.40 Uhr, seid vorsichtig auf der A1 Bremen Richtung Hamburg. Da liegen Gegenstände auf der Fahrbahn und zwar zwischen Stuckenborstel und Bokel.

0: dazu auf der Bremen 4 Playlist. Das ist einer unserer All-Time-Favorites. One. Kleine Quizfrage mal eben am Rande. Was versuchen diese Menschen hier mit möglichst wenig Worten zu beschreiben?
1: Boah, das ist schwierig. Ich würde auf jeden Fall Spaß mit reinbringen.
2: Spannend. Freundschaften.
3: Auf jeden Fall voll. Immer coole Leute.
2: Cute auch ein bisschen. Und Bremen.
0: Extra Tipp von mir on top. Es geht heute los und läuft dann bis Sonntag. Klar, für viele Bremerinnen und Bremer und sicher auch einige Menschen aus dem restlichen Bremen-Vierland ist es jetzt klar und vor allem auch ein Jahreshighlight. Die Breminale läuft wieder. Heißt, kostenlose Konzerte, leckeres Essen, Spielmöglichkeiten und Workshops für Kids. Alles in schöner Kulisse mit Weserbeek, nämlich am Osterdeich mitten in Bremen. Und diese ganz besondere Atmo am Deich, die macht's auch irgendwie aus. Aber da ist noch mehr, das die Breminale für euch so einzigartig macht.
1: Dass einfach super viele verschiedene Menschen da zusammenkommen können. Es geht um Musik, es geht um Freude und dass man da einfach alles Negative einfach weglassen kann und einfach ein bisschen tanzen und die Stimmung genießen.
4: Also was ich auf jeden Fall immer wieder faszinierend finde, ist, wie die Menschen aufs Wetter scheißen.
3: Lau, das Geilste war, als wir mal wirklich, als es strömend geregnet hat, auf der Elektro-Stage waren und da irgendwie keiner weggegangen ist, weil alle weiter tanzen wollten und man gesagt hat, ne, das Wetter geht vorbei, die Stimmung bleibt.
4: Das Wasser steht teilweise bis zu den Knien und trotzdem alle viel Spaß.
0: Was bleibt hängen? Aufs Wetter scheißen. Also Leute, auch wenn es heute ein bisschen wechselhaft ist und auch mal der ein oder andere Schauer durchziehen kann, das sollte euch nicht abschrecken. Die Breminale geht los.

0: Dankeschön, das waren Nico Santos und Clock Clock. Und die hier, die gibt's auch noch vor den vier News um 16 Uhr mit Nico. The Fray auf der Bremen 4 Playlist. How to save a life.
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1: Na, da gibt es erstmal eine offizielle Unwetterwarnung vom Deutschen Wetterdienst. Betrifft auch den Nordosten von Niedersachsen. Vorsicht, da könnten örtlich schwere Gewitter, Starkregen und Hagel durchziehen. Ansonsten aktuell 24 Grad in Bremen, 23 Grad in Bremerhaven und Friseute, 21 in Nordholz. Und das Wetter, es bleibt wechselhaft. Regen möglich, Sonne aber auch.
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1: Die hat Nico Wodrich für uns. Und du weißt, Benzin und Diesel sind seit heute wieder deutlich teurer.
2: Ja, der Spritrabatt der Bundesregierung, der ist ausgelaufen. Dann hat die Bundesregierung das sogenannte Reservestärkungsgesetz auf den Weg gebracht. Und Werder Bremen muss einer Faninitiative die E-Mail-Adressen sämtlicher Vereinsmitglieder zur Verfügung stellen. In Deutschland ist der Tankrabatt der Bundesregierung ausgelaufen. Damit sind Benzin und Diesel wieder deutlich teurer. Aus der Nachrichtenredaktion berichtet Resa Waffer.
3: Die befürchtete Preiswelle hat die Tankstellen in Bremen und Niedersachsen voll erreicht. Nach Berechnungen des Portals Tankpreise lag in Bremen der durchschnittliche Preis für Diesel nach 12 Uhr bei 2,11 Euro. Der Preis für Super E10 kletterte auf 2,14 Euro. Super kostete 2,20 Euro. Der seit der Einführung der 12-Uhr-Regel typische Mittagssprung fiel nach ADAC-Angaben allerdings etwas niedriger aus als in den Tagen zuvor. Laut ADAC hatte sich Diesel gestern bundesweit im Schnitt um 24 Cent verteuert, Benzin um gut 20 Cent.
2: Das Bundeskabinett hat das sogenannte Reservestärkungsgesetz auf den Weg gebracht. Damit soll die Bundeswehr gestärkt werden. Dieser Plan aus dem Verteidigungsministerium könnte das Leben vieler Ex-Soldaten verändern. Bisher gilt, wer die aktive Bundeswehrzeit hinter sich hat, ist in der Regel Teil der Reserve und kann zum Beispiel zu Übungen einberufen werden. Allerdings ist das Ganze freiwillig. Laut Gesetzentwurf sollen Übungen und Reservedienste aber künftig im Bedarfsfall verpflichtend werden. In Schesel ist das erste Teilstück der Stromtrasse Südlink fertiggestellt worden. Das teilte der Netzbetreiber Tenet mit. Er ist fast 40 Kilometer lang. 2 Jahre hat der Bau gedauert. Die Stromtrasse soll ab 2028 Windstrom von Nord nach Süd transportieren, und zwar auf einer Gesamtlänge von 700 Kilometern. Werder Bremen muss einer Faninitiative die E-Mail-Adressen sämtlicher Vereinsmitglieder zur Verfügung stellen. Das hat das Amtsgericht Bremen heute entschieden. Die Initiative wollte die Adressen haben, um eine außerordentliche Mitgliederversammlung einzuberufen. Heiko Neugebauer berichtet.
4: Von der ursprünglichen Idee, eine außerordentliche Mitgliederversammlung einzuberufen, ist die Initiative inzwischen aus Zeitgründen abgerückt. Nun soll die Diskussion auf der turnusmäßigen Versammlung im November stattfinden. Um alle Stimmberechtigten über die genaue Vorgehensweise im Vorfeld zu informieren, wollte das Fanbündnis die Mailadressen der knapp 70.000 Mitglieder von Werder haben, was der Verein jedoch aus Datenschutzgründen abgelehnt hatte. Das Gericht entschied nun, dass Werder diese Mailadressen herausgeben muss, weil nach Ansicht des Gerichts den Mitgliedern die Ausübung ihrer Kommunikationsrechte ermöglicht werden muss. Eine Stellungnahme von Werder Bremen steht noch aus. Der Verein kann gegen das Urteil noch Berufung einlegen.
2: Das waren die vier News mit Nico Wodrich.
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1: Mit der A1 Hamburg Richtung Osnabrück zwischen dem Bremer Kreuz und Arsten 7 Kilometer Stop and Go wegen Bauarbeiten. Halbe Stunde dauert's länger. Genau wie auf der 1 Osnabrück Richtung Bremen zwischen dem Dreieck Stur und Bremen Arsten 5 Kilometer Stau da vor der Baustelle. Dann die 1 Bremen Richtung Lübeck zwischen dem Maschener Kreuz und Billstedt 3 Kilometer Stop and Go. A7 Hannover Richtung Flensburg zwischen Hamburg-Heimfeld und dem Elbtunnel 4 Kilometer stockender Verkehr und eine Sperrung. Die A281 Bremen Airport Stadt Richtung Neustädter Hafen ist zwischen dem Neustädter Hafen und Bremen-Seehausen wegen Bauarbeiten noch bis zum 12. Juli dicht. Dann blitzt es in Weihe, Sudweier Straße, Höhe Heidstraße in beide Richtungen, in Delmenhorst, Oldenburger Landstraße, Höhe des Altenheims auch in beide Richtungen und in Verden, guess what, in beide Richtungen, in Adelshausen Richtung Schwarme. Danke fürs Bescheid sagen und wenn ihr auch noch was seht, 0421 246 666, so erreicht ihr uns. Gute Fahrt und alle Infos von der Straße übrigens auch in der Bremen 4 App.
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1: Und da gehen wir rein in diese Stunde des Tages mit Tiffany Ares, Musikerin aus Hamburg. Und sie ist auch am Start jetzt am Samstag bei der Breminale. Wir stellen sie euch auf die Bühne um 19 Uhr.
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1: Mit Rudi Schönborn, buongiorno.

0: 5,5 Milliarden US-Dollar verdient mit 6 Filmen. Das ist mal eine Hausnummer. Ja, und geschafft haben das die Minions, diese kleinen gelben Anarcho-Knubbel, die Kaputtnicks des Animationsfilms, die seit heute in ihrem dritten eigenen Film unterwegs sind. Es gibt ja noch die vier Teile Ich, einfach unverbesserlich. Minions und Monster heißt der Film und Bremen 4 Kinomann Martin Neuhaus hat ihn schon gesehen. Und auch gemocht?
1: Ja, ein ganz klares Ja. Also ohne zu zögern eigentlich. Also ich bin da echt ohne Erwartung rein und fand ihn dann doch erstaunlich unterhaltsam.
2: Die Minions sind zurück. Und sie sind mysteriöser denn je.
3: Buddy.
4: Oh, Humphrey.
3: Pinata. Carbonara.
0: Also ist das so ein typischer, klassischer Hollywood-Schinken vielleicht?
1: Ja, und das ist auch die Handlung. Also die Minions sind die ungekrönten Könige Hollywoods, ohne die, wie wir jetzt wissen, die Filmgeschichte praktisch undenkbar gewesen wäre. Die brausen hier brachial durch die vergangenen Jahre des Filmbusiness, zerlegen erst den Stummfilm, scheitern dann am Tonfilm, um letztendlich mit B-Movie-Horror ihr Comeback zu feiern.
0: Das ist dann aber schon auch ein ziemlicher Ritt. Ne?
1: Ja, gewohnten Minions, würde ich sagen. Also alles, was sie in die Finger kriegen, wird zur Katastrophe. Vor allem ihr Filmdebüt, für das echte Monster beschworen werden.
3: Ich bin Gary Ockham, Oliver Magma, Ikabod der Täuscher. Aber meine Freunde nennen mich Goomix, kürzer. Ich habe die perfekten Monster für euch.
1: So rollt dann ein gigantischer Blob, ein vieläugiger Riesenwackelpudding, so muss man sich den vorstellen, durch L.A. und kann nur von einer Invasion fliegender Untertassen gestoppt werden.
0: Und das funktioniert?
1: Ja, völlig hanebüchene Story, dafür eine hohe Gagdichte und gerade wenn man den Minion-Haut-Drauf-Humor mag, ist er sogar witziger als die Vorgänger, finde ich.
0: Und er muss es wissen, sagt Bremen 4 Kinomann Martin Neuhaus zu Minions und Monster. Du hast ihn ja schon gesehen und ihr könnt ihn jetzt auch alle gucken, ab heute in den Kinos im Bremen 4 Land.
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0: 2006, da war die deutsche Fußball-WM-Welt noch in Ordnung und nicht nur das. Da ist auch dieses Knaller-Ding rausgekommen. Und das steht bis heute auf der Bremen 4 Playlist. Wir spielen euch Monroes. Shame. Noch vor 16:30.
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1: Auf den Punkt. 16.30 Uhr. A1 Hamburg Richtung Osnabrück. Zwischen dem Bremer Kreuz und Arsten. 7 Kilometer Stop and Go. Wegen Bauarbeiten. Da dauert es eine halbe Stunde länger. A1 Osnabrück Richtung Bremen, zwischen dem Dreieck Stur und Bremen-Arsten, 5 Kilometer Stau. Auch da Baustelle der Grund, dauert eine knappe halbe Stunde länger. Dann geht's auf die A1 Bremen Richtung Lübeck, 3 Kilometer Stop and Go, zwischen dem Maschener Kreuz und Billstedt. A7 Hannover Richtung Flensburg, da geht's weiter, zwischen Hamburg-Heimfeld und dem Elbtunnel, 6 Kilometer Stau. Und A281 Bremen Airport Stadt Richtung Neustädter Hafen, die ist zwischen Neustädter Hafen und Bremen-Seehausen wegen Bauarbeiten gesperrt, noch bis zum 12. Juli. Und im Kreis Oldenburg gibt es auch noch eine Sperrung. Hatter Landstraße ist dicht zwischen Kirchhatten und Munderloh nach einem Unfall in beide Richtungen. Danke fürs Blitzermelden. Wenn ihr noch was seht, ihr erreicht uns unter der 0421 246 666. Weihe-Sudweier-Straße steht einer, Höhe Heidstraße. Der geht in beide Richtungen. Das gilt auch für das Ding in Delmenhorst, Oldenburger Landstraße, Höhe des Altenheims und in Verden in Adelshausen, wenn ihr Richtung Schwarme fahrt. Könnt ihr übrigens auch alles nachlesen bei bremen4.de. Gute Fahrt jetzt mit Martin Garrix und Ed Sheeran. Repeat it.

and I von den Crystal Fighters. Und gleich sind dann die Herren Gentlemen und Michael Patrick Kelly unterwegs auf unserer Playlist. Wir spielen euch Wildfire. 16.38 Uhr, da sind zwei aktuelle Updates reingekommen. Geht erstmal auf die A1 Bremen Richtung Hamburg zwischen Elsdorf und Sittensen. Schön aufpassen, da liegen Fahrzeugteile auf der Fahrbahn. Genauso aufpassen aber auch auf der A27 Bremen.

0: Ja, das hier ist Fakt für viele, ab jetzt ehemalige Viertklässlerinnen und Klässler im Bremen-Vierland. Hört mal. Heute war letzter Schultag vor den Sommerferien. Naja, und inzwischen liegen die Zeugnisse wahrscheinlich längst in irgendeiner Ecke und der Freizeitmodus ist drin. Und diese hier, die haben ihren Abschluss, das Ende ihrer Grundschulzeit mit einer Coverversion der Sporties gefeiert. An der Grundschule Euten. Ihr Lieben, und das gilt natürlich auch für alle anderen Kids im Bremen-Vierland und im besten Fall auch für eure Eltern, habt eine super tolle, schöne, gemütliche, spannende Zeit. Tankt ein bisschen Power. Schöne Ferien.
1: Wir

0: Cabrio-Dach auf und die Kassette reinschieben. Und dann sind wir bei Flow Rida angekommen. Gemütlich durchs Bremen-Vierland bzw. über unsere Playlist. Ride Round kommt gleich.
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0: Happy Mittwoch!
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0: Ja, es gibt immer noch eine offizielle Unwetterwarnung. Betrifft auch den Nordosten von Niedersachsen. Vorsicht, da könnten örtlich schwere Gewitter, Starkregen und auch Hagel durchziehen. Ansonsten ist es so ein Mischmasch, immer mal wieder Wolken unterwegs, auch ein bisschen einfacherer Regen, aber auch jederzeit Sonne möglich. Aktuell 22 Grad in Bremen und in Ganderkesee, 23 in Bremerhaven.
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0: Mit Nico Wodrich. Da. Nico, Benzin und Diesel sind seit heute wieder deutlich teurer.
2: Ja, der Spritrabatt der Bundesregierung ist nämlich ausgelaufen. Dann hat die Bundesregierung das sogenannte Reservestärkungsgesetz auf den Weg gebracht. Und bei einem Hochhausbrand in Antwerpen sind mindestens 6 Menschen ums Leben gekommen. In Deutschland ist der Tankrabatt der Bundesregierung ausgelaufen. Damit sind Benzin und Diesel wieder deutlich teurer. Aus der Nachrichtenredaktion Resa Wafer.
3: Die befürchtete Preiswelle hat die Tankstellen in Bremen und Niedersachsen voll erreicht. Nach Berechnungen des Portals Tankpreise lag in Bremen der durchschnittliche Preis für Diesel nach 12 Uhr bei 2,11 Euro. Der Preis für Super E10 kletterte auf 2,14 Euro. Super kostete 2,20 Euro. Der seit der Einführung der 12-Uhr-Regel typische Mittagssprung fiel nach ADAC-Angaben allerdings etwas niedriger aus als in den Tagen zuvor. Laut ADAC hatte sich Diesel gestern bundesweit im Schnitt um 24 Cent verteuert, Benzin um gut 20 Cent.
2: Das Bundeskabinett hat das sogenannte Reservestärkungsgesetz auf den Weg gebracht. Damit soll die Bundeswehr gestärkt werden. Dieser Plan aus dem Verteidigungsministerium könnte das Leben vieler Ex-Soldaten verändern. Bisher gilt, wer die aktive Bundeswehrzeit hinter sich hat, ist in der Regel Teil der Reserve und kann zum Beispiel zu Übungen einberufen werden. Allerdings ist das Ganze freiwillig. Laut Gesetzentwurf sollen Übungen und Reservedienste aber künftig im Bedarfsfall verpflichtend werden. In der belgischen Stadt Antwerpen sind bei einem Hochhausbrand mindestens 6 Menschen ums Leben gekommen. Laut Feuerwehr gibt es viele Verletzte. Das Feuer war am Vormittag ausgebrochen, warum ist noch unklar. Die Flammen hatten sich offenbar durch Schächte nach oben hin ausgebreitet. Werder Bremen muss einer Faninitiative die E-Mail-Adressen sämtlicher Vereinsmitglieder zur Verfügung stellen. Das hat das Amtsgericht Bremen heute entschieden. Die Initiative war unzufrieden mit der letzten Saison und wollte die Adressen haben, um eine außerordentliche Mitgliederversammlung einzuberufen. Heiko Neugebauer berichtet.
4: Von der ursprünglichen Idee, eine außerordentliche Mitgliederversammlung einzuberufen, ist die Initiative inzwischen aus Zeitgründen abgerückt. Nun soll die Diskussion auf der turnusmäßigen Versammlung im November stattfinden. Um alle Stimmberechtigten über die genaue Vorgehensweise im Vorfeld zu informieren, wollte das Fanbündnis die Mailadressen der knapp 70.000 Mitglieder von Werder haben, was der Verein jedoch aus Datenschutzgründen abgelehnt hatte. Das Gericht entschied nun, dass Werder diese Mailadressen herausgeben muss, weil nach Ansicht des Gerichts den Mitgliedern die Ausübung ihrer Kommunikationsrechte ermöglicht werden muss. Eine Stellungnahme von Werder Bremen steht noch aus. Der Verein kann gegen das Urteil noch Berufung einlegen.
2: Das waren die 4 News mit Nico Wodrich.
0: Und ich bin der Rudi. Schönborn, Bonasera.
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0: Ein bisschen was ist los. A1 Hamburg Richtung Osnabrück zwischen dem Bremer Kreuz und Arsten. 7 Kilometer Stop and Go wegen Bauarbeiten. Halbe Stunde plus. A1 Osnabrück Richtung Bremen zwischen dem Dreieck Stur und Bremen-Arsten. 4 Kilometer Stau vor der Baustelle. A1 Bremen Richtung Lübeck. 3 Kilometer stockend zwischen dem Maschner Kreuz und Billstedt. A7 Hannover Richtung Flensburg zwischen Hamburg-Heimfeld und dem Elbtunnel. 3 Kilometer Stau. Die A281 Bremen Airport Stadt Richtung Neustädter Hafen ist gesperrt zwischen Neustädter Hafen und Bremen-Seehausen wegen Bauarbeiten noch bis zum 12. Juli. Und im Kreis Oldenburg ist die Hatter Landstraße zwischen Kirchhatten und Munderloh nach einem Unfall in beide Richtungen gesperrt und die Isar-Leuer Straße ist zwischen Aschenstedt und Simmerhausen in beide Richtungen für Lkw gesperrt. Dann gibt's Blitzer, Weihe, Sudweierstraße zum Beispiel, Höhe Heidstraße, da wird in beide Richtungen geblitzt. In Delmenhorst auch in beide Richtungen, Oldenburger Landstraße, Höhe des Altenheims und in Verden, Adelshausen Richtung Schwarme, auch da in beide Richtungen. Das wissen wir, weil ihr uns Bescheid gesagt habt. Danke dafür. Gerne weiter melden, wenn ihr noch was anderes seht. 0421 246 666. So erreicht ihr uns. Und ihr könnt es nachlesen bei bremen4.de. Gute Fahrt! 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Wo auch immer, wie auch immer und mit wem auch immer, macht's Beste aus eurem Mittwochabend. Wir sind bei euch. Moin! Bremen.

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0: Also diese Frau, Bremen 4 ist hier übrigens, die ist einfach ein Superlativ. Wenn wir einfach mal kurz auf die trockenen Fakten gucken, sorry, aber das ist echt krass. 4-mal Grammy fürs Album des Jahres, an einem Tag 1,2 Millionen Schallplatten verkauft, what? Und mit Natur mal eben 1 Milliarde Dollar plus X eingenommen. Einfach krass.
1: Also ich würde sagen, ich habe alle großen Ikonen live gesehen. Madonna, Lady Gaga, Janet Jackson, Britney Spears. Und trotzdem kommt nichts an die Energie ran, die das Publikum von Taylor Swift in dieses Stadion gebracht hat.
2: Es hat sich wie ein Safe Space angefühlt. Ein Raum, in dem man einfach seinen Gefühlen, genau wie Taylor in ihren Songs, freien Lauf lassen kann. Wie Schulhof ohne Mobbing.
0: Ja, das waren Töne von Swifties, Taylor Swift Fans. Und die haben wir uns rausgezogen aus der neuen ARD Taylor Swift Doku. Findet ihr in der Mediathek das Ding. Und da halten sich ja auch hartnäckigst Gerüchte auch, dass Taylor jetzt am Wochenende ihren Boyfriend heiratet, Travis Kelce. Naja, und in der Doku geht's auch um ihn und ob er irgendwie Einfluss auf sie hat.
2: Ich glaube, Travis Kelce hat gar nichts an Taylor Swift verändert. Das ist aber etwas, was viele nicht wirklich sehen wollen, dass sie das All-White American Girl ist, schon immer gewesen. Das ist full on Taylor Swift. Ich weiß nicht, ob die Bubble so richtig geplatzt ist. Ich glaube, Taylor hat sich auch eine neue Zielgruppe erschlossen gerade. So Trump-Wählende, ich fühle mich auf alle Fälle verarscht. Also ich habe auch letztes Jahr aufgehört, mich Swiftie zu nennen.
0: Nee, und wenn ihr auch noch nie gecheckt habt, was an Taylor Swift eigentlich so besonders sein soll, dann hilft euch die neue ARD-Doku über sie. The Taylor Swift Years heißt die, gibt's ab sofort in der Mediathek.

0: Moin, wir sind's, Bremen 4. Und mit ihr geht's gleich weiter bei uns auf der Playlist Kate Nash Foundations.
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0: Hey Sven, Grüße nach Bangkok in Thailand. Von da hat er uns gerade geschrieben über bremen4.de. Genieß deine Zeit da noch ein bisschen. Du machst es richtig.
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0: 17.30 Uhr, A1 Hamburg Richtung Osnabrück zwischen dem Bremer Kreuz und Arsten 7 Kilometer. Stop and go wegen Bauarbeiten. Halbe Stunde länger müsst ihr einplanen. A1 Osnabrück Richtung Bremen zwischen dem Dreieck Stur und Bremen-Arsten 4 Kilometer Stau vor der Baustelle. 3 Kilometer Stop and go, A1 Bremen Richtung Lübeck zwischen dem Maschener Kreuz und Billstedt. A7 Hannover Richtung Flensburg zwischen Hamburg-Heimfeld und dem Elbtunnel 8 Kilometer Stop and Go. Die A29 Richtung Wilhelmshaven ist zwischen dem Kreuz Oldenburg-Ost und Oldenburg-Hafen nach einem Unfall gesperrt, dadurch da Stau. A281 Bremen Airport-Stadt Richtung Neustädter Hafen gesperrt zwischen Neustädter Hafen und Bremen-Seehausen wegen Bauarbeiten noch bis zum 12. Juli. Und der Kreis Oldenburg, einmal die Hatterlandstraße, die ist zwischen Kirchhatten und Munderloh nach einem Unfall in beide Richtungen gesperrt und die Isar-Leuer-Straße zwischen Aschenstedt und Simmerhausen in beide Richtungen für Lkw. Danke fürs Blitzermelden 0421 246 666. Falls ihr auch noch mal irgendwo was sehen solltet, was wir noch nicht kennen, freuen wir uns über eine Info. Weil Sudweier Straße steht auf jeden Fall einer, Höhe Heidstraße, dann Delmenhorst, Oldenburger Landstraße, Höhe des Pflegeheims und in Verden in Adelhausen, da Richtung Schwarme, die gehen alle in beide Richtungen. Allen unterwegs eine gute Fahrt und ihr könnt die Infos von der Straße übrigens auch nachlesen bei bremen4.de.
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0: Ja, und was soll ich sagen? Unsere funktioniert im Gegensatz zu der unserer Fußballer. Sorry, ich will die Fanseele gar nicht weiter malträtieren, aber liebe Grüße an unsere Musikredaktion. Ich kann nicht anders. Wir gehen rein mit Nie allein. Das ist ein Song vom Stuttgarter Band zusammen mit Singer-Songwriter JBS, Typ aus Ibbenbüren. Und das Ding ist eben, vielmehr war, die offizielle DFB-Hymne für die WM. Der Song bleibt. Der Titel, der ist längst weg.

0: 17.45 Uhr. Es gibt ein Update von der Straße hier bei Bremen 4. Vorsicht unterwegs auf der A1 Bremen Richtung Hamburg in der Ausfahrt Bokel. Da liegen Gegenstände rum. Ja, und das ist eine Erkenntnis, die wohl inzwischen bei allen angekommen ist.
1: Wir haben verkackt. Verkackt.
0: Na, heißt also, wir brauchen eine neue Lieblingsmannschaft, oder?
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0: Ja, auch wenn Deutschland inzwischen rausgeflogen ist, nicht mehr mitspielt, heißt das ja nicht, dass man komplett aufhören muss, die WM zu gucken. Wie seht ihr das? Schaut ihr trotzdem noch?
3: Nach dem Spiel hat man, glaube ich, ein bisschen den Bezug zur WM verloren. Ich glaube, der Hype ist vorbei.
4: Ich gucke noch und ich bin auch immer noch felsenfest davon überzeugt, dass Frankreich am Ende Weltmeister wird. Hm.
5: Ja, doch, ich werde, glaube ich, schon noch ein paar Spiele mitschauen. Hat ja auch immer irgendwie sowas, dass man halt zusammensitzt.
6: Wenn ich jetzt eingeladen werde von Freunden oder Arbeitskollegen das letzte Mal geguckt haben, dann würde ich mitgucken, aber ich persönlich muss nicht unbedingt gucken.
0: Naja, und der Ball bleibt ja weiter rund und muss ins Eckige. Und falls ihr auch zu denen gehört, die trotzdem noch schauen, dann könntet ihr vielleicht mal langsam den Fernseher anmachen oder wo auch immer ihr guckt. In gut 15 Minuten, 18 Uhr ist Anpfiff, spielt England gegen den Kongo. Das Spiel wird übertragen in der ARD. Und um 22 Uhr wird dann auch nochmal gekickt, Belgien gegen Senegal.
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0: Basta Cusi Topolino. Ende aus Mickey Mouse. Wobei. Ach komm, einen hau ich noch raus. Neo gibt's für euch noch vor den vier News um 18 Uhr mit Nico. Und dann ja wohl einen spitzenmäßigen Abend mit Pit Kröger hier bei Bremen 4.
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1: Da haben wir erstmal eine Unwetterwarnung. Und zwar für den Nordosten Niedersachsens, für Hamburg und Schleswig-Holstein. Da treten örtlich schwere Gewitter mit heftigem Starkregen, Sturmböen und Hagel auf. Ansonsten heute Abend mal Sonne, mal Wolken und ein paar Schauer oder Gewitter bei 19 bis 22 Grad. Aktuell haben wir in Bremen noch 25 und in Bremerhaven 22 Grad.
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1: Die hat Nico Wodrich für euch. Nach den Nord Stream Anschlägen hat die erste Anklage gegeben.
2: Ja, es handelt sich um einen Mann aus der Ukraine. Dann sind Benzin und Diesel seit heute wieder deutlich teurer. Und bei einem Hochhausbrand in Antwerpen sind mindestens 6 Menschen ums Leben gekommen. Die Bundesanwaltschaft hat in Hamburg Anklage gegen einen mutmaßlichen Drahtzieher der Nord Stream Anschläge erhoben. Das bestätigte die Kanzlei des Verdächtigen. Die Bundesanwaltschaft wirft dem Ukrainer laut Medienberichten unter anderem Kriegsverbrechen vor. Das Oberlandesgericht in Hamburg muss nun entscheiden, ob die Anklage zugelassen wird. Bei der Sabotage im September 2022 waren die Pipelines durch Sprengsätze schwer beschädigt worden. Die Leitungen waren für den Transport von russischem Gas nach Deutschland gebaut worden. In Deutschland ist der Tankrabatt der Bundesregierung ausgelaufen. Damit sind Benzin und Diesel wieder deutlich teurer. Aus der Nachrichtenredaktion Reservafer.
3: Die befürchtete Preiswelle hat die Tankstellen in Bremen und Niedersachsen voll erreicht. Nach Berechnungen des Portals Tankpreise lag in Bremen der durchschnittliche Preis für Diesel nach 12 Uhr bei 2,11 Euro. Der Preis für Super E10 kletterte auf 2,14 Euro. Super kostete 2,20 Euro. Der seit der Einführung der 12-Uhr-Regel typische Mittagssprung fiel nach ADAC-Angaben allerdings etwas niedriger aus als in den Tagen zuvor. Laut ADAC hatte sich Diesel gestern bundesweit im Schnitt um 24 Cent verteuert, Benzin um gut 20 Cent.
2: In der belgischen Stadt Antwerpen sind bei einem Hochhausbrand mindestens 6 Menschen ums Leben gekommen. Laut Feuerwehr gibt es viele Verletzte. Das Feuer war am Vormittag ausgebrochen, warum ist noch unklar. Die Flammen hatten sich offenbar durch Schächte nach oben hin ausgebreitet. In Bremen-Walle ist das neue Westbad eröffnet worden. Eigentlich sollte der Neubau schon vor 5 Jahren in Betrieb gehen. Milan Jäger berichtet.
4: Um Badeunfälle zu vermeiden, ist die Schwimmhalle mit einer KI-gestützten Überwachungstechnik ausgestattet. Erkennt die künstliche Intelligenz, dass ein Schwimmer Hilfe braucht, bekommen die Bademeister einen Alarm auf ihre Smartwatch, heißt es von den Bremer Bädern. Das Westbad hat 5 Becken im Inneren und einen Außenbereich. Der ist allerdings noch nicht ganz fertig. Es soll pro Jahr 20% weniger Energie verbrauchen als im Schnitt die meisten Bäder in Deutschland. Sportsenatorin Eva Högel zeigte sich erleichtert, dass es mit der Eröffnung des Bads wieder mehr Schwimmmöglichkeiten für die Menschen im Bremer Westen gibt. Der Neubau des Westbads dauerte 3 Jahre und kostete mehr als 30 Millionen Euro. Pannen beim Innenausbau hatten die Eröffnung zuletzt verzögert.
2: Das waren die vier News mit Nico Wodrich.
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1: 18 Uhr und gleich 3 Minuten. Mein Gott, ist da was los auf den Straßen. Vorsicht bitte auf der A261, eine Gefahrenmeldung, die gerade reingekommen ist. Richtung A1, zwischen Tötensen und Buchholzer Dreieck, brennt ein Fahrzeug. Dann A1, Hamburg Richtung Osnabrück, zwischen Bremer Kreuz und Arsten, 3 Kilometer stockender Verkehr wegen Bauarbeiten. Da braucht ihr so 20 Minuten länger. A1, Osnabrück Richtung Bremen, zwischen Dreieck Stur und Bremen Arsten, 4 Kilometer Stau vor der Baustelle. A1, Bremen Richtung Lübeck, zwischen Marschner Kreuz und Billstedt, 3 Kilometer stockender Verkehr. A7, Hannover Richtung Flensburg, zwischen Hamburg-Heimfeld und dem Elbtunnel, 6 Kilometer stockender Verkehr. Dann haben wir die A29 Richtung Wilhelmshaven, die ist zwischen Kreuz Oldenburg-Ost und Oldenburg-Hafen nach einem Unfall gesperrt. Dadurch staut es sich. Kreis Oldenburg, die Hatter Landstraße, ist zwischen Kirchhatten und Munderloh nach einem Unfall in beiden Richtungen gesperrt. Und dann haben wir noch Kreis Oldenburg. Die Iserlohr Straße ist zwischen Aschenstedt und Simmerhausen in beiden Richtungen für LKW gesperrt. Ein Blitzer habt ihr uns gemeldet, der steht in Weihe. Sudweier Straße auf Höhe Heidstraße, beidseitig wird da geblitzt. Wenn ihr noch was gesehen habt, sagt gern eben Bescheid. 0421 246 666, gute Fahrt.
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1: Ich bin Pit Kröger, moin Leute. Es sind Ferien im Bremen Vierland. Wir begleiten euch beim Notenanalysieren. Vielleicht aber auch auf dem Weg zum Essen, falls ihr euch was Besonderes vorgenommen habt für diesen Abend. Und ich wünsche euch den wirklich weltbesten Sonnenuntergang heute Abend und nicht, dass sich da noch so eine Gewitterwolke vorzieht. Aber wie wir hier im Norden sagen, wir machen das Beste draus.

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Hallo, hier ist Bremen 4. 18.11 Uhr haben wir's und ich habe eine Gefahrenmeldung. Vorsicht bitte! Auf der B75 Bremen Richtung Buchholz zwischen Schesel und Tostedt befindet sich eine ungesicherte Unfallstelle.

Super High, Graham Candy und Nova Tropics. Anywhere with you. Hallo, hier ist die Bremen 4 Spätschicht. Und die, um die es jetzt geht, die klang immer so ein bisschen, als würde da öfter mal was Grünes mit sehr intensivem Geruch konsumiert werden, würde ich sagen. Die beiden haben einen Ruhepuls von minus 60 ungefähr. Und damit haben sie aber weltweit richtig krassen Erfolg gehabt. Milky Chance, um die geht's. Vor 23 Jahren kam Stolen Dance raus. Ihr erinnert euch auf jeden Fall noch bestimmt. Lief rauf und runter im Radio. Auf jedem Festival waren sie auf der Bühne. Und jetzt gibt's den Song wieder im Radio. Mit bisschen mehr Beat, muss man an der Stelle sagen. Für mich hätte der durchaus so entspannt bleiben können. Aber vielleicht merkt ihr ja jetzt beim Hören, mit ein bisschen mehr Beat gefällt mir der Song doch auch besser. Weil ich halt eben nicht einen Ruhepuls von minus 60 habe. Das brasilianische DJ-Duo Dub Dogs hat den Song wieder rausgekramt, zusammen mit DJ Zark. Und hat ein bisschen umgearbeitet, würde ich sagen. Die neue Version spiele ich euch jetzt bei Bremen 4. Das ist Stolen Dance.

0: Samba, Homewrecker, 18:30 haben wir es jetzt und ich atme mal ganz tief durch, weil auf den Straßen ist einiges los, Leute.
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0: Vorsicht bitte, auf der A281, guck, in dem Moment ist die Verkehrsmeldung weg. Dann machen wir ganz normal weiter. Also nicht Vorsicht auf der A281, da ist alles wieder normal. A1, Hamburg Richtung Osnabrück. Zwischen Bremer Kreuz und Aßen 3 Kilometer stockender Verkehr wegen Bauarbeiten. 20 Minuten braucht ihr da länger. Dann A1, Osnabrück Richtung Bremen. Zwischen Dreieck Stur und Bremen-Aßen 4 Kilometer Stau vor der Baustelle. A1, Bremen Richtung Lübeck. Zwischen Maschener Kreuz und Billstedt 3 Kilometer stockender Verkehr. A7, Hannover Richtung Flensburg. Zwischen Hamburg-Heimfeld und dem Elbtunnel 3 Kilometer stockender Verkehr. Die A29 haben wir Richtung Wilhelmshaven. Die ist zwischen Kreuz Oldenburg Ost und Oldenburg Hafen nach einem Unfall gesperrt. Dadurch staut es sich. Dann haben wir die A261 Hamburg-Harburg Richtung A1 zwischen Tötensen und Buchholzer Dreieck. 3 Kilometer Stau. Da brennt nämlich ein Fahrzeug. Kreis Oldenburg. Die Hatter Landstraße ist zwischen Kirchhatten und Munderloh nach einem Unfall in beiden Richtungen gesperrt. Und dann haben wir noch den Kreis Oldenburg. Die Iserlohe Straße ist zwischen Aschenstedt und Simmerhausen in beiden Richtungen für LKW gesperrt. Einen Blitzer habt ihr uns gemeldet. Der steht in Weihe, Südweiher Straße auf Höhe Heidstraße. Beidseitig wird da geblitzt. 0421 246 666 ist die Nummer von Bremen 4. Falls ihr noch was gesehen habt, meldet euch gerne, schreibt uns eine WhatsApp oder ruft an. Und ich spiele euch währenddessen Tampa City, Self Aware. Ich bin Pit Kröger. Moin Leute.

FM. Wir haben gleich Hollaback Girl von Gwen Stefani hier. Ein All-Time-Favorite bei Bremen 4, aber vorher möchte ich euch noch einen Song zeigen, der so maximal nach Sommer klingt, aber nicht nach dem Sommer 2026, sondern nach dem Sommer 2012. Also so aus eigener Erfahrung würde ich sagen. Klang Songs so, es war so EDM-Spitze, Dubstep, das war ein krasses Ding. David Guetta war groß und unter anderem auch Marshmallow. Marshmallow gibt's auch gleich. Und es waren so diese Klassenpartys, die wir damals hatten. Da wollten so Mädchen nicht mit Jungs tanzen und Jungs nicht mit Mädchen. Alle standen so ganz unangenehm irgendwo

in der Ecke rum und haben süße Getränke getrunken, die so einen überdeutlichen Glimmer im Kopf gemacht haben, weil man war ja auch noch nichts gewöhnt, ne? So, also das war ungefähr die Grundstimmung und da liefen dann so Songs, die so langsam angefangen haben und leise und dann aber so einen krassen Drop hatten, wie das in der Dance-Mucke bis heute eigentlich auch ein krasses Ding ist. Aber der Song jetzt von Marshmello zusammen mit Kelsey Ballerini, der erinnert mich wirklich an diese Klassenpartys von 2012 oder so. Another Drink heißt der. Spielen wir euch jetzt einfach mal und danach gibt's dann Gwen Stefani.

Bremen 4 ist hier. Raven Lenae aus Chicago spiele ich euch gleich mit Saturday Night. Die hat bei Instagram gepostet, ich habe meine Kopfhörer vergessen. Und sitzt dabei, glaube ich, in einer Sauna, wenn man das so richtig erkennt. Also sie hat ein Bikini an und sitzt auf so einer Holzbank und da ist ein Handtuch drunter. Also ich schließe daraus, es ist eine Sauna. Erstens, benutzt ihr Kopfhörer in einer Sauna? Ich hätte das Gefühl, ich kreiere da einen Stau, wenn ich mir die Kopfhörer reinpacke ins Ohr und dann schwitze ich im Ohr. Gut, vielleicht ein bisschen zu viel Detail. Aber das war die erste Frage, die ich hatte. Und die zweite ist, ich verstehe das schon ein bisschen mit den Kopfhörern, so, dass man die, wenn man sie vergessen hat, dann auch vermisst. Geht es euch auch so? Also, wenn ich jetzt Zug fahre zum Beispiel, hatte ich letztens längere Zugfahrt auch noch. Und dann vergisst man diese Kopfhörer, die ja auch mittlerweile so geil Noise-Canceling haben, ne? Das heißt, man muss die ganzen Gespräche von den Leuten drumherum, die 3 Dezibel zu laut sind mindestens, nicht mehr mitbekommen. Man kann einfach sich seinen Lieblingssong anmachen. Ging dann nicht. War ein nettes Gespräch. Direkt neben dem Junggesellenabschied und den Piccolo-Flaschen im Vierer nebenan, im Zug. Also, ich hoffe, ihr hört auf euren Kopfhörern gerade Bremen 4, bis sie leer sind. Raven Lenae jetzt, Saturday Night.

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1: Wir von Bremen 4 sagen schon mal sorry, könnt gleich ein bisschen lauter werden.
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1: Oder ihr dreht extra lauter auf. Kraftklub, Songs für Liam, gibt's gleich vor den 4 News um 7.
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1: Es gibt eine Unwetterwarnung. In Schleswig-Holstein, südlich des Kanals, in Hamburg sowie im Nordosten Niedersachsens treten örtlich schwere Gewitter mit heftigem Starkregen, Sturmböen und Hagel auf. Passt da bitte ganz doll auf euch auf. Ansonsten in weiten Teilen des Bremen-Vierlands Wolken, ab und zu vielleicht Schauer und Gewitter bei maximal 22 Grad heute Abend.
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2: Mit Falko Puppe, guten Abend. Generalbundesanwalt erhebt nach Nord Stream Anschlag Anklage gegen einen Ukrainer. Spritpreise ziehen auch in Bremen deutlich an. Westbad in Bremen-Walle ist offiziell eröffnet. Das Wetter: in der Nacht letzte Schauer und Gewitter, dann meist nur wenige Wolken, örtlich Nebel, Tiefstwerte bei 12 Grad. Fast 4 Jahre nach dem Anschlag auf die Nord Stream Pipeline wird am Hamburger Oberlandesgericht Anklage gegen einen Ukrainer erhoben. Ihm wird vorgeworfen, einer der Taucher gewesen zu sein, die die Sprengsätze an die Pipelines in der Ostsee angebracht haben. Holger Schmidt.
3: Nach den Explosionen an 3 der 4 Nord Stream Gaspipelines im September 2022 schien es monatelang so, als würden die Verursacher unerkannt bleiben. Doch durch intensive kriminalistische Arbeit und ein wenig Glück gelang es der Bundespolizei, dem Bundeskriminalamt und dem Generalbundesanwalt, gemeinsam nicht nur den mutmaßlichen Tatablauf des Anschlags zu rekonstruieren, es konnten auch konkrete Personen mit der Tat in Verbindung gebracht werden. Als dann eine dieser Personen, der nun angeklagte mutmaßliche Chef des Kommandos, allzu sorglos nach Italien und damit in den Schengen-Raum reiste, konnte er festgenommen werden. Das hanseatische Oberlandesgericht muss nun die Anklage prüfen. Dabei wird auch eine Rolle spielen, ob der Angeschuldigte sich darauf berufen kann, als Soldat im Krieg gehandelt zu haben und dadurch straflos zu sein.
2: Die schwarz-rote Koalition berät im Kanzleramt über ihre Reformvorhaben. Es geht um Entlastungen für kleine und mittlere Einkommen, um Reformen am Arbeitsmarkt sowie Rente, Gesundheit und Pflege. Ob es bereits heute zu Entscheidungen kommt oder erst in der kommenden Nacht, ist offen. Kanzler Friedrich Merz sagte vorab, er erwarte bei der Modernisierung des Landes einen wirklich großen Sprung nach vorn. Nach dem Ende des Tankrabatts haben die Kraftstoffpreise an den Tankstellen in Bremen noch einmal deutlich angezogen. Am Mittag haben die Mineralölunternehmen in der Region erstmals die Preise ohne staatliche Steuersenkung erhöht. Aus der Nachrichtenredaktion Risa Waffer.
4: Die befürchtete Preiswelle hat die Tankstellen in Bremen und Niedersachsen voll erreicht. Nach Berechnungen des Portals Tankpreise lag in Bremen der durchschnittliche Preis für Diesel nach 12 Uhr bei 2,11 Euro. Der Preis für Super E10 kletterte auf 2,14 Euro. Super kostete 2,20 Euro. Der seit der Einführung der 12-Uhr-Regel typische Mittagssprung fiel nach ADAC-Angaben allerdings etwas niedriger aus als in den Tagen zuvor. Laut ADAC hatte sich Diesel gestern bundesweit im Schnitt um 24 Cent verteuert, Benzin um gut 20 Cent.
2: Der Bau der Megastromtrasse Südlink hat einen ersten Meilenstein erreicht. Im niedersächsischen Schesel ist das erste Teilstück fertiggestellt worden, teilte der Netzbetreiber Tennel mit. Der Bau des 37 Kilometer langen Abschnitts im Landkreis Rothenburg hat 2 Jahre gedauert. Dabei wurden zwischen Schesel und der Grenze zum Landkreis Stade 4 Kabelstränge komplett unterirdisch verlegt. Die Stromtrasse Südlink soll ab 2028 Windstrom von Norden nach Süden transportieren, auf einer Gesamtlänge von 700 Kilometern. In Bremen-Walle ist am Nachmittag das Westbad offiziell eröffnet worden. Besucherinnen und Besucher können das neue Hallen- und Freibad ab morgen nutzen. Aus der Regionalredaktion Buten und Binnen-Milan Jäger.
5: Um Badeunfälle zu vermeiden, ist die Schwimmhalle mit einer KI-gestützten Überwachungstechnik ausgestattet. Erkennt die künstliche Intelligenz, dass ein Schwimmer Hilfe braucht, bekommen die Bademeister einen Alarm auf ihre Smartwatch, heißt es von den Bremer Bädern. Das Westbad hat 5 Becken im Inneren und einen Außenbereich. Der ist allerdings noch nicht ganz fertig. Es soll pro Jahr 20% weniger Energie verbrauchen als im Schnitt die meisten Bäder in Deutschland. Der Neubau des Westbads dauerte 3 Jahre und kostete mehr als 30 Millionen Euro. Pannen beim Innenausbau hatten die Eröffnung zuletzt verzögert.
2: Und das waren die Nachrichten mit Falko Puppe.
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1: Gleich 4 nach 7, die A261. Hamburg-Harburg Richtung A1 ist zwischen Tötensen und Buchholzer Dreieck nach einem Unfall gesperrt. Dadurch staut es sich. Und Kreis Oldenburg, die Hatter Landstraße, ist zwischen Kirchhatten und Munderloh nach einem Unfall in beiden Richtungen gesperrt. Blitzer habt ihr uns gemeldet. In Weihe, Sudweier Straße, auf Höhe der Heidstraße, da stehen 2. Jeweils einer in eine Richtung. Wenn ihr noch was gesehen habt, sagt gern eben Bescheid. 0421 246 666. Gute Fahrt.
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1: Mit Pit Kröger. Guten Abend, Leute. In Den Mittwochabend gehen wir zusammen rein. Es ist ja Mittwoch, fühlt sich aber für viele vielleicht auch an wie ein Freitag, weil ihr ab jetzt Urlaub habt. Die Kiddies auf jeden Fall schon. Die haben Sommerferien, startet auf jeden Fall gut rein mit Bremen 4 und Alex Warren, Passenger jetzt.

für alle Fans, die Bock haben auf WM, auch nachdem Deutschland ausgeschieden ist. Da führt gerade schon wieder der Underdog, wenn ich das richtig sehe. Die Demokratische Republik Kongo gegen England. 1:0. Aktuell immer noch. Und es ist schon die zweite Halbzeit am Laufen. Der Torhüter von Kongo hält wirklich mega gut. Das also als kleine Guck-Empfehlung so nebenbei. Läuft auch aktuell im ersten. Könnt ihr euch ohne Ton anmachen und einfach weiter Mucke hören. Denn wir spielen euch jetzt nämlich so einen Song, bei dem ich denke, ah, guck mal hier. Das kann man irgendwie wunderbar für den Start in die Ferien benutzen. Also Fischer ist das. Kennt ihr von dem Song hier, Losing It? Und der hat zusammen mit Florence Armen, eine britische Singer-Songwriterin, einen Song gemacht. Und da gibt's auch wieder diesen Beat. So. Und dazu wirklich die sehr schöne Stimme von Florence Armen. Jetzt bei Bremen 4 in der Spätschicht.

Sollte Fußball nichts für euch sein? Andere Empfehlung, Voicemails for Isabel, Film gerade bei Netflix rausgekommen, habe ich am Wochenende geguckt. So romantische Komödie, aber auch mit viel Heulen. Popcorn-Kino at its best, aber Robin, Dancing on My Own, spielt da eine ziemlich große Rolle drin. Falls ihr den Song gerade gehört habt und feiert, ist das vielleicht was für euch. Netflix, Voicemails for Isabel. Hier ist Bremen 4 und das ist DJ Goja. Mexico. 19:25 haben wir es jetzt. Kommt gut rein in den Mittwochabend.

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0: Die A261 Hamburg-Harburg Richtung A1 ist zwischen Tötensen und Buchholzer Dreieck nach einem Unfall gesperrt. Dadurch staut es sich da. Kreis Oldenburg, die Hatter Landstraße ist zwischen Kirchhatten und Munderloh nach einem Unfall in beiden Richtungen gesperrt. Und ihr habt uns auch noch Blitzer gemeldet. Delmhorst, Oldenburger Landstraße auf Höhe des Pflegeheims. Da wird beidseitig geblitzt. Ansonsten meldet euch immer, wenn ihr was gesehen habt. 0421 246 666 ist die Nummer von Bremen 4. Und dann melden wir das hier im Radio weiter. Hier ist Bremen 4, die Spätschicht. Fit Kröger bin ich. Moin, Leute.

Eieiei. Angus and Julia Stone. Hey, yeah. Big Jet Plane. Hey, yeah. Inner Bremen 4 Spätschicht. Und dieser Song schafft es einfach immer wieder, so die Melancholie in mir aufflammen zu lassen. Und ich denke so, ach, geht ja so um Fernweh, um sich eine Person schnappen und weg. Einfach weit weg, quasi zu fliehen auch. Aber so eher, vielleicht auch im positiven Sinne mal. Bisschen weiter weg. Ich denke in solchen Momenten dann immer an den nächsten Urlaub. Obwohl das alles so geplant ist. Eigentlich wäre es so schön, wenn man einfach sagen würde, so, heute fahren wir, setzen uns ins Auto und fahren einfach, bis die Gräser trockener sind, bis der Kaffee immer besser schmeckt, vor allem der Espresso, ab in den Süden.

und setzen uns irgendwo ans Meer und schauen den Sonnenuntergang an, oder? Ich wünsche euch, dass ihr das für eure Sommerferien, die ja heute im Bremen-Vierland gestartet sind, geplant habt, irgendwie in dem Sinne. Was mit Sonnenuntergang, was mit Meer und was mit warm. Das wäre schön und gönne ich euch komplett. So lange sind wir für Bremen, von Bremen 4 für euch da und natürlich auch auf eurer Fahrt in den Süden. Wir kommen raus aus der Melancholie und machen weiter mit ein bisschen Party. Das ist Axwell zusammen mit Bonn. Whatever turns you on.

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Hallo, hier ist die Bremen 4 Spätschicht. Habt ihr schon mal so eine richtig enge Freundschaft verloren? Also so ein Mensch, mit dem ihr wirklich super viel geteilt habt und auf einmal schläft das Ganze so ein, weil es Streit gab, beide zu stolz waren, aufeinander zuzugehen. Und dann wird das so schleichend immer weniger sehen, immer weniger Kontakt. Manchmal ist es ja fast schmerzhafter, habe ich mir gerade gedacht, so eine Freundschaft, die wirklich über vielleicht schon Jahrzehnte bestanden hat, zu verlieren als eine Beziehung. So, ne, gerade wenn man jünger ist. Moncrief hat das anscheinend schon mal durchgemacht, das mit den Freundschaften, von denen er sich getrennt hat, beziehungsweise die so ausgelaufen sind. Er hat stubborn gemacht, das heißt so viel wie stur oder störrisch. Und da geht es gerade bei Männern darum, dass wir manchmal einfach nicht genug aufeinander zugehen, nicht genug über unsere Gefühle sprechen. Vielleicht finden wir auch manchmal einfach keine Worte dafür, weil wir nicht gelernt haben, das in uns irgendwie in Worte zu fassen. Und vielleicht auch unseren Kumpels, mit denen wir uns sehr, sehr gerne auf den Rücken hauen und grillen. Und das ist jetzt sehr klischeemäßig, ich weiß. Aber solche Dinge machen und dann sagen, na, wie ist bei dir? Ja, ist okay. Bisschen schwierig gerade, aber wird schon. Dass wir mit denen halt eben irgendwie nicht mehr über diese ganzen Gefühle sprechen, die da eigentlich in uns drin sind. Und dadurch vielleicht, wenn dann mal Streit kommt, weil wir einander nicht so richtig verstehen, dann so eine Freundschaft in die Brüche geht. Und das will er verhindern. Also ist das quasi hier so ein bisschen ein Weckruf für uns alle von Moncrief, dass wir uns mal unseren Freundschaften widmen und den Menschen, die wir lieben, außerhalb unserer Beziehung, vielleicht auch wirklich mal sagen, dass wir sie lieben. Bremen 4 ist hier, 10 vor.

0: Milo, Forever Young. Wir müssen uns ein bisschen beeilen, damit wir rechtzeitig für die 4-News da sind.
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0: Aktuell haben wir in Bremen 22 Grad, Bremerhaven ist auch bei 22 und Nordenham bei 21 Grad. In der Nacht ziehen die letzten Restschauer ab aus dem Bremen-Vierland weg und dann klart der Himmel auf. Die Temperaturen gehen runter auf bis zu 12 Grad, also wird ein bisschen kühl. Morgen dann freundlich, ein bisschen Sonne dazwischen, auch auf jeden Fall bei maximal 24 Grad.
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2: Mit Falco Puppe, guten Abend. Generalbundesanwalt erhebt nach Nord Stream Anschlag Anklage gegen einen Ukrainer. Gericht in Schweden verurteilt Google zur Zahlung von 1,3 Milliarden Euro an Klarna. Westbad in Bremen-Walle ist offiziell eröffnet. Das Wetter Ende Nacht, letzte Schauer und Gewitter, dann meist nur wenige Wolken, örtlich Nebel, Tiefstwerte bei 12 Grad. Fast 4 Jahre nach dem Anschlag auf die Nord Stream Pipeline wird am Hamburger Oberlandesgericht Anklage gegen einen Ukrainer erhoben. Ihm wird vorgeworfen, einer der Taucher gewesen zu sein, die die Sprengsätze an die Pipelines in der Ostsee angebracht haben. Holger Schmidt.
3: Nach den Explosionen an 3 der 4 Nord Stream Gaspipelines im September 2022 schien es monatelang so, als würden die Verursacher unerkannt bleiben. Doch durch intensive kriminalistische Arbeit und ein wenig Glück gelang es der Bundespolizei, dem Bundeskriminalamt und dem Bundesanwalt, gemeinsam nicht nur den mutmaßlichen Tatablauf des Anschlags zu rekonstruieren, es konnten auch konkrete Personen mit der Tat in Verbindung gebracht werden. Als dann eine dieser Personen, der nun angeklagte mutmaßliche Chef des Kommandos, allzu sorglos nach Italien und damit in den Schengen-Raum reiste, konnte er festgenommen werden. Das hanseatische Oberlandesgericht muss nun die Anklage prüfen. Dabei wird auch eine Rolle spielen, ob der Angeschuldigte sich darauf berufen kann, als Soldat im Krieg gehandelt zu haben und dadurch straflos zu sein.
2: Die schwarz-rote Koalition berät im Kanzleramt über ihre Reformvorhaben. Es geht um Entlastungen für kleine und mittlere Einkommen, um Reformen am Arbeitsmarkt sowie Rente, Gesundheit und Pflege. Ob es bereits heute zu Entscheidungen kommt oder erst in der kommenden Nacht ist offen. Kanzler Friedrich Merz sagte vorab, er erwarte bei der Modernisierung des Landes einen wirklich großen Sprung nach vorn. Google hat in Schweden eine juristische Niederlage erlitten. Ein Gericht in Stockholm hat den US-Konzern dazu verurteilt, Schadenersatz in Milliardenhöhe zu zahlen, wegen jahrelanger Verstöße gegen das Wettbewerbsrecht. Aus Stockholm, Jana Sinram.
4: Umgerechnet knapp 1,3 Milliarden Euro plus Zinsen soll Google an das Preisvergleichsportal PriceRunner zahlen. Das hat das schwedische Wettbewerbsgericht entschieden. Die Begründung, das US-Unternehmen habe das Portal geschädigt, indem es über viele Jahre in unzulässiger Weise seine eigene Preisvergleichsseite bevorzugte. PriceRunner gehört zum schwedischen Zahlungsdienstleister Klarna und hatte laut schwedischen Medien eine noch deutlich höhere Summe gefordert. Klarna begrüßte die Entscheidung, Google prüft nach eigenen Angaben rechtliche Schritte. Der US-Konzern erklärte, er habe die Präsentation seiner Suchergebnisse schon 2017 angepasst. Damals hatte die EU-Kommission wegen ähnlicher Vorwürfe ein Bußgeld von mehr als 2 Milliarden Euro gegen Google verhängt.
2: Am ersten Tag nach dem Auslaufen des Tankrabatts sind die Preise für Benzin und Diesel heute an den Tankstellen deutlich gestiegen. Laut Auswertung des ADAC kostete ein Liter Super E10 heute Mittag im Schnitt gut 18 Cent mehr als vor 12 Uhr. Schon gestern haben die Tankstellen vielerorts die Preise massiv angehoben. Mit dem Tankrabatt wollte die Bundesregierung Autofahrerinnen und Fahrer entlasten. In Bremen-Walle ist am Nachmittag das Westbad offiziell eröffnet worden. Besucherinnen und Besucher können das neue Hallen- und Freibad ab morgen nutzen. Aus der Regionalredaktion Buten und bitte Milan Jäger.
5: Um Badeunfälle zu vermeiden, ist die Schwimmhalle mit einer KI-gestützten Überwachungstechnik ausgestattet. Erkennt die künstliche Intelligenz, dass ein Schwimmer Hilfe braucht, bekommen die Bademeister einen Alarm auf ihre Smartwatch, heißt es von den Bremer Bädern. Das Westbad hat 5 Becken im Inneren und einen Außenbereich. Der ist allerdings noch nicht ganz fertig. Es soll pro Jahr 20% weniger Energie verbrauchen als im Schnitt die meisten Bäder in Deutschland. Der Neubau des Westbads dauerte 3 Jahre und kostete mehr als 30 Millionen Euro. Pannen beim Ausbau hatten die Eröffnung zuletzt verzögert.
2: England hat den Einzug ins Achtelfinale der Fußball-Weltmeisterschaft geschafft. Die Briten besiegten im 16. Finale soeben Kongo mit 2:1. Und das waren die Nachrichten mit Falco Puppe.
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0: Die A261 Hamburg-Harburg Richtung A1 ist zwischen Tötensen und Buchholzer Dreieck nach einem Unfall gesperrt. Dadurch staut es sich. Unkreis Oldenburg. Die Hatter Landstraße ist zwischen Kirchhatten und Munderloh nach einem Unfall in beiden Richtungen gesperrt. Und dann haben wir noch einen Blitzer. Delmenhorst, Oldenburger Landstraße auf Höhe des Pflegeheims wird beidseitig geblitzt. Wenn ihr noch was gesehen habt, sagt gerne eben Bescheid. 0421 246 666. Gute Fahrt euch.
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0: Mit Pit Kröger. Moin Leute, habt ihr Bock auf was Lautes? Ich höre niemanden antworten, deswegen mache ich es einfach. Ich spiele euch die Toten Hosen. Nur nach vorn. Vom letzten Album der Hosen. Ist ja gerade rausgekommen. Die zweite Single jetzt. Nur nach vorn. Schönen Mittwochabend. Es kommt mir

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1: Ed Sheeran bei Bremen 4. 10 nach 8 haben wir es. Hier ist die Bremen 4 Spätschicht. Ich hoffe, ihr habt einen schönen Abend. So, jetzt kommen wir hier wieder zu so einem Gesamtprojekt, was ich ganz spannend finde. David Guetta und A-Lok haben einen neuen Song rausgebracht. Run, Run, River heißt er. In Klammern, Angels Above Me. Der Song ist ein Remix. Und zwar von der Band Stick Figure. Aus den USA, ist so eine Reggae-Band. Der Originalsong klingt, ich versuche euch den hier mal einen Moment vorzuspielen, klingt so. Also Reggae halt, ne? So, und der ist schon jetzt ein bisschen älter, ein paar Tage alt, der Song von Stick Figures. Und jetzt haben David Guetta und A-Lok gesagt, ach komm, den finden wir so geil, machen wir noch ein bisschen Uftata drunter. Und wir haben gedacht, ach guck mal, zeigen wir euch den auch mal hier in der Bremen 4 Spätschicht. David Guetta, A-Lok und Stick Figure, Run, Run, River.

Dua Lipa, Dance the Night bei Bremen 4, 20.18 Uhr haben wir es mittlerweile. Und wir kommen zu Chaka Khan. 11-malige Grammy-Gewinnerin, als ich sie gerade gegoogelt habe. Ist das krass? Mitglied der Rock'n'Roll Hall of Fame, Preisträgerin des Grammy Lifetime Achievement Awards 2026 und haut ihr 23. Album raus, was am 18. September erscheint. Und sie hat jetzt eine neue Single rausgebracht, einfach als Vorbote quasi, zusammen mit, und sie hat sich wirklich auch einen großen des Raps organisiert. Snoop Dogg ist mit dabei. Boogie's in my soul. Geschrieben soll das Ganze wohl unter anderem geschrieben geworden sein. Es ist schon spät, Leute. Sind ja auch Sommerferien. Wer kann da noch gerade ausreden? Von Sia. Und Lenny Kravitz ist auch am Album beteiligt gewesen. Also große Namen. Ich freue mich, mit euch zusammen den Song anzuhören. Ich habe ihn noch nicht komplett gehört. Jetzt mit euch bei Bremen 4. Chaka Khan, Snoop Dogg, Boogie's in my soul. Chaka

0: Offizieller Song zur Weltmeisterschaft Shakira, Die Die.
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0: Ich habe eine ganz neu reingekommene Gefahrenmeldung. Vorsicht bitte auf der A26 Hamburg Richtung Stade. Zwischen Horneburg und Dollern brennt ein Fahrzeug. Dann haben wir die A261 Hamburg-Harburg Richtung A1. Die ist zwischen Tötensen und Buchholzer Dreieck nach einem Unfall gesperrt. Dadurch staut es sich. Und Kreis Oldenburg. Die Hatter Landstraße ist zwischen Kirchhatten und Munderloh nach einem Unfall in beiden Richtungen gesperrt. Und einen Blitz habt ihr uns gemeldet. Delmenhorst, Oldenburger Landstraße auf Höhe des Pflegeheims. Da wird auf beiden Seiten geblitzt. Vielen Dank fürs Melden. Wenn ihr noch was seht an diesem Mittwochabend, sagt gern eben Bescheid. 0421 246 666. Das ist Nico Santos mit Optimist in der Bremen 4 Spätschicht. Ich bin Pit Kröger. Moin Leute.

0: Airplanes. Und jetzt kommen wir zu meiner Lieblingskategorie hier, immer in der Spätschicht bei Bremen 4.
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0: Kommt diese Woche von Esther Graf. Hat sie rausgehauen jetzt, ein paar Tage zuvor. Und da spielen wir jeden Abend diese Woche einen Song draus. Und wofür es sich zu leben lohnt, heißt das Ganze. Ich bin immer sehr gespannt, weil ich es liebe, mir neue Musik anzuhören. Ich weiß nicht, so bei so Streamingdiensten gibt es ja dann auch jede Woche neue Playlists, die mit neuen Songs zusammengestellt werden. Und ich mag es halt auch manchmal Songs zu hören, bei denen ich denke, krass, hatte ich jetzt gar nicht so auf dem Plan, auch die Musikrichtung vielleicht nicht, aber ist schön geworden. Und genau dafür ist das Album der Woche da. Wir haben Esther Graf zu der Interpretin, die dieses zuliefert, gekürt diese Woche und spielen euch heute Nirgendwen zusammen mit Ness. Die kommt auch aus Österreich, genauso wie Esther Graf. Und die beiden haben sich backstage irgendwann auf einem Konzert getroffen und haben vereinbart, okay, komm, wir machen was zusammen. Und daraus ist dieser Song entstanden. Esther Graf jetzt, Nirgendwen, beim Album der Woche, hier bei Bremen 4.

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Janin bei Bremen 4 Sanctuary war das. Und da kann man sagen, es ist Mucke aus Deutschland. Die feiern wir hier in der Spätschicht. Neben dem Album der Woche zum Beispiel von Esther Graf auch immer und immer und immer wieder. Er kommt aus Kaiserslautern und lebt mittlerweile in Berlin. Und da wären wir eigentlich schon beim richtigen Ort für dann auch wiederum den nächsten Song, den wir euch jetzt neu spielen. Geist. Also Janin könnte Geist auf jeden Fall über den Weg gelaufen sein in Berlin. Das ist ein DJ-Duo, die machen Techno, bisschen House, melodischen House, würde ich sagen, so ungefähr in die Richtung. Kommen aber auch aus Berlin. Also perfekt. Deutschland represented jetzt hier Geist side by side. Irgendwie ziemlich geil klingt das. Lasst euch da so reinfallen an diesem Mittwochabend bei Bremen 4.

0: kurz vor 9 in der Bremen 4 Spätschicht. Das ist Ausses, The Art of Letting Go. Und das ist, was am Himmel passiert.
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0: Ja, es scheint immer noch die Sonne im Bremen-Vierland, nur mal mit ein paar Wolken bedeckt vielleicht. Und die Schauer ziehen ab den Abend über. In der Nacht wird es dann immer trockener. Morgen auch freundlich, bis zu 24 Grad in der Nacht, so 12. Und aktuell haben wir 22 Grad in Bremen, 21 Grad in Bremerhaven und 23 Grad in Leeste noch.
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2: Mit Falko Puppe, guten Abend. Ukraine soll wegen Nord Stream-Anschlag in Hamburg vor Gericht. Westbad in Bremen-Walle ist offiziell eröffnet. England erreicht das Achtelfinale der Fußball-Weltmeisterschaft. Das Wetter in der Nacht, letzte Schauer und Gewitter, damals nur wenige Wolken, örtlich Nebel, Tiefstwerte bei 12 Grad. Nach den Nord Stream-Anschlägen hat die Bundesanwaltschaft Anklage gegen einen mutmaßlichen Drahtzieher erhoben. Das bestätigte der Anwalt des Ukrainers. Bei ihm soll es sich laut Medien um einen der Taucher handeln, die die Sprengsätze an die Pipelines in der Ostsee angebracht haben. Diese waren im September 2022 durch Explosionen so stark beschädigt worden, dass durch sie kein Gas mehr durchgeleitet werden konnte. Holger Schmidt.
3: Durch intensive kriminalistische Arbeit und ein wenig Glück gelang es der Bundespolizei, dem Bundeskriminalamt und dem Generalbundesanwalt, gemeinsam nicht nur den mutmaßlichen Tatablauf des Anschlags zu rekonstruieren, es konnten auch konkrete Personen mit der Tat in Verbindung gebracht werden. Als dann eine dieser Personen, der nun angeklagte mutmaßliche Chef des Kommandos, allzu sorglos nach Italien und damit in den Schengen-Raum reiste, konnte er festgenommen werden. Das hanseatische Oberlandesgericht muss nun die Anklage prüfen. Dabei wird auch eine Rolle spielen, ob der Angeschuldigte sich darauf berufen kann, als Soldat im Krieg gehandelt zu haben und dadurch straflos zu sein.
2: Am ersten Tag nach dem Ende des Tankrabatts sind die Preise für Benzin und Diesel heute an den Tankstellen deutlich gestiegen. Laut ADAC kostete ein Liter Super E10 heute Mittag im Schnitt gut 18 Cent mehr als vor 12 Uhr. Schon gestern haben die Tankstellen vielerorts die Preise massiv angehoben. Mit dem Tankrabatt wollte die Bundesregierung Autofahrerinnen und Fahrer entlasten. In Bremen-Walle ist am Nachmittag das Westbad offiziell eröffnet worden. Besucherinnen und Besucher können das neue Hallen- und Freibad ab morgen nutzen. Milan Jäger.
4: Um Badeunfälle zu vermeiden, ist die Schwimmhalle mit einer KI-gestützten Überwachungstechnik ausgestattet. Erkennt die künstliche Intelligenz, dass ein Schwimmer Hilfe braucht, bekommen die Bademeister einen Alarm auf ihre Smartwatch, heißt es von den Bremer Bädern. Das Westbad hat 5 Becken im Inneren und einen Außenbereich. Es soll pro Jahr 20% weniger Energie verbrauchen als im Schnitt die meisten Bäder in Deutschland. Der Neubau des Westbads dauerte 3 Jahre und kostete mehr als 30 Millionen Euro. Pannen beim Innenausbau hatten die Eröffnung zuletzt verzögert.
2: Bei der Fußballweltmeisterschaft hat England das Achtelfinale erreicht. Die Mannschaft von Trainer Thomas Tuchel setzte sich gegen die Demokratische Republik Kongo mit 2:1 durch. Am Montag trifft England im Achtelfinale auf Mexiko. Und das waren die Nachrichten mit Falko Puppe.
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0: Wir haben gleich 9:03. Hier ist der Bremen für Verkehrsservice. Die AH26 Hamburg Richtung Stade ist zwischen Horneburg und Dollern wegen Bergungsarbeiten gesperrt. Die AH261 Hamburg-Harburg Richtung A1 ist zwischen Tötensen und Buchholzer Dreieck nach einem Unfall gesperrt. Dadurch staut es sich. Und Kreis Oldenburg, die Hatter Landstraße ist zwischen Kirchhatten und Munderloh nach einem Unfall in beiden Richtungen gesperrt. Und dann haben wir noch einen Blitzer. Delmhorst, Oldenburger Landstraße auf Höhe des Pflegeheims beidseitig. Wenn ihr noch was gesehen habt, dann sagt gerne eben Bescheid. 0421 246 666 ist die Nummer von Bremen 4. Gute Fahrt.
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0: Mit Pit Kröger. Moin Leute, kommt gut in diesen Mittwochabend rein, der ja für viele von euch auch heißt, Ferien gehen los, zumindest für eure Kinder. Ich hoffe, ihr müsst nicht weiterarbeiten und wart so schlau, euch einfach jetzt schon direkt zum Anfang frei zu machen und schön die Koffer zu packen und vielleicht ein bisschen abzuhauen. Ins so richtig Warme. Wir begleiten euch dabei an diesem Abend mit Malik Harris, Lie to Me.

Hier ist die Bremen 4 Spätschicht. Ja, wir wollten alles perfekt machen. Nehmt dafür das hier. Das haben Kasabian aus England gesagt. Die wollten eigentlich Mitte Juli ihr neues Album veröffentlichen. Act 3 soll es heißen. Und jetzt haben sie dann aber vor ein paar Tagen in ein paar Interviews erzählt. Doch nicht. Wir wollen nochmal an das Album ran. Wir machen quasi am PC die Datei nochmal auf und schieben dann nochmal ein bisschen was rum, damit wirklich alles ganz perfekt ist, ne? Habt ihr auch solche Leute zu Hause oder in eurem Umfeld oder seid es vielleicht selber, die so immer nochmal dran müssen, weil es noch nicht so ganz perfekt ist? Dann habt ihr was gemeinsam mit Kasabian. Das Album kommt jetzt erst im September. Dafür haben sie den hungrigen Fans aber trotzdem schon mal was hingeworfen. Zum Fraß quasi. Da kann man sich aber drüber freuen als Kasabian-Fan. Superpowers heißt der Song, ist die neue Single. Kasabian bei Bremen 4 in der Spätschicht. Kurz nach 9.

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Peggy Gou kennt ihr hiervon? Das ist It Goes Like Na Na Na, kennt ihr von der Bremen 4 Playlist. Spielen wir ja ab und zu hier, oder? Und sie kommt ja eigentlich aus Südkorea, wohnt aber schon seit längerem in Berlin und hat jetzt wieder einen neuen Song am Start, den wir euch hier in der Spätschicht bei Bremen 4 gerne vorstellen würden. Hat wieder sofort was von diesem Peggy Gou-Style. Zusammen hat sie den Song gemacht mit der krassen Star-Sängerin Ira Star, nigerianische Starsängerin.

0: Bremen 4 ist hier, Kygo, Khalid und Griffin. Mit Save My Love haben wir euch gespielt. Und jetzt gibt's Betikal aus Frankreich. Das sind zwei Brüder, die zusammen produzieren. Und das hier ist The Beach. Den Chris Rea. Klassiker on the Beach. Aus dem Jahr 1986 gibt's jetzt hier neu.
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0: Cat's Eye, Gabriella bei Bremen 4. In der Spätschicht.
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0: Kurz nach halb 10. Vorsicht bitte auf der A1 Hamburg Richtung Bremen. Zwischen Sittensen und Elsdorf liegt eine Radkappe. Dann die A26 Hamburg Richtung Stade. Die ist zwischen Horneburg und Dollern wegen Bergungsarbeiten gesperrt. Und Kreis Oldenburg. Die Hatter Landstraße ist zwischen Kirchhatten und Munderloh nach einem Unfall in beiden Richtungen gesperrt. Blitzer habt ihr uns nicht gemeldet, deswegen machen wir direkt weiter mit ADMT. Adam Taylor kommt aus Großbritannien und hat uns Burn Brighter in die Playlist hier bei Bremen 4 gepackt. 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

Klangkarussell, Sonnentanz. Bei Bremen 4 eine Spätschicht. Und Katy Perry zündet alles an. Ihre neue Single heißt Watch It Burn. Ich habe mir gerade jetzt nochmal eben hier während Klangkarussell lief das Musikvideo angeguckt. Sie ist da so eine skorpionartige Figur, so ein Wesen, was sich erst aus dem Krankenhaus befreit und dann in Richtung einer Tankstelle fährt. Und das reicht für sehr viel Feuer, muss ich sagen. Es ist wirklich krass. Schaut es euch gerne mal an, das Musikvideo zu Watch It Burn. Und es ist quasi die Verbildlichung von dem, was sie sich auch in sich drin vorgenommen hat. Sie hat in einem Podcast erzählt, ich habe mir mein ganzes Leben lang nicht erlaubt, wütend zu sein über Dinge, über die ich hätte wütend sein sollen. Ne? Also wir erinnern uns alle zum Beispiel an Trennungen, wo wir gesagt haben, oh, wir schlucken das jetzt runter, wir machen jetzt weiter. Aber vielleicht bringt es auch manchmal was, diese Wut einfach mal rauszulassen. Vielleicht zünden wir keine Tankstelle an, das wäre ganz gut, danke. Aber man kann diese Gefühle ja vielleicht auch einfach mal rausschreien. Sich in die Natur stellen, rausschreien oder was auch immer. Katy Perry hat da mit ihrer Künstlerinnenfigur einen anderen Weg gewählt, hat ein Musikvideo gemacht, was krass ist, und einen Song gemacht, der irgendwie nach der alten Katy Perry klingt. Von den Anfang her so. Katy Perry, Watch It Burn, um 20 vor 10 bei Bremen 4.

Gracie Abrams, Hit the Wall bei Bremen 4. Und wir möchten euch zum Ende dieser Spätschicht noch Following You von Stella Maria zeigen. Sie kommt aus Österreich und ist gerade mal 16 Jahre alt, aber jetzt schon auf jeden Fall auf dem Weg nach oben in Österreich, schon ziemlich bekannt, und wir wollen sie jetzt auch hier bekannt machen, weil sie eine echt tolle Stimme hat und das ein krasser Zufall war, wie sie angefangen hat zu singen. Sie hat nämlich Asthma und dann haben ihr Ärzte nahegelegt, dass sie doch vielleicht mal ein bisschen anfangen soll zu singen, und das hat sie gemacht und wurde so entdeckt. Am Ende hat sie gesagt, okay, komm, es macht mir so viel Spaß. Ich haue jetzt erste eigene Songs raus. Und jetzt ist Stella Maria hier auf der Bremen 4 Playlist mit Following You. So ein bisschen elektronischer, aber ein schöner Song. Hört ihn euch gerne an in der Bremen 4 Spätschicht.

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1: Mit Falco Poppe, guten Abend. Ukrainer soll wegen Nord Stream-Anschlag in Hamburg vor Gericht. Bremen-Ports kündigt nach Chatgruppenskandal 7 Mitarbeitern. England erreicht das Achtelfinale der Fußball-WM. Das Wetter in der Nacht letzte Schauer und Gewitter, dann meist nur wenige Wolken, örtlich Nebel, Tiefstwerte bei 12 Grad. Nach den Nord Stream-Anschlägen hat die Bundesanwaltschaft Anklage gegen einen mutmaßlichen Drahtzieher erhoben. Das bestätigte der Anwalt des betroffenen Ukrainers. Bei ihm soll es sich laut Medien um einen der Taucher handeln, die die Sprengsätze an die Pipelines in der Ostsee angebracht haben. Diese waren im September 2022 durch Explosionen so stark beschädigt worden, dass durch sie kein Gas mehr durchgeleitet werden konnte. Holger Schmidt.
2: Durch intensive kriminalistische Arbeit und ein wenig Glück gelang es der Bundespolizei, dem Bundeskriminalamt und dem Generalbundesanwalt, gemeinsam nicht nur den mutmaßlichen Tatablauf des Anschlags zu rekonstruieren, es konnten auch konkrete Personen mit der Tat in Verbindung gebracht werden. Als dann eine dieser Personen, der nun angeklagte mutmaßliche Chef des Kommandos, allzu sorglos nach Italien und damit in den Schengen-Raum reiste, konnte er festgenommen werden. Das hanseatische Oberlandesgericht muss nun die Anklage prüfen. Dabei wird auch eine Rolle spielen, ob der Angeschuldigte sich darauf berufen kann, als Soldat im Krieg gehandelt zu haben und dadurch straflos zu sein.
1: In Bremen-Walle ist das neue Westbad eröffnet worden. Ab morgen ist das Hallen- und Freibad für Besucherinnen und Besucher geöffnet. Für mehr Sicherheit sorgt eine KI-gestützte Überwachung. Erkennt das System einen Notfall im Wasser, werden die Bademeister per Smartwatch alarmiert. Das Westbad verfügt über 5 Innenbecken. Der Außenbereich wird noch fertiggestellt. Der Neubau dauerte 3 Jahre und kostete mehr als 30 Millionen Euro. Die Hafengesellschaft Bremen-Ports hat 7 Mitarbeitern gekündigt. Grund: In einer internen Chatgruppe sollen sie verfassungsfeindliche und pornografische Inhalte geteilt haben. Buten und Binnen hat von den Kündigungen aus Kreisen des Aufsichtsrates erfahren. Peter Behrendt.
3: 5 der 7 Beschuldigten klagen demnach gegen ihre Entlassung. Anfang Mai waren die Vorwürfe gegen die Bremen-Ports-Mitarbeiter bekannt geworden. Zunächst waren sie daraufhin freigestellt worden. In dieser Woche wurde nun der Aufsichtsrat der Hafengesellschaft über die Kündigungen informiert. Parallel ermittelt die Bremer Staatsanwaltschaft, weil Bremen-Ports Anzeige erstattet hatte. Dabei geht es auch um Vorwürfe wie Diebstahl und Arbeitszeitbetrug.
1: Bei der Fußballweltmeisterschaft hat England das Achtelfinale erreicht. Die Mannschaft setzte sich gegen die Demokratische Republik Kongo mit 2:1 durch. Am Montag trifft England im Achtelfinale auf Mexiko. Und das waren die Nachrichten mit Falco Poppe.
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1: In der Nacht klingen letzte Schauer ab, später oft klar, örtlich Nebel, Tiefstwerte zwischen 16 und 12 Grad. Morgen am Donnerstag erst freundlich, später von der Nordsee her schauerartiger Regen, am Nachmittag wieder Auflockerungen, maximal 19 bis 24 Grad. Die Zeit, es ist 22 Uhr und 3 Minuten.
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4: Die A7 Hamburg Richtung Hannover ist zwischen Maschener Kreuz A39 und Horster Dreieck wegen Bauarbeiten bis zum 17. Juli gesperrt. Die A26 Hamburg Richtung Stade ist zwischen Horneburg und Dollern wegen Bergungsarbeiten gesperrt. A29 Wilhelmshaven Richtung Oldenburg. Die Ausfahrt Oldenburg-Hafen ist wegen Bauarbeiten bis zum 10. Juli gesperrt. A29 Oldenburg Richtung Ahlhorner Heide. Die Einfahrt Oldenburg-Hafen ist wegen Bauarbeiten bis zum 10. Juli gesperrt.
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6: Mit Markus Bahr. Schön, dass ihr da seid. Wir fangen an mit Harry Styles, American Girls. Machen wir gleich erstmal ein Quiz.
7: Gute Idee.
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Junge, denk doch mal an morgen. Mann. Hallo, hier ist Pop, die gemeinsame Abendshow von Bremen 4, HR3, MDR Jump, NDR 2, RBB 888. Willkommen, RBB 888, heute neu dabei. Und SR1 und WDR 2, altbekannt, produziert für euch mit Liebe, Herzblut, Hingabe von SWR3 und jetzt auch mit einem kleinen spontanen Schnellsquiz. Wollen euch was schenken? Ein fröhliches kleines Gubli-Päckchen werden wir euch schnüren. Was da drin ist, wir wissen es selber nicht. Mal sehen. Wir wissen noch gar nicht, was das spontane Schnellsquiz heute macht. Ich habe gerade in meinem allwissenden Abendshow-Kalender geguckt. Das hätte ich mir auch sparen können, denn das erste oben drüber steht: Heute ist der 1. Juli. Bäm! Die zweite Hälfte des Jahres hat begonnen. Die zweite Hälfte des Jahres hat schon begonnen. Alter. Das ist cool. Die zweite Hälften sind gar nicht so unwichtig. Zum Beispiel beim Apfel oder so. Stell mal vor, im Supermarkt kaufst du so einen halben Apfel und denkst, wo ist die zweite Hälfte? Mist, die habe ich vergessen mitzukaufen. Nee, zweite Hälften, wir machen einfach das Spontane, weiß ich nicht, wie geht nochmal die zweite Hälfte vom Sprichwort oder sowas? Schnellstquiz, okay? Sofort anrufen, 07221 2011. 07221 2011, die altbekannte Nummer, 07221 2011. Wenn ihr zum Beispiel wisst, dass die zweite Hälfte von Der frühe Vogel nicht lautet, singt am lautesten, weil er sich ganz dringend fortpflanzen will, sondern fängt den Wurm. Heißt, dann seid ihr hier richtig. 07221 2011. Wir machen das Spontane zum Beginn der zweiten Hälfte des Jahres heute. Mein Gott, schon. Wir machen das Spontane. Wie geht nochmal die zweite Hälfte vom Sprichwort? Schnellstquiz. 07221 2011.

0: gesagt, es geht einfach so gut ab nach vorne. Giant Rooks want it back in eurer Abendshow. Übrigens immer noch nichts passiert bei Belgien, Senegal, 18 Minuten genau, 0:0. Heute ist der 1. Juli. Krass, die zweite Hälfte des Jahres hat begonnen. Wir machen aus Spaß an der Freude und weil die zweite Hälfte des Jahres begonnen hat, frei assoziativ. Wie geht nochmal das Spontane, wie geht nochmal die zweite Hälfte vom Sprichwort Schnellstquiz? Und das machen wir mit Claudi aus Thüringen, aus Preußen, hinter Erfurt links. Hallo Claudi, fahr vorsichtig.
1: Hallo Markus.
0: Na, wie weit hast du es noch bis zu Hause? Du kommst endlich mal vom Feierabend jetzt gerade nach Hause. Also, wie weit ist noch?
1: Ich bin schon fast vor der Haustür.
0: Oh ja, toll. Fahr bitte ganz vorsichtig. Wir wollen keine Sachen hören hier, wo du zufällig noch den Pfahl da an der Ecke mitgenommen hast. Nein. Hättest du das eben gewusst, Claudi, natürlich, ne? Der frühe Vogel fängt den Wurm, oder?
1: Richtig.
0: Klar, okay. Also, jetzt geht's los. Ich gebe dir mal zwei zur Auswahl, weil es sehr schwierig ist. Der Apfel fällt A, direkt auf den Kopf von meinem armen Ocelot hier. Ja, danke, Isaac Newton. Oder B, nicht weit vom Stamm, eventuell.
1: Nicht weit vom Stamm.
0: Das ist genau so. Wenn die Kinder genauso komisch werden wie die Eltern, dann kann man das anbringen. Wo gehobelt wird, da A, ist auch Schreinermeister Eder mitsamt Pumuckl eventuell nicht weit. Oder B, fallen Späne. Ja.
1: Da fallen Späne.
0: Ja, das stimmt. Die Dinge haben nicht nur Vorteile, ne, sondern auch Nachteile. Wird eine Entscheidung getroffen, dann hat das auch vielleicht mal negative, unangenehme Seiten, aber die muss man dann eben mitnehmen. Jetzt wird es schwierig. Der Ton macht A, ganz tolle Blumenvasen oder Müslischalen oder ein Ocelot kann man draus kneten. Oder B, die Musik.
1: Natürlich die Musik.
0: Ganz genau. Es ist nur nicht nur, was man sagt, sondern vor allem, wie man es sagt. Du bist auf der Gewinnerstraße, Claudi aus Greußen. Wer anderen eine Grube gräbt, jetzt nochmal hier das schwierige Ding am Ende. Wer anderen eine Grube gräbt, A, ist Bauarbeiter und macht Glasfaser fürs Internet in die Straße. Oder B, fällt selbst hinein. Das stimmt natürlich, komm. Unsere Quizze sollen doch einfach nur Spaß machen. Wissen. Immer muss man irgendwas wissen den ganzen Tag. Machen wir nicht. Schön, dass du dabei warst. Claudi, bleib dran. Wir schenken dir was. Hurra.
1: Supi.
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1: 1:0 für Senegal gegen Belgien.
0: Wir sind immer ein bisschen Fan von dem Nicht-Favoriten in den Wettbüros oder so ein Quatsch, ne? Das ist immer schön auch. Als eben Kongo das 1:0 gegen England machte, da dachten wir auch, boah, geil. Vielleicht liegt es aber auch ein bisschen daran, dass das 1:0 von Paraguay gegen Deutschland und so weiter. Schnell die Mädels von Flow, leak it.
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0: Es ist 22:30.
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8: Heute Nacht klingen letzte Schauer rasch ab und nachfolgend klart der Himmel verbreitet auf. Dabei bildet sich lokaler Nebel. Später wird es zwar an der See wieder wolkiger, es bleibt aber trocken bei 16 bis 12 Grad. Morgen schieben sich von der Nordsee her dichte Regenwolken vor die Sonne. Am Nachmittag und Abend kann sich zwar bei auflockernden Wolken noch mal etwas die Sonne zeigen, der eine oder andere Schauer kann aber noch folgen. Bei auflebendem Wind gibt es Höchstwerte von 19 bis 24 Grad.
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9: Die A7 Hamburg Richtung Hannover ist zwischen Maschener Kreuz A39 und Horster Dreieck wegen Bauarbeiten bis zum 17. Juli gesperrt. A29 Oldenburg Richtung Ahlhorner Heide. Die Einfahrt Oldenburg Hafen ist wegen Bauarbeiten bis zum 10. Juli gesperrt. Die A281 Bremen Airport Stadt Richtung Neustädter Hafen ist zwischen Neustädter Hafen und Bremen Seehausen wegen Bauarbeiten bis zum 12. Juli gesperrt. A281 Airportstadt Richtung Neustädter Hafen. Die Einfahrt Bremen-Neustädter Hafen ist bis zum 12. Juli wegen Bauarbeiten gesperrt.
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11: Hi.

0: Dadab, hallo. Hier ist Pop, eure Abendshow. Senegal führt immer noch, kurz vor Ende der ersten Halbzeit, gegen Belgien bei der Fußball-WM. Wir sind immer ein wenig für den Underdog, also für den, sagen wir mal, Nicht-Favoriten, auch wenn Belgien, ja, weiß ich nicht genau, weiß ich doch, war schon durchaus, glaube ich, eher der Favorit als Senegal. Und deswegen ist die Überraschung immer so schön groß, wenn es dann Puff macht. Und der Nicht-Favorit macht eben das 1:0. Wir erinnern uns eventuell an Paraguay oder so. Naja, egal. Wir sind jetzt Team Paraguay. Paraguay soll Weltmeister werden. Wir vergessen selbstverständlich jetzt sportlich die WM, wie immer bei WM-Spielen, die in unserer Sendung laufen. Und wir machen jetzt das Spiel Belgien-Senegal. Das lassen wir schon mal musikalisch quasi entscheiden. Ihr seid wieder gefragt, wir konnten es nicht entscheiden. Hier sind beide Songs ganz toll. Ne? Seit 22 Uhr spielen ja Belgien und Senegal. Und wir haben für Belgien einen tollen Song am Start. Das ist Angèle zusammen mit Dua Lipa. Fever, das könnten wir euch mal in voller Länge präsentieren. Angèle, riesengroßer Star. Hier ist sie zusammen mit Dua Lipa und Fever. Hier, da kommt die Dua ins Bild. Ne? Oder aber für Senegal, Babamal zusammen mit Mumford & Sons, There Will Be Time. Das ist auch ein geiles Stück. Das fängt so ganz soft an, wird immer lauter, immer lauter, immer lauter am Ende. Am Ende geht's nur noch ab. Ist vielleicht gar nicht schlecht, wenn jemand Auto fährt. Ihr ruft bitte an. 0722120011. Ihr entscheidet das jetzt wie immer hier. Ich hol schon mal einen Stift. Mach schon mal Fever, Angèle und Dua Lipa. Und dann mache ich hier Strichelchen daneben oder mache ich hier Mumford & Sons und Baba mal There Will Be Time. Okay, der zuerst drei Striche hat, den gibt's hier in voller Länge. Ich gehe ins Telefon, mach's Radio leise, sonst pfeift's immer so schrecklich und dann ist man taub. Hallo, hier ist Pop, die Abendshow, mein Name ist Markus, wie ist deiner? Wo rufst du denn her? Ja, was ist das denn für eine Telefonnummer?
1: Aus Belgien.
0: Bonjour,
1: Southside Johnny and the Asperger's with Fever.
0: Das ist eine Top-Idee, aber du hast ja gerade gehört, welche zwei Songs wir zur Auswahl haben und Southside Johnny ist nicht dabei.
1: Da bin ich da froh.
0: Was war?
1: Da kriege ich keinen Strich, das ist ja sehr schön. Bringe ich jetzt mal Belgien 4 weiter, aber vielleicht gewinnen die Belgien.
0: Ja, machst du. Ha, tschüss.
1: Ja, Deutschland ist alle raus.
0: Ja, Deutschland ist raus, da sagst du was. Hallo, hier ist Pop, die Abendshow. 0722120011, ihr müsst weiter abstimmen hier. Dua Lipa und Angèle.
2: Ich nehme den ersten Titel.
0: Dua Lipa und Angèle, komm, weißt du was, wir kürzen es ab. Das ist auch echt ein gutes Song. Mach's gut, mein Lieber, tschüss.
2: Okay.
0: Ciao.

0: So süß, das Geklatsche da hinten.
1: So, hier ist Pop, eure Abendshow. Hallo, hier ist der Video Assistant Referee. Das war ja wohl ein mieses Foul gerade, weil eigentlich nur eine Stimme für gerade FIFA hier
0: kam. Und dann hat der Moderator dieser Sendung eiskalt gesagt, komm, wir machen das jetzt einfach mal. Aber das geht natürlich nicht. Deswegen hier Mumford & Sons und Baba Mal, There Will Be Time, auch was Tolles. Wenn wir die Mitte haben, wo Anton Hulli.

kurz vor 11 ist es. Hier kommt noch was aus dem Verkehrszentrum. Die A38 hat uns die Feuerwehr bzw. die Polizei gerade mitgeteilt. Also die A38 Göttingen Richtung Leipzig. Die bleibt weiterhin zwischen Eisleben und Querfurt nach Unfall jetzt bis 7 Uhr morgen früh gesperrt.

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1: Mit Falko Puppe, guten Abend. Ukrainer soll wegen Nord Stream-Anschlag in Hamburg vor Gericht. Bremen-Forz kündigt nach Chatgruppenskandal 7 Mitarbeitern. England erreicht das Achtelfinale der Fußball-WM. Das Wetter in der Nacht, letzte Schauer und Gewitter, dann meist nur wenige Wolken, örtlich Nebel, Tiefstwerte bei 12 Grad. Nach den Nord Stream-Anschlägen hat die Bundesanwaltschaft Anklage gegen einen mutmaßlichen Drahtzieher erhoben. Das bestätigte der Anwalt des betroffenen Ukrainers. Bei ihm soll es sich laut Medien um einen der Taucher handeln, die die Sprengsätze an die Pipelines in der Ostsee angebracht haben. Diese waren im September 2022 durch Explosionen so stark beschädigt worden, dass durch sie kein Gas mehr durchgeleitet werden konnte. Holger Schmidt.
2: Durch intensive kriminalistische Arbeit und ein wenig Glück gelang es der Bundespolizei, dem Bundeskriminalamt und dem Generalbundesanwalt, gemeinsam nicht nur den mutmaßlichen Tatablauf des Anschlags zu rekonstruieren, es konnten auch konkrete Personen mit der Tat in Verbindung gebracht werden. Als dann eine dieser Personen, der nun angeklagte mutmaßliche Chef des Kommandos, allzu sorglos nach Italien und damit in den Schengen-Raum reiste, konnte er festgenommen werden. Das hanseatische Oberlandesgericht muss nun die Anklage prüfen. Dabei wird auch eine Rolle spielen, ob der Angeschuldigte sich darauf berufen kann, als Soldat im Krieg gehandelt zu haben und dadurch straflos zu sein.
1: Die schwarz-rote Koalition berät seit dem Nachmittag im Kanzleramt über ihre Reformvorhaben. Beim letzten Koalitionsausschuss vor der Sommerpause geht es um Entlastungen für kleine und mittlere Einkommen, um Reformen am Arbeitsmarkt sowie Rente, Gesundheit und Pflege. Kanzler Friedrich Merz erwartet nach eigenen Aussagen einen großen Sprung nach vorn. Wann über Ergebnisse informiert werden soll, war am späten Abend noch offen. Die Hafengesellschaft Bremen-Forz hat 7 Mitarbeitern gekündigt. Grund: in einer internen Chatgruppe sollen sie verfassungsfeindliche und pornografische Inhalte geteilt haben. Butten und Binnen hat von den Kündigungen aus Kreisen des Aufsichtsrates erfahren. Aus der Nachrichtenredaktion Peter Behrendt.
3: 5 der 7 Beschuldigten klagen demnach gegen ihre Entlassung. Anfang Mai waren die Vorwürfe gegen die Bremen-Ports-Mitarbeiter bekannt geworden. Zunächst waren sie daraufhin freigestellt worden. In dieser Woche wurde nun der Aufsichtsrat der Hafengesellschaft über die Kündigungen informiert. Parallel ermittelt die Bremer Staatsanwaltschaft, weil Bremen-Ports Anzeige erstattet hatte. Dabei geht es auch um Vorwürfe wie Diebstahl und Arbeitszeitbetrug.
1: Bei der Fußballweltmeisterschaft hat England das Achtelfinale erreicht. Die Mannschaft von Trainer Thomas Tuchel setzte sich in Atlanta gegen die Demokratische Republik Kongo durch mit 2:1. Am Montag trifft England im Achtelfinale auf Mexiko. Und das waren die Nachrichten mit Falko Puppe.
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1: In der Nacht klingen letzte Schauer ab, später oft klar, örtlich Nebel, Tiefstwerte zwischen 16 und 12 Grad. Morgen am Donnerstag erst freundlich, später von der Nordsee schauerartiger Regen, am Nachmittag wieder Auflockerungen, maximal 19 bis 24 Grad. Die Zeit 23:03.
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4: Die A7 Hamburg Richtung Hannover ist zwischen Maschener Kreuz A39 und Horster Dreieck wegen Bauarbeiten bis zum 17. Juli gesperrt. A29 Wilhelmshaven Richtung Oldenburg. Die Ausfahrt Oldenburg-Hafen ist wegen Bauarbeiten bis zum 10. Juli gesperrt. A29 Oldenburg Richtung Ahlhorner Heide. Die Einfahrt Oldenburg-Hafen ist wegen Bauarbeiten bis zum 10. Juli gesperrt. Die A261 Richtung A1 ist zwischen Tötensen und Buchholzer Dreieck wegen Bergungsarbeiten gesperrt.
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5: Mit Markus Bahr, schön, dass ihr da seid. Wir legen los mit dem aktuellen Hit von Shakira und Burna Boy, Die Die.
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0: Bam! Gerade 50. Minute. Belgien 0, Senegal 2. Verrückt, verrückt, verrückt. Hallo, hier ist Pop, eure Abendshow. Was macht ihr gerade? Hallo, morgen. Macht ihr Powernap? Ja, seid ihr nicht alleine. Sarah Larsen kann es auch gut. Die ist die Queen of Powernapping. Es gibt so TikTok-Clips, in denen nur gezeigt wird, von fröhlichen Menschen hintereinander geschnitten, es wird nur gezeigt, wie Sarah Larsen irgendwo pennt. In unterschiedlichsten Positionen, in Autos oder in Flugzeugen. Einmal auf so einem richtig klapprig aussehenden Holzklappstuhl. Sarah Larsen ist es wurscht, sie scheint wirklich gut zu sein, mal eben schnell kurz ein bisschen pennen. Damit sie zum Schlafen kommt, greift sie, gibt sie auch zu, im Zweifel auch mal zu einer kleinen Notlüge, hat sie jetzt im Interview erzählt.
1: Sometimes I've done like, guys, I need to take a call.
0: Ich muss mal telefonieren gehen.
1: 15 minutes, I just need to take a call.
0: 15 Minuten bin ich ja da.
1: And then I've gone into the bathroom.
0: Dann geht sie ins Bad oder zur Toilette halt, ne? Und dann reißt es dieser Schnipsel ab, weil dann kommt nichts mehr in dem Interview, weil sie dann den Kopf in den Nacken schmeißt und einfach so. Okay, alles klar, und dann pennt sie einfach. Da hört's auf. Okay. So, sehr sympathisch. Sarah Larsen. Top-Idee. Ich muss mal telefonieren. Ich komme in der Viertelstunde wieder.
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20.11 ist es. Hier ist Pop, eure Abendshow. Schön, dass ihr da seid. Jetzt was elegisch-ätherisches, so fängt es zumindest an, von Ellie Goulding, ganz neu. Black Prada Dress. 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

Guck mal, es hört so schön ätherisch auf, wie es angefangen hat. Ellie Goulding, neu, Black Prada Dress, führt Senegal schon 3-0 gegen Belgien. Nee, 63. Minute, 2-0 immer noch.

0: Es ist 11:30.
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2: Heute Nacht klingen letzte Schauer rasch ab und nachfolgend klart der Himmel verbreitet auf. Dabei bildet sich lokaler Nebel. Später wird es zwar an der See wieder wolkiger, es bleibt aber trocken bei 16 bis 12 Grad. Morgen schieben sich von der Nordsee her dichte Regenwolken vor die Sonne. Am Nachmittag und Abend kann sich zwar bei auflockernden Wolken noch mal etwas die Sonne zeigen, der eine oder andere Schauer kann aber noch folgen. Bei auflebendem Wind gibt es Höchstwerte von 19 bis 24 Grad.
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3: Die A7 Hamburg Richtung Hannover ist zwischen Maschener Kreuz A39 und Horster Dreieck wegen Bauarbeiten bis zum 17. Juli gesperrt. A29 Oldenburg Richtung Ahlhorner Heide. Die Einfahrt Oldenburg Hafen ist wegen Bauarbeiten bis zum 10. Juli gesperrt. Die A261 Richtung A1 ist zwischen Tötensen und Buchholzer Dreieck wegen Bergungsarbeiten gesperrt.
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0: The Bowser. Magnetic in eurer Abendshow.
1: Und schon 4-0 für Senegal?
2: Nee.
1: 77. Minute, Belgien 0, Senegal immer noch 2. Spannend. Ist schön übrigens, eben haben wir gesagt, ja, wir sind ja, wenn die belgischen Fans, wenn die gleich dann nach Hause fliegen können, die Belgier, vielleicht in 13 Minuten, sollte da nicht das Spiel noch krass gedreht werden von den Belgiern, ob die belgischen Fans dann auch Team Senegal werden. Ich habe eben aus Dafke gesagt, wir sind ja jetzt hier im Studio, sind wir jetzt Team Paraguay. Was sollen wir denn machen? Wir haben ja nichts. Und Hans meldet sich hier gerade aus Paraguay. Ich höre euch hier in Paraguay den ganzen Tag. Es ist schön, dass ihr jetzt Team Paraguay seid. Ja, Hans, was sollen wir denn machen? Ach Gott. So, jetzt aber bitte was Lustiges. Was? Ihr habt den ganzen Tag noch nicht gelacht, seht ihr? Ihr habt doch uns. Kennt ihr Serafine Kalze? Nee? Jetzt wird Zeit. Serafine Kalze ist sehr erfolgreich mit ihrer kleinen Bühnenshow. Jetzt fetzt, heißt die. Jetzt fetzt, ein Wort. Ist ganz Deutschland unterwegs. Wenn die mal vor eure Tür kommt, dann geht ruhig mal hin zu Serafine Kalze. Und angefangen hat die Serafine ganz einfach mit Flachwitzen. Hat geklappt.
3: Serafine, du musst mehr machen bei Social Media. Ich so, was denn? Du musst eine Nische finden. Welche? Na ja, du könntest Witze erzählen. Ich so, ich? Witze erzählen. Ich, die vor der Pointe lacht. Die manchmal sogar noch davor lacht. Und dann habe ich so 40 Witze aufgenommen. Und immer wenn ich betrunken war, hatte ich Mut, die zu posten. Und Hardcore-Fans wissen, ich habe jeden Tag reingepostet. Mein Opa hat eine Konservendosenfabrik. Und ich Erbse. Was hat man, wenn man einem Amerikaner den Stift wegnimmt? Ganz einfach. Einen Pennsylvania. Es gab den Moment, da ward sie geboren, meine virale Stunde. Wie nennt man ein Lama, das auf Margarine ausrutscht? Und vor eine Glocke knallt. Ganz einfach. Rama, Lama, Ding Dong. Ja. Wenn ihr jemanden so richtig, wirklich erheitern wollt, ja? Vielleicht auch so ein bisschen angeschäkert. Und dann gehen. Ist der. Mögen deine Eltern Südfrüchte? Mama, nein. Papa, ja. Mic drop.
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Anschlusstreffer Belgien. 87. Minute, Belgien 1, Senegal 2. Da gibt's bestimmt noch ein paar Minuten Nachspielzeit drauf. Ja, mal gucken, wie das noch ausgeht. Doch Moment einmal, ist ja schon gleich 12. Was poppt denn hier noch für ein Posting auf wie ein Pilz aus dem Boden in unseren Lieblings-Sozial-O-Netzwerken? Hier, Darth Lehrer postet, die Bahn rät von unnötigen Fahrten ab. Mist, ich wollte gerade unnötig fahren. Nicht ständig. Das war Pop, eure Abendshow mit Markus Bahr. Schön, dass ihr dabei wart. Bleibt da. Gleich ist Ben Sträubel hier in der Popnacht für euch. I don't wanna go and talk too long. No, it was wrong, but never said I'm sorry. Das war schnell, 2:2. Jetzt gibt's schon mal, wenn's so bliebe, Verlängerung. Ah.

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1: Um 0 Uhr mit Christine Beitsch. Die Spitzen von Union und SPD haben ihre Beratungen über Reformen im Koalitionsausschuss beendet. Details werden am Vormittag vorgestellt. Nach ARD-Informationen gibt es Einigungen im Bereich Wachstum und Beschäftigung und bei der Einkommenssteuer. Bianca Schwarz berichtet.
2: Im Großen und Ganzen einig waren sich CDU, CSU und SPD bereits vor den Gesprächen in den Punkten, die sie schon im Koalitionsvertrag festgehalten hatten. Kleine und mittlere Einkommen sollen entlastet, die Arbeitszeit flexibler werden. Strittig waren die Details, zum Beispiel die Frage, wie eine Steuerreform gegenfinanziert werden könnte. Die Koalitionspartner arbeiten seit Monaten an einem großen Reformpaket. Das Treffen im Kanzleramt galt als entscheidende Runde.
1: Der deutsch-französische Rüstungskonzern KNDS verschiebt seinen Börsengang auf frühestens September. Als Grund nannte das Unternehmen Wertverluste bei Rüstungsaktien. Die Financial Times hatte berichtet, Investoren sehen den Marktwert von KNDS aktuell nur noch bei rund 12 statt 15 Milliarden Euro. Bei dem Börsengang will Deutschland 40% der Anteile direkt von den deutschen Privateigentümern übernehmen. Generalbundesanwalt Rommel hat nach ARD-Informationen Anklage gegen den mutmaßlichen Anführer der Anschläge auf die Nord Stream Pipeline erhoben. Der Ukrainer war im Oktober in Italien festgenommen und nach Deutschland überstellt worden. Gemeinsam mit weiteren Beteiligten soll er 2022 Sprengkörper an der Pipeline in der Ostsee angebracht und gezündet haben. Die deutsche Tennisspielerin Tatjana Maria ist in Wimbledon in Runde 2 ausgeschieden. Bei den Männern hat das deutsche Doppel Kevin Kravitz und Tim Pütz sein Auftaktmatch gewonnen. Das Zweitrundenmatch von Jan-Lennard Struff ist wegen Dunkelheit vertagt worden. Bei der Fußball-WM in Nordamerika hat England das Achtelfinale erreicht. Das Team von Trainer Thomas Tuchel gewann 2:1 gegen die Demokratische Republik Kongo. Hendrik Lückhoff berichtet.
3: Top-Stürmer Harry Kane führte England fast im Alleingang ins Achtelfinale. Der Ausnahmefußballer des FC Bayern erzielte in der Schlussviertelstunde beide Treffer und drehte damit die Partie. Nach dem Ausscheiden der deutschen Nationalmannschaft hat es laut DFB viel Hass und Hetze im Netz gegen deutsche Spieler gegeben. Kritik an unseren Leistungen stellen wir uns. Hass und Rassismus akzeptieren wir nicht, hieß es in einem Statement des DFB auf seinen Online-Accounts.
1: Das Wetter für Deutschland. In der Nacht locker bewölkt, gegen Morgen im Nordwesten dichte Wolken. Die Tiefstwerte 15 bis 9 Grad. Tagsüber im Nordwesten und Norden wechselnd bis stark bewölkt, gebietsweise schauerartiger Regen, gegen Abend auch in der Mitte Deutschlands. Im Süden freundlich und trocken, dazu Temperaturen von maximal 19 bis 30 Grad. Die Zeit, es ist 0:03.
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4: Die A7 Hamburg Richtung Hannover ist zwischen Maschener Kreuz A39 und Horster Dreieck wegen Bauarbeiten bis zum 17. Juli gesperrt. A29 Wilhelmshaven Richtung Oldenburg. Die Ausfahrt Oldenburg-Hafen ist wegen Bauarbeiten bis zum 10. Juli gesperrt. A29 Oldenburg Richtung Ahlhorner Heide. Die Einfahrt Oldenburg-Hafen ist wegen Bauarbeiten bis zum 10. Juli gesperrt. Die A261 Richtung A1 ist zwischen Tötensen und Buchholzer Dreieck wegen Bergungsarbeiten gesperrt.
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5: Mit Ben Sträubel. So, die nächsten Stunden sind wir hier zusammen und es wird auch noch ein bisschen Fußball gespielt. Eine ganze Menge. Senegal, Belgien ist auch noch nicht sicher, wer da weiterkommt. Da steht es 2:2. Das geht in die Verlängerung. Und da werden wir euch dann auch noch einmal informieren drüber. Wir haben erstmal Spaß die nächsten 5 Stunden.
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go, go. So, sind wir einigermaßen entspannt. Temperaturen sind ja auch wieder so in Richtung, es geht ja wieder. Ne? Was haben wir denn heute eigentlich zu erwarten? So bis zu 30 Grad, Westerwald, Montebauer, 24. Okay, man, sehr angenehm ist es ja dann auf unseren Inseln, Helgoland, Sylt, Norderney, 19 Grad. Also insofern, es geht in Richtung angenehm. Ich hoffe, ihr seid dann dabei trotzdem heute Nacht. Wenn ihr nicht schlafen könnt, wisst ihr ja, das ist die Nacht der UFOs. Heute ist nämlich Welt-UFO-Tag. Und jeder von uns hat vielleicht schon mal gedacht, da hinten ist ein Außerirdischer oder vielleicht irgendwas gelandet oder irgendein Objekt, das einem komisch vorkam am Himmel. Meistens sind es ja Wetterballons oder irgendwelche Reste von Satelliten, die verglühen in der Erdumlaufbahn. Sowas Musk-ähnliches, SpaceX oder sowas, führt ja auch immer wieder zu irgendwelchen Meldungen, dass UFOs kommen. Dann gibt es Unterwasser-UFOs auch, da wird auch nachgesucht. Das US-Militär hat also registrierte Phänomene, jede Menge davon, Tausende, sogenannte UAPs, unidentifizierte anomale Phänomene. Das kenne ich aus dem Westerwald, da bin ich mit aufgewachsen, das nannte man damals Angler.

White und Noah Kahn in der Popnacht. Es ist 0.19 Uhr auf der A3, bitte aufpassen, Frankfurt Richtung Würzburg. Da brennt ein LKW zwischen Seligenstadt und Seligenstädter Dreieck. Noch ein kultischer Song, danach das erste Rätsel und das erste Popnacht-Package, das ihr euch verdienen dürft. Gegen eine kleine Erkenntnis, heute hat ein prominenter Geburtstag, den hört ihr gleich als Zombie verkleidet. Holt ihn aus dem Zombie-Kostüm nach Snap.

0: Grüßem ist Edenser.
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3: Na, hol dir mal raus aus dem Zombie-Kostüm diesen Prominenten hier. Wer ist das? Natürlich.
4: War eigentlich ein Weg voller Zufälle. Ich kann mich erinnern an die ersten Nachrichten, die ich als kleiner Stöpke gesehen habe. Das war die legendäre, die gibt's glaube ich heute noch. Fand es faszinierend, irgendwann mal genauso schnell zu lesen, diese Texte, wie der Onkel, der das da vorgelesen hat, von den eingeblendeten Artikeln.
3: Wie heißt denn der Prominente, der heute Geburtstag feiert? Wenn ihr ihn erkannt habt, 07221 2011, 07221 2011.

0: Everest und Bring Me to Life. Hier ist die Popnacht um 0.30 Uhr.
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5: Heute schieben sich von der Nordsee her schon bald dichte Regenwolken vor die Sonne. Am Nachmittag und Abend kann sich zwar bei auflockernden Wolken noch mal etwas die Sonne zeigen, der eine oder andere Schauer kann aber noch folgen. Der von Südwest auf Nordwest drehende Wind lebt starkböig auf und die Temperatur erreicht 19 bis 24 Grad. Am Freitag teilen sich Sonne und Wolken den Himmel und im Verlauf können sich erneut ein paar Schauer bilden. Daneben ist es länger trocken bei maximal 18 bis 22 Grad. Der Nordwestwind weht frisch und böig.
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6: Vorsicht bitte auf der A1 Bremen Richtung Osnabrück. Zwischen Abhusen, Bremen-Mahndorf und Hemelingen liegen Gegenstände. A29 Wilhelmshaven Richtung Oldenburg. Die Ausfahrt Oldenburg-Hafen ist wegen Bauarbeiten bis zum 10. Juli gesperrt. A29 Oldenburg Richtung Ahlhorner Heide. Die Einfahrt Oldenburg-Hafen ist wegen Bauarbeiten bis zum 10. Juli gesperrt. Die A261 Richtung A1 ist zwischen Tötensen und Buchholzer Dreieck wegen Bergungsarbeiten gesperrt.
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0: Und die am meisten unterschätzte Höchsttemperatur heute in Deutschland in Grävenwiesbach in Hessen bekommen wir 29 Grad. Hier ist die Popnacht. Ich bin Ben Streubel.

0: Happy Birthday. Jetzt sind gerade heute Geburtstag feiert und du bekommst das erste Kopfnacht-Package. Du bist mal rangefahren mit deinem LKW und machst dir es gemütlich mit du hast geschrieben, mit einem Bad.
1: Ja, ich werde jetzt ein schönes. Bitte? Zwar habe ich mir Eiswürfel.
0: Die Verbindung
1: gekauft.
0: Ist weggebrochen. Erzähl nochmal, was.
1: Ach so. Ja. Also, ich habe mir Eiswürfel auf der Raststätte gekauft und tu gleich mein Planschbecken aufpusten. Mhm. Wasser rein, Eiswürfel und dann kann ich schön bei den Temperaturen relaxen.
0: Ah, okay. Setzt du dich dann da rein oder nur einzelne Körperteile, die du da benässt?
1: Ich werde mir auch reinsetzen, weil ich habe ja Handtuch, alles ist kein Problem. Mhm. Die Unterhose, die trocknet sowieso wieder bei den Temperaturen. Also das passt, dann kriege ich locker hin.
0: Und wenn du dann zu deiner Spedition kommst und da sind immer so Wasserflecken auf dem Sitz, was sagen die dann dazu? Das sind doch bestimmt Ledersitze.
1: Nein, ich habe keine Ledersitze, das sind Stoppsitze, aber da kann man ja auch ein Handtuch drüber tun und dann passt das. So. Ja, genau.
0: Weil es sieht ja schon komisch aus. Wenn da so Flecken dann da sind, dann denk mal. Und fährst du dann auch dann nackt davor, weil du ja dann vielleicht aus diesem Pool rauskommst? Und ziehst dich schon wieder an, ne?
1: Ja. Also ich ziehe mich schon an. Wie gesagt, ich habe ja auch ein Handtuch dabei. Also abtrocknen, alles ist gar kein Thema.
0: Hast du schon
1: ohne frische Hose passt
0: auch. Hast du schon einen Kollegen mit reingebeten, der vielleicht auch dann da gestoppt hat an der Stelle, wo du warst und der dich beobachtete? Und dann da kommt das geht zu weit.
1: Da bin ich eigensinnig, da möchte ich nicht teilen. Das ist dann egoistisch.
0: Also, dann würde ich mal sagen, am Tag der UFOs, am Welttag der UFOs passt das ganz gut, wenn man dich dann in dieser Untertasse da sieht. Da ist einer gelandet vom Planeten Ork. Ne?
1: Ja, genau.
0: Wünsche ich dir viel Spaß in deinem Planschbecken.

Jason Derulo, hier ist die Popnacht. Und Belgien, Senegal, wer kommt weiter von diesen beiden Mannschaften? Das wird auch gerade im Elfmeterschießen entschieden. Und das werden wir euch dann gleich erzählen können. Aber erstmal Joris und Sommerregen in der Popnacht. Und ich

aus Kate Bush und Running Up That Hill. Ja, Belgien, Senegal. Ich dachte, das geht doch auf jeden Fall ins Elfmeterschießen. Nachspielzeit, die Verlängerung, wollte ich sagen, die ist ja nun auch schon lange rum gewesen. Nachspielzeit der Verlängerung, die ist ziemlich lang gewesen. Und dann haben die doch tatsächlich noch ein Tor geschossen. Die Belgier, also Belgien ist weiter. Belgien steht im Achtelfinale. Die Tränen kullern über die Wangen der Senegalesen. Und ja, Glückwunsch auf jeden Fall.

Oh, wir haben ein Geburtstagskind, ein Happy Birthday. Happy Birthday, liebe Silke. Silke aus Gera, die feiert den 34. Geburtstag gerade in einem Wohnmobil in Bensersiel. Das ist sehr heiß. Die Klimaanlage führt dazu durch die Lautstärke, dass sie nicht schlafen kann. Und sie würde so gerne noch diesen Hit hier hören von Loud Luxury und Brando Buddy. Das größte Geburtstagsgeschenk für sie.

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1: Um 1 Uhr mit Christine Beidt. Bis 2050 soll in Deutschland ein Atommüllendlager gefunden werden. Das hat Bundesumweltminister Schneider bei einem Besuch des Zwischenlagers in Lubmin in Mecklenburg-Vorpommern gesagt. Das angepeilte Ziel wäre mehr als 20 Jahre früher als bisher angedacht. Aus Lubmin berichtet Maximilian Ulrich.
2: Einen entsprechenden Gesetzesentwurf hat Bundesumweltminister Carsten Schneider dem Kanzleramt zur Prüfung übergeben. Schneider will die Suche beschleunigen, indem auf Erkundungsbergwerke verzichtet wird. Stattdessen sollen Probebohrungen im Erdreich ähnliche Ergebnisse liefern. Gesucht wird der bestmögliche Standort, um Atommüll unterirdisch für mindestens 1 Million Jahre zu lagern. Bis dahin wird Atommüll oberirdisch zwischengelagert. Das kostet allein im Zwischenlager Lubmin jährlich 260 Millionen Euro Steuergeld und stellt ein Sicherheitsrisiko dar, weil Zwischenlager auch potenzielle Angriffsziele sind.
1: Union und SPD haben sich bei ihren Beratungen im Koalitionsausschuss auf Reformen geeinigt. Nach ARD-Informationen im Bereich Wachstum und Beschäftigung sowie bei der Einkommenssteuer. Am Vormittag sollen Details bekannt gegeben werden. In Venezuela hat nach den schweren Erdbeben eine 7-tägige Staatstrauer begonnen. Diese hat Übergangspräsidentin Rodriguez angeordnet. Bei den beiden Beben am Mittwoch vor einer Woche sind nach jüngsten Behördenangaben mindestens 2.295 Menschen ums Leben gekommen und mehr als 11.000 verletzt worden. Tausende hätten ihre Wohnungen verloren. 2 Extremkletterer sind unerlaubt auf das Empire State Building in New York geklettert, und zwar bis zur Antennenspitze in mehr als 440 Metern Höhe. Oben angekommen entfalteten sie ein riesiges schwarzes Banner, darauf ein Zitat vom verstorbenen US-Musiker Jimi Hendrix über die Liebe. Aus New York, Giselle Uckar.
3: Bei der riskanten Kletteraktion sollen sich die beiden Extremsportler außerdem verlobt haben. Der Instagram-Account des weiblichen Kletterprofis zeigt, wie ihr Partner ihr in schwindelerregender Höhe auf einem Knie einen Ring überreicht. Für die New Yorker Behörden war der Stunt kein Kavaliersdelikt und auch nicht genehmigt. Beide Personen wurden beim Runterklettern noch auf dem Empire State Building festgenommen.
1: Bei der Fußball-WM in Nordamerika hat Belgien das Achtelfinale erreicht. Gegen Senegal stand es nach Verlängerung 3:2. Zuvor hatte bereits England gegen die Demokratische Republik Kongo gewonnen mit 2:1. Das Wetter für Deutschland. In der Nacht locker bewölkt, gegen Morgen im Nordwesten dichte Wolken, die Tiefstwerte 15 bis 9 Grad. Tagsüber im Nordwesten und Norden wechselnd bis stark bewölkt, gebietsweise schauerartiger Regen, gegen Abend auch in der Mitte Deutschlands, im Süden freundlich und trocken. Und die Zeit, es ist 1:03 Uhr.
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4: A29 Wilhelmshaven Richtung Oldenburg. Die Ausfahrt Oldenburg-Hafen ist wegen Bauarbeiten bis zum 10. Juli gesperrt. A29 Oldenburg Richtung Ahlhorner Heide. Die Einfahrt Oldenburg-Hafen ist wegen Bauarbeiten bis zum 10. Juli gesperrt. Die A261 Richtung A1 ist zwischen Tötensen und Buchholzer Dreieck wegen Bergungsarbeiten gesperrt.
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6: Mit Ben Sträubel. Mögt ihr laute Hits? Vielleicht habt ihr einen Lieblingshit, den ihr noch ein bisschen lauter hören möchtet. So laut, wie ihr ihn noch nie gehört habt. Weil es vielleicht auch verboten ist zu Hause oder weil es das System nicht hergibt. Aber bei uns machen wir das einfach mal, bis die Kontrollbehörde kommt und den Hahn abdreht. Welchen Song würdet ihr denn gerne lauter hören? 5,7932% biete ich an. 07221 2011, bin gespannt auf eure Ideen. Vielleicht braucht ihr auch einen Entfruster oder ihr benötigt einen Kühlhit. Ja, 07221 2011.
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0: Limp Bizkit Behind Blue Eyes. Das war ja schon fast romantisch gegenüber dem, was jetzt kommt.
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0: Und die Vorschläge aus Hamburg und Schleswig-Holstein. Kuddel aus Hamburg, guten Morgen.
2: Ja, Husum, ja. Nicht Hamburg, Husum.
0: Ach, Husum. Ja, wollte ich auch sagen. Der Michael kommt aus Hamburg. So ist es nicht. Michael, bist auch noch am Leben, ne?
3: Na klar,
0: da
3: guten Morgen.
0: Da bin ich beruhigt. So, der Kuddel fährt von Husum aus in die Welt. Wo bist du unterwegs hin heute mit deinem LKW?
2: Im Moment auf der A1 Richtung Rhein, also Bremen, Osnabrück und dann Rheine.
0: Rheine ist auch gut. Und
2: Hamburg bin ich gerade vorbeigefahren, deswegen.
0: Na, siehst du, hast du mal kurz rübergewunken zu Michael, der ist aber auch unterwegs und auch ganz woanders. Und wenn du so unterwegs bist in deinem LKW, wärst du lieber auf deinem Motorrad, weil du so ein Fan bist? Musst aber lange überlegen jetzt.
2: Ja.
0: Ja, dann nehmen wir dir das Motorrad ab. Wenn du also so lange überlegen musst, dann hast du doch keinen
2: Gottes
0: Spaß.
2: Nicht.
0: Also ich bitte dich.
2: Das eine 40-jährige Beziehung zu dem Motorrad. Ja. Nee, schon. Also in der Freizeit.
0: Deswegen überlegt man ja manchmal auch so lange. So, du hast dir ausgesucht von Neil Young, Rocking in the Free World.

0: eine Menge Coverversionen davon, aber das Original ist es halt eben doch, ne?
1: Ja.
0: Das ist Vorschlag Nummer 1. Michael aus Hamburg, der ist ein Camper. Du hast einen Dauerstellplatz. Wo denn?
1: Ja, genau. Am Reihersee zwischen Laumburg und Lüneburg, kann man sagen.
0: Da steht dann ein Wohnwagen, vermute ich mal. Ne?
1: Fester Wohnwagen mit festem Vorzelt. Ja. Der wird auch nicht abgebaut.
0: Wie oft gehst du da hin?
1: Auch schon so jede Woche, wenn es geht.
0: Ja?
1: Am Wochenende, ja.
0: Cool. Doch. Alleine?
1: Naja, ich habe eine Frau, ein paar Kinder. Ja, die kommen dann öfter mal mit.
0: Und manchmal denken sie sich auch, ist gut, dass der weg ist und gerade auf seinem Stellplatz. Ne?
1: Ja, manchmal denke ich auch gut, dass sie nicht mitkommt.
0: So, du hast ja ausgesucht von den Guano Apes. Lords of the Born.
1: Genau.
0: Oh ja, auch laut. Da bin ich mal gespannt, wie das ausgeht hier. Ne?
1: Ja.
0: Ihr auch.
1: Definitiv, ja.
0: Kuddel ist kurz davor, umzuschwenken. So, also ihr entscheidet in Deutschland jetzt, welchen Song sollen wir lauter spielen. Entweder Lords of the Boards von Guano Apes oder vielleicht auch Rock Me in the Free World von Neil Young. 07221 2011, Rock Me in the Free World oder Lords of the Boards 07221 2011. Euch danke für die Vorschläge und eine gute Fahrt und Nacht.
1: Danke. Tschüss.

0: und American Girls. Hier ist die Popnacht.
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0: Mit den Vorschlägen heute aus Schleswig-Holstein und Hamburg. Michael aus Hamburg war für die Guano Apes, Lords of the Boards und Rock Me in the Rockin' in the Free World von Neil Young. Das hätte gerne Kuddel aus Husum gehört. So steht's 50-50. Rocking in the Free World oder Guano Apes, Lords of the Boards. Was soll's sein? Wir brauchen das Zünglein an der Waage unter 07221-2011. So, wer ist hier dran? Hallo, hier ist die Popnacht.
3: Hallo, guten Morgen, Ben.
0: Guten Morgen.
3: Hier ist Silke.
0: Hallo Silke, woher kommst du?
3: Aus Leipzig.
0: Ja, dann bist du jetzt diejenige, die das entscheidet. Ich mach mal den Trommelwirbel hier. Und, welchen Song von den beiden?
3: Ja, ich hätte gerne Neil Young.
0: Rockin' in the Free World.

Das ist ja was ganz Kultisches gewesen und laut ist hier in der Popnacht um 1.24 Uhr eine Gefahrenstelle von der A8 Saarlouis Richtung Luxemburg zwischen Dillingen-Mitte und Rehlingen. Da ist ein Unfall passiert. Die Unfallstelle ist noch nicht gesichert. Ihr fahrt vorsichtig. Hier ist die Popnacht am Donnerstag.

Dann bleiben wir mal ordentlich laut hier in der Popnacht und schieben den Flügel wieder raus. Ah, das sind die Toten Hosen. Der neue Hit der Toten Hosen. Nur nach vorn. Was anderes bleibt uns auch gar nicht mehr übrig. Hier ist die

0: Toten Hosen, nur nach vorn der neue Hit. Hier ist die Popnacht, 1.31 Uhr.
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2: Heute schieben sich von der Nordsee her schon bald dichte Regenwolken vor die Sonne. Am Nachmittag und Abend kann sich zwar bei auflockernden Wolken noch mal etwas die Sonne zeigen, der eine oder andere Schauer kann aber noch folgen. Der von Südwest auf Nordwest drehende Wind lebt starkböig auf und die Temperatur erreicht 19 bis 24 Grad. Am Freitag teilen sich Sonne und Wolken den Himmel und im Verlauf können sich erneut ein paar Schauer bilden. Daneben ist es länger trocken bei maximal 18 bis 22 Grad. Der Nordwestwind weht frisch und böig.
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3: Vorsicht bitte auf der A28 Oldenburg Richtung Bremen. Zwischen Oldenburg-Kreinbrück und Oldenburg-Kosternburg steht ein defekter LKW. A29 Wilhelmshaven Richtung Oldenburg. Die Ausfahrt Oldenburg-Hafen ist wegen Bauarbeiten bis zum 10. Juli gesperrt. Die A261 Richtung A1 ist zwischen Tötensen und Buchholzer Dreieck wegen Bergungsarbeiten gesperrt.
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0: Und die am meisten unterschätzte Höchsttemperatur raten in Sachsen, da werden es heute 25 Grad. Hier ist die Popnacht. Ich bin Ben Streubel.

Mr. Know-It-All, Kelly Clarkson, die traut sich auch immer ordentlich Luft zu holen. In den Pausen ihres Gesangs macht sie mal eine Hydration Break. Wenn man ihr zuhört, man fiebert immer mit, kommt der nächste Ton noch an. Okay, ja, dann wird es gleich lustig werden, weil ich vermute mal um 1.39 Uhr, ihr hattet noch nichts zu lachen und ich habe mich doch bemüht. Aber das ist eben nicht genug. Dafür braucht man Profis, damit es wirklich lustig wird. Und die nennen sich dann Comedians. Lisa Catena ist eine Comedian aus der Schweiz. Und die erklärt uns gleich mal so ein bisschen, wie schwierig das ist als Schweizerin, sich mit Fremdsprachen zu beschäftigen und sich in Fremdsprachen zu äußern. Vor allen Dingen, wenn man nicht verstanden wird dann mit dem Akzent. Das hören wir gleich, diese Comedy nach Martin Garrix und Ed Sheeran in der Popnacht.

0: Repeated und Martin Garrix mit Ed Sheeran. Es ist 1.43 Uhr. Aufpassen bitte auf der A7 Fürstenreute Richtung Ulm. Da steht ein defektes Fahrzeug auf der Fahrbahn zwischen Dreieck Allgäu und Rastplatz Vorwald Ost. Ja, wie ist das, wenn man dialektal aufgewachsen ist? Man denkt, man spricht Hochdeutsch, kommt aber aus der Schweiz. Lisa Katina.
1: Deutsch ist brutal schwierig. Für mich als Schweizerin ist Hochdeutsch eine schwierige Fremdsprache. Ich fühle mich da immer ein bisschen ungelenk, Sie hören es ja. Und also nur noch schlimmer ist Englisch. Haben Sie diese Studie gelesen? Wir Schweizer sind im europäischen Vergleich punkto Englischkenntnissen ja nur auf Platz 19. Hinter Polen,

Rumänien und Portugal. Aber die Portugiesen, die sind brutal sprachbegabt. Kennen Sie den Fußballer Ronaldo? Ja, ja, der soll ja nach 6 Jahren Manchester United in einer Bar zur Kellnerin gesagt haben, me, you, fuck, fuck. Ja, lachen Sie jetzt nicht, der sagte das absolut akzentfrei. Dabei sind doch wir Schweizer weltweit für unsere Mehrsprachigkeit bekannt. Wir haben ja 4 Landessprachen und 95% aller Schweizer können sich in einer anderen Landessprache nicht mal bis zum Bahnhof durchfragen. Ja, Sie fragen sich jetzt sicher, wie könnt ihr so friedlich zusammenleben, wenn ihr euch überhaupt nicht versteht? Eben, und darum...

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Every time I look around, ich lass mal den Flügel wieder reinschieben, weil es muss auch mal der romantische Part hier abgedeckt werden in dieser Show. Für unsere großen Herzen, Sienna Spyro, Die on this Hill in der Popnacht. Ja.

0: Die on this hill, Sienna Spyro, hier in der Popnacht. Ich denke mal, die Tränchen über unseren Verlust bei der Weltmeisterschaft 26 in den USA, die sind inzwischen getrocknet, oder? Hat da noch irgendjemand schwere psychische Probleme davon? Ich denke mal nicht mehr. Man sucht sich eine neue Mannschaft. Und unsere Spieler und Funktionäre sind ja auch schon wieder zurückgereist und angekommen in deutsche Lande. Aber was ist eigentlich mit dem Gepäck? Das DFB-Team, das hat ja noch das gesamte Gepäck im WM-Quartier in Winston-Salem. Und das ist ein logistischer Großumzug. Da geht es um 12 Tonnen Gepäck. Das hatte die Delegation dabei. Das muss natürlich wieder alles zurück nach Frankfurt. Und das klingt nach einem großen Umzugswagen. ARD-Reporter Thomas Kunze, der war schon beim Hinflug mit dabei, hat das Ganze auch mitgemacht mit diesem Gepäck, war im gleichen Flieger wie die Mannschaft. Wie können wir uns das denn vorstellen?
1: Da lief das Gepäckband anderthalb Stunden nonstop. Taschen, Stollenschuhe, Socken, Taktiktafeln, Taperollen, anderes medizinisches Material, die Physiomatten, dazu noch die kulinarische Ausstattung vom Teamkoch Anton Schmaus bis hin zu Kaffeemaschinen. Also alles, was die insgesamt 60-köpfige Delegation brauchte, muss jetzt wieder heim. Auch der Schuhofen und natürlich auch die berühmte elektronische Freistoßmauer. Also das ist dann ja mindestens mal Sperrgepäck, sogar eher was für den Container. Naja, und jetzt sind da aktuell noch viele Mitarbeiter beschäftigt, all das in Transporter zu verpacken. Und am Flughafen wird es dann professionell verladen. Und am Freitag geht dann ein Großteil über den Atlantik nach Hause. Die Spieler, die kriegen davon natürlich längst gar nichts mehr mit. Die kümmern sich aktuell maximal ums private Urlaubsgepäck.
0: Da kommt dann alles ins Museum, ins Fußballmuseum, vielleicht nach Dortmund. Ne? Ein Schuhofen von der WM 26. Wer möchte das haben? Also, ich weiß nicht. Gebrauchen kann es eigentlich jeder Haushalt, oder? Schuhofen, du da hinten? Na, logisch. Also, lustige Sache mit den 12 Tonnen Gepäck. Wahrscheinlich holt niemand mehr was ab, wenn das Zeug über die Bänder rollt. Und dann dreht sich das mal so 4 Jahre im Kreis. In wenigen Minuten, in 6 Minuten, gibt's auch noch ein Fußballspiel. Da stehen sich nämlich im 16. Finale die USA und Bosnien-Herzegowina gegenüber. Da erfahrt ihr natürlich auch, wie es ausgeht hier bei uns.

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1: Um 2 Uhr mit Christine Beit. Der deutsch-französische Rüstungskonzern KNDS verschiebt seinen Börsengang auf frühestens September. Damit verschiebt sich auch die geplante Beteiligung des Bundes an dem Panzerbauer. Heike Lüttich berichtet.
2: Rüstungsaktien verlieren gerade an Wert. Die Financial Times hatte am Dienstag berichtet, wichtige Investoren sähen den Marktwert von KNDS aktuell nur noch bei rund 12 statt 15 Milliarden Euro. Deshalb verzichtet KNDS darauf, die Aktien noch vor der Sommerpause an die Börse zu bringen. Beim Börsengang möchte Deutschland direkt von den deutschen Privateigentümern 40% der Anteile übernehmen. Das Bundeswirtschaftsministerium teilte am Abend mit, man halte an diesen Plänen trotz der Verschiebung fest.
1: Union und SPD haben sich bei ihren Beratungen im Koalitionsausschuss auf Reformen geeinigt. Nach ARD-Informationen im Bereich Wachstum und Beschäftigung sowie bei der Einkommenssteuer. Details sollen am Vormittag bekannt gegeben werden. Umweltminister Schneider will, dass Deutschland bis 2050 ein Atommüllendlager findet, mehr als 20 Jahre früher als bisher gedacht. Schneider sagte bei einem Besuch des Zwischenlagers in Lubmin in Mecklenburg-Vorpommern, er habe dem Kanzleramt einen entsprechenden Gesetzentwurf zur Prüfung übergeben. Demnach soll auf Erkundungsbergwerke verzichtet werden, stattdessen soll das Gestein mithilfe von Probebohrungen von der Oberfläche aus untersucht werden. Nach dem frühen WM-Aus der deutschen Fußballer berichtet das DFB-Team von vielen Hasskommentaren im Netz. Der Kritik an den Leistungen stelle man sich, sie seien berechtigt, hieß es. Hass gehöre aber nicht dazu und auch Rassismus und andere Diskriminierungen akzeptiere man nicht. Fußball stehe für Gemeinschaft und Zusammenhalt, nicht für Spaltung, so der DFB. Die belgische Fußballnationalmannschaft steht bei der WM in Nordamerika im Achtelfinale. Das Team gewann 3:2 gegen Senegal. Martina Knief berichtet.
3: Diarra und Saar brachten die Senegalesen mit 2:0 in Führung. Erst in den letzten 5 Minuten der regulären Spielzeit trafen Lukaku und Tielemans noch zum Ausgleich für Belgien in einer Partie, die über weite Strecken von den Senegalesen bestimmt wurde. In der Nachspielzeit der Verlängerung gab es nach langem VAR-Studium einen Foul-Elfmeter für Belgien. Tielemans verwandelte den zum 3:2-Erfolg sicher.
1: Zuvor hatte England gegen die Demokratische Republik Kongo gewonnen mit 2:1. Das Wetter für Deutschland. In der Nacht locker bewölkt, gegen Morgen im Nordwesten dichte Wolken. Die Tiefstwerte 15 bis 9 Grad. Tagsüber im Nordwesten und Norden wechselnd bis stark bewölkt, gebietsweise schauerartiger Regen, gegen Abend auch in der Mitte Deutschlands. Im Süden freundlich und trocken, dazu Temperaturen von maximal 19 bis 30 Grad. Die Zeit, es ist 2:03 Uhr.
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4: Vorsicht bitte auf der A28 Oldenburg Richtung Bremen. Zwischen Oldenburg-Kreinbrück und Oldenburg-Kosternburg steht ein defekter LKW. Die A261 Richtung A1 ist zwischen Tötensen und Buchholzer Dreieck wegen Bergungsarbeiten gesperrt.
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5: Mit Ben Sträubel und da ist es, ich sehe